0: Grad des Optimismus, dass wir hier als Europäer und als Amerikaner zusammen jetzt alles unternehmen, gemeinsam, um den Krieg zu beenden. Aber er ist noch nicht zu Ende und bevor er nicht zu Ende ist, gibt es keinen Grund, zufrieden zu sein.
1: Auch die Lieferung weitreichender Waffen und Kapazitäten zur Luftverteidigung an die Ukraine soll ausgeweitet werden. Im Fall eines Polizisten, der in Göttingen angeschossen wurde, hat sich der Tatverdächtige bei der Polizei gemeldet. Der 16-Jährige habe sich am frühen Abend in Begleitung eines Rechtsanwalts gestellt, teilte die Polizei mit. Ein Polizeibeamter war durch die Schüsse bei einer Auseinandersetzung schwer verletzt worden. Nach dem Jugendlichen wurde europaweit gefahndet.
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3: Mit Tanja Scholl. Sie sollen in Nürnberg geschmuggelte E-Zigaretten und mutmaßlich illegal hergestellten Wasserpfeifen-Tabak an Kinder und Jugendliche verkauft haben. Mehrere Männer haben deshalb jetzt Besuch von Zollstaatsanwaltschaft und Polizei bekommen. Die Ermittler filzten Wohnungen, Kioske und eine Garage und entdeckten so unter anderem 8.000 Zigaretten, 300 Kilogramm Wasserpfeifen-Tabak und 70.000 Euro Bargeld. Die illegale Ware und das Bargeld wurden einkassiert. Die Zollfahndung schätzt den Steuerschaden auf knapp 72.000 Euro. Gegen die 12 Beschuldigten wird weiter ermittelt.
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1: Felix Jähn und Cascada, Boy You Turn Me.

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1: Wird dieser deutsche Song aktuell zum Sommerhit der USA?
2: 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Du bist gut genug.
1: Felix hier, guten Morgen. Das deutsche Producer-Kollektiv Kitsch Creek, Rapperin Shirin David und die Band Blumengarten haben vor kurzem ihre gemeinsame Single Du bist gut genug veröffentlicht. Eingestiegen auf Platz 27 der deutschen Charts, in der zweiten Chartwoche auf Platz 52 abgestürzt. Doch dann haben US-amerikanische Streamer den Song für sich entdeckt und zahlreiche Reaction-Videos darüber gepostet. Die haben zwar kein Wort verstanden, waren aber fasziniert von dieser super hohen und sauberen Männerstimme von Blumengartensänger Ryan und natürlich auch von diesem sehr geil produzierten Drop. Hört mal.
2: Du bist gut genug.
1: Klingt schon ziemlich nice, ne? Über 1,1 Millionen Mal wurde der Sound auch schon auf TikTok benutzt. Das ist da aktuell Top-Thema. Da wundert es mich auch gar nicht, dass der Song einfach so in New York auf der Straße auch getrellert wird.
3: Yo, this is New York Summer. 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
1: Aber auch hierzulande ist der Song schon zum Meme.

0: geworden.
1: Arbeitszeitbetrug.
0: Du bist gut genug, könnte also wirklich schon bald dank US-Hype auf der 1 sein und vielleicht auch Sommerhit des Jahres werden. Mal schauen.
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12: Ich bin Moritz Einzel. Bei der Fußball-WM in den USA, Mexiko und Kanada hat Titelmitfavorit Frankreich seine Visitenkarte abgegeben. Die Franzosen gewannen ihr erstes Gruppenspiel gegen den Senegal mit 3:1. Zwei Treffer erzielte Superstar Kylian Mbappé. Nach der Partie Irak gegen Norwegen steigt um 3 Uhr der Titelverteidiger ins Turnier ein. Argentinien trifft auf Algerien. Und ab 6 Uhr spielt noch Österreich gegen Jordanien. Die Ukraine ist im Abwehrkampf gegen Russland derzeit ziemlich erfolgreich. Die G7-Staaten wollen daher ihre Unterstützung verstärken, auch mit einem neuen Schulterschluss zwischen Europa und den USA. Die Sanktionen gegen Russland sollen verschärft werden, auch im Öl- und Gassektor, heißt es in einer gemeinsamen Erklärung vom G7-Gipfel in Frankreich. Schon am Abend hatte sich Kanzler Merz nach einem Gespräch mit US-Präsident Trump zuversichtlich geäußert. Trump habe sich sehr kooperativ gezeigt.
13: Es gibt mir einen gewissen Grad des Optimismus, dass wir hier als Europäer und als Amerikaner zusammen jetzt alles unternehmen, gemeinsam, um den Krieg zu beenden. Aber er ist noch nicht zu Ende, und bevor er nicht zu Ende ist, gibt es keinen Grund,

0: zufrieden zu sein.
1: Auch die Lieferung weitreichender Waffen und Kapazitäten zur Luftverteidigung an die Ukraine soll ausgeweitet werden. Im Fall eines Polizisten, der in Göttingen angeschossen wurde, hat sich der Tatverdächtige bei der Polizei gemeldet. Der 16-Jährige habe sich am frühen Abend in Begleitung eines Rechtsanwalts gestellt, teilte die Polizei mit. Ein Polizeibeamter war durch die Schüsse bei einer Auseinandersetzung schwer verletzt worden. Nach dem Jugendlichen wurde europaweit gefahndet. Bundesinnenminister Dobrindt hat Kritik an der neuerlichen Abschiebung von Afghanen in ihr Heimatland zurückgewiesen. Es gehe hier um Menschen, die schwere Straftaten begangen hätten, so der CSU-Politiker. In der Nacht zum Dienstag waren 32 Afghanen per Charterflug in ihr Heimatland abgeschoben worden.
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3: Mit Tanja Scholl. Hier ist wohl ein Schutzengel am Werk gewesen. Im Schwabacher Ortsteil Limbach hat ein einjähriges Mädchen jetzt ganz viel Glück gehabt. Es war unbemerkt auf den Balkon einer Wohnung gelaufen und dort auf ein Möbelstück geklettert. Von dort stürzte das Kleinkind 5 Meter in die Tiefe. Die alarmierten Rettungskräfte konnten es kaum glauben. Sie stellten keine äußeren Verletzungen an dem Mädchen fest. Sicherheitshalber brachten sie die Einjährige trotzdem in die Kindernotfallaufnahme nach Erlangen. Die Experten dort bestätigten, dass das Kind keine schwerwiegenden Verletzungen erlitten hatte.
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1: Das Internet dreht durch wegen diesem Banger hier.
2: Du bist gut genug.
1: Der Moritz hier, hi. Und das könnte der Sommerhit werden, zumindest in den USA. Denn ein paar Streamer, die feiern ihn voll, diesen Track, und haben ihn auf TikTok verbreitet. Das Krasse jetzt an der ganzen Geschichte, die verstehen ja kein Wort von dem, was da gesungen wird. Das geht jetzt aber so weit, dass dieser Song auf den Straßen von New York gesungen wird. Hört euch das einfach mal an.
3: Ja, das war wieder New York Summer, das war wieder das
1: Absolut irre. Habt ihr auf jeden Fall aber zuerst gehört, heute früh in unserem Trend-Update.
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1: Zwei bekannte Filmnamen gibt es seit letzter Woche in unseren fränkischen Kinos. Masters of the Universe und der sechste Scary Movie Spaß.
2: Wir sind wieder da.
1: Nach 13 Jahren kann jetzt in Scary Movie 6 wieder über Horror und Grusel gelacht werden. Blutrünstige Mörder, Monster und übernatürliche Kreaturen machen erneut Jagd auf Cindy und Brenda, was aber keinen so recht interessiert.
3: Ich brauche hier Hilfe! Hilfe!
4: Bitch, wir machen gerade Pause. Ich esse meine Falafel und meine Schweineschwarten. Bitch!
1: Die drei Wayans-Brüder

0: ziehen in Scary Movie 6 die großen Horror-Hits der letzten Jahre durch den Kakao. Darunter Scream, Get Out oder auch Nope. Vor 15 Jahren musste Prinz Adam in Masters of the Universe von seinem Heimatplaneten fliehen. Er landete auf der Erde und arbeitet seitdem in einer Personalabteilung. Aber Adam hat seinen Heimatplaneten immer noch im Kopf.
1: Sprechende Tiger, Raumschiffe und magische Schwerter, die einen Menschen so mächtig machen können wie ein Gott. Da, wo ich herkomme, sind diese Dinge real.
2: Diese Neigung zu Nerdzeug und schwertartigen Dingen kommt bei der Personalabteilung gar nicht gut an.
0: Doch er findet einen Weg zurück zu seinem Heimatplaneten und landet dort als spärlich bekleideter Held, um seine Welt wieder zurückzuerobern.
3: Wie fühlt sich so an, der mächtige Krieger zu sein?
4: Ganz ehrlich, also ich fühle mich echt gut. Allerdings frage ich mich, wo mein Hemd geblieben ist. Oder meine Hose. Sind die nachher wieder da oder muss ich die jedes Mal neu kaufen?
0: Fast 40 Jahre nach dem ersten Kinofilm ist die Neuauflage von Masters of the Universe fetziger und auch witziger geworden. Und für die Ohren gibt es starke Musik von Queen-Gitarrist Brian May. Stefan Grundler, Hitradio N1 Kinoredaktion.
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8: Ich bin Moritz Einzel. Bei der Fußball-WM in den USA, Mexiko und Kanada steigt der Titelverteidiger ins Turnier ein. In diesen Minuten beginnt das Spiel Argentinien gegen Algerien.

0: Norwegen hat sein erstes Gruppenspiel schon erfolgreich absolviert. Ein 4:1 Erfolg gegen den Irak, auch dank zweier Treffer von Topstürmer Erling Haaland. Zuvor hatte Frankreich den Senegal mit 3:1 besiegt. Später gibt's noch die Partie Österreich gegen Jordanien, da ist Anstoß um 6 Uhr. Die USA und die anderen G7-Staaten wollen ihre Bemühungen verstärken, den Ukraine-Krieg zu beenden. Es soll neue Sanktionen gegen Russland geben, auch im Öl- und Gassektor, heißt es in einer Erklärung vom Gipfel im französischen Evian. Mehr von Ursula Winkler.
1: Russland soll unter Druck gesetzt werden, nicht nur mit Sanktionen gegen den Energiesektor. Die G7-Staaten wollen auch mehr Waffen an die Ukraine liefern und versprechen dem Land weitere Unterstützung für den nächsten Winter. Sie sehen ukrainische Fortschritte an der Front und sprechen auch nach dem US-Deal mit dem Iran von einem richtigen Zeitpunkt. Das Rahmenabkommen soll am Freitag von den USA und dem Iran unterzeichnet werden.
0: Veggie-Burger dürfen auch künftig weiterhin Veggie-Burger heißen. Das Europaparlament hat aber dafür gestimmt, dass auf vegetarischen Produkten keine Fleischbegriffe mehr stehen dürfen. Also kein Hühnchen, kein Steak, keine Rippchen. Betroffen sind alle Bezeichnungen, die sich auf Fleischarten oder einzelne Teilstücke beziehen. Kritik kommt aus Deutschland. Ernährungsminister Reiner hält die Neuregelung für unnötigen Mehraufwand.
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3: Mit Tanja Scholl. Ein Hakenkreuz auf der Straße und eine SS-Rune am Aufgang zur Therme. In Hersbruck haben Unbekannte im Umfeld der KZ-Dokumentationsstätte Graffiti mit NS-Bezug gesprüht. Außerdem hatten sie offenbar versucht, am vergangenen Wochenende Feuer zu legen. Ein Mitarbeiter der Stadt entdeckte an der Gebäudeaußenseite Rußspuren und entsprechende Gegenstände. Jetzt ermittelt der Staatsschutz, so Polizeisprecher Alexander Greil.
4: Zeugen, die im Tatzeitraum verdächtige Wahrnehmungen gemacht haben oder Hinweise zu Personen machen können, die sich im Umfeld der KZ-Gedenkstätte verdächtig verhalten haben, werden gebeten, sich mit der Polizei in Verbindung zu setzen.
3: Der Vorwurf an die Täter: Verdacht der versuchten vorsätzlichen Brandstiftung und Verwenden von Kennzeichen verfassungswidriger Organisationen.
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1: 1500 Euro einfach nur für Sticker. Das ist ja völlig irre. Guten Morgen, Felix hier. Also Fußball-WM, als ich ein Kind war, das kenne ich noch ganz gut. Da habe ich immer fleißig Sticker gesammelt und getauscht. Ja, diese Panini-Alben, die gibt's immer noch und auch für diese Weltmeisterschaft. Dieses Jahr, die Sammlung ist aber wirklich komplett Next Level geworden. Insgesamt gibt's ganze 980 Sticker. Ist ja auch die größte Fußball-WM aller Zeiten. Es sind ja deutlich mehr Mannschaften und deutlich mehr Spiele als die letzten WMs gewesen. Und Achtung, wenn ihr sicherstellen wollt, dass ihr euer Album voll bekommt, dann kostet euch das ordentlich Geld. Mathematiker haben das nämlich mal ausgerechnet. Für die Wahrscheinlichkeit, dass ihr alle Sticker bekommt, braucht ihr dann ungefähr 7300 Sticker. Das sind rund 1042 Tüten. Und wenn ihr das hochrechnet, seid ihr einfach mal bei 1568 Euro. Für ein volles Sticker-Album. Ja, richtig gehört. Mein Tipp, einfach andere Sammelverrückte suchen und tauschen. Macht ein bisschen mehr Spaß und spart natürlich Geld. Und jetzt viel Spaß weiterhin bei der WM.
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10: Ich bin Moritz Einzel. Bei der Fußball-WM in den USA, Mexiko und Kanada steigt der Titelverteidiger ins Turnier ein. In diesen Minuten beginnt das Spiel Argentinien gegen Algerien. Norwegen hat sein erstes Gruppenspiel schon erfolgreich absolviert. Ein 4:1 Erfolg gegen den Irak, auch dank zweier Treffer von Topstürmer Erling Haaland. Zuvor hatte Frankreich den Senegal mit 3:1 besiegt. Später gibt's noch die Partie Österreich gegen Jordanien. Da ist Anstoß um 6 Uhr. Die USA und die anderen G7-Staaten wollen ihre Bemühungen verstärken, den Ukraine-Krieg zu beenden. Es soll neue Sanktionen gegen Russland geben, auch im Öl- und Gassektor, heißt es in einer Erklärung vom Gipfel im französischen Evian. Mehr von Ursula Winkler.
11: Russland soll unter Druck gesetzt werden, nicht nur mit Sanktionen gegen den Energiesektor. Die G7-Staaten wollen auch mehr Waffen an die Ukraine liefern und versprechen dem Land weitere Unterstützung.

0: Unterstützung für den nächsten Winter. Sie sehen ukrainische Fortschritte an der Front und sprechen auch nach dem US-Deal mit dem Iran von einem richtigen Zeitpunkt. Das Rahmenabkommen soll am Freitag von den USA und dem Iran unterzeichnet werden.
1: Veggie-Burger dürfen auch künftig weiterhin Veggie-Burger heißen. Das Europaparlament hat aber dafür gestimmt, dass auf vegetarischen Produkten keine Fleischbegriffe mehr stehen dürfen. Also kein Hühnchen, kein Steak, keine Rippchen. Betroffen sind alle Bezeichnungen, die sich auf Fleischarten oder einzelne Teilstücke beziehen. Kritik kommt aus Deutschland. Ernährungsminister Reiner hält die Neuregelung für unnötigen Mehraufwand. Seit gut 2 Jahren gilt die Teillegalisierung von Cannabis. Kiffen ist seither quasi salonfähig. Die Innenminister der Länder wollen das aber wieder zurückdrehen und das öffentliche Kiffen wieder untersagen. Das geht aus einer Beschlussvorlage der Innenministerkonferenz hervor, berichtet die Rheinische Post. Die Ressortchefs kommen heute in Hamburg zusammen.
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3: Mit Tanja Scholl. Sie sollen in Nürnberg geschmuggelte E-Zigaretten und mutmaßlich illegal hergestellten Wasserpfeifen-Tabak an Kinder und Jugendliche verkauft haben. Mehrere Männer haben deshalb jetzt Besuch von Zollstaatsanwaltschaft und Polizei bekommen. Die Ermittler filzten Wohnungen, Kioske und eine Garage und entdeckten so unter anderem 8.000 Zigaretten, 300 Kilogramm Wasserpfeifen-Tabak und 70.000 Euro Bargeld. Die illegale Ware und das Bargeld wurden einkassiert. Die Zollfahndung schätzt den Steuerschaden auf knapp 72.000 Euro. Gegen die 12 Beschuldigten wird weiter ermittelt.
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1: Mit dieser Erklärung werdet ihr endlich verstehen, was Abseits ist. Hi, Lea hier für euch. Boah, vielleicht kennt ihr es, aber ich check einfach nicht, was Abseits ist oder wie das funktioniert. Man kann es mir auch so oft erklären, wie man will. Ich bin irgendwie einfach ein hoffnungsloser Fall. Es macht einfach null Sinn. Aber mein lieber Kollege, der Johannes, der hat das Unmögliche möglich gemacht und mir das Ganze einfach in der Girls Edition erklärt.
2: Abseits ist ein bisschen wie, wenn du beim Shoppen an der Kasse stehst und eigentlich schon bezahlen willst und dir dann deine Freundin von hinten noch irgendwie ein T-Shirt oder sowas mit vorwirft.
1: Danke dir, Johannes. Ja, okay, ich verstehe, es ist unfair, jeder muss sich hinten anstellen und so macht's auf jeden Fall Sinn. Also für mich als Mensch, der immer nur in Handtaschen und Shoppen denkt zumindest. Ich hoffe, ich konnte euch damit auch ein bisschen weiterhelfen und beim nächsten WM-Spiel der Deutschen am Samstag werden wir Ladies das Abseits noch vor den Männern erkennen.
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1: Disclosure Day will be science fiction for some people, and Disclosure Day will be science reality for others.
2: Meisterregisseur Steven Spielberg sagt, dass sein neuer Film für einige Science Fiction und für andere wissenschaftliche Realität sein wird. Denn Disclosure Day, der Tag der Wahrheit, handelt von außerirdischem Leben auf unserer Erde.
3: Die Menschen stellen Fragen, stoßen auf Unbekanntes. Sie verlangen nach der Wahrheit. Diese 79-jährige Vertuschung muss aufhören.
2: Denn offenbar ist schon lange bekannt, dass Außerirdische bei uns sind. Der Aktivist Daniel und seine Freundin Jane wollen das Geheimnis aufklären.
4: Wenn sie rausfinden würden, dass wir nicht allein sind, wenn es ihnen jemand zeigen, es beweisen würde, würde ihnen das Angst machen?
5: Die Menschen haben ein Recht auf die Wahrheit. Sie gehört allen Milliarden Menschen. Du würdest mir nicht glauben, wenn ich es dir sage. Deshalb zeige ich es dir.
4: Was wirst du tun?
5: Ich enthülle es vor der ganzen Welt. Und zwar alles. Die Menschen haben ein Recht auf die Wahrheit. Sie gehört allen Milliarden Menschen.
2: Ja, aber werden die Menschen auch glauben, dass Außerirdische unter ihnen sind? Mit dieser Frage beschäftigt sich Steven Spielberg ganz besonders. Er sagt, dass wenn die Wahrheit herauskommt, es viel Desinformation geben wird, sodass die eine Hälfte der Menschen glaubt, dass sie hier sind und die andere nicht.
1: Even if the truth came out, there would be a lot of disinformation about that and you would still have a divided populace, half who believe they're here and the other half will believe no, they're not. And even with a verifiable truth, the question will remain, but is it the truth?
2: Diese Gedanken sind es, die Disclosure Day, der Tag der Wahrheit, zu einem besonderen Science-Fiction-Film machen. Und weil er von Steven Spielberg ist, gibt es dazu noch Spannung und tolle Bilder. Einfach großes Kino. Stefan Grundler, Hitradio N1, Kinoredaktion.
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2: Ich bin Moritz Einzel. Bei der Fußball-WM in den USA, Mexiko und Kanada sind die Norweger richtig gut ins Turnier gestartet. Das Team feierte einen 4:1-Sieg gegen den Irak, auch dank zweier Tore von Topstürmer Erling Haaland. Zuvor war auch Kylian Mbappé ein Doppelpack gelungen für Frankreich beim 3:1 gegen den Senegal. Nach dem WM-Auftakt von Weltmeister Argentinien gegen Algerien feiert noch Österreich gegen Jordanien sein WM-Comeback nach 28 Jahren. David Alaba freut sich drauf.
3: Das bedeutet uns natürlich sehr viel nach so einer langen Zeit, dass Österreich wieder dabei ist, nach fast 30 Jahren. Und da sind wir schon wirklich sehr, sehr stolz drauf.
2: Österreich gegen Jordanien. Anstoß ist um 6 Uhr. Seit gut 2 Jahren ist Kiffen in Deutschland quasi salonfähig.

0: Gespräch. Die Teillegalisierung von Cannabis ist den Innenministern der Länder aber ein Dorn im Auge. Sie wollen bei ihrer Konferenz in Hamburg auf eine Kurskorrektur drängen. In einer Beschlussvorlage, die der Rheinischen Post vorliegt, sprechen sich die Innenminister dafür aus, das öffentliche Kiffen wieder zu verbieten. Zur Begründung sagen sie unter anderem, dass es Probleme bei der Strafverfolgung gebe, weil die Besitzmengen sehr hoch bemessen seien. Im Bemühen um ein Ende des Ukraine-Kriegs wollen die G7-Staaten den Druck auf den Aggressor Russland erhöhen. In einer Erklärung vor dem heutigen Abschluss des Gipfeltreffens im französischen Evian heißt es, man werde die Sanktionen weiter verschärfen, auch im Öl- und Gassektor. Außerdem wollen die G7-Staaten mehr weitreichende Waffen- und Luftverteidigungskapazitäten liefern.
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2: Mit Tanja Scholl. Hier ist wohl ein Schutzengel am Werk gewesen. Im Schwabacher Ortsteil Limbach hat ein einjähriges Mädchen jetzt ganz viel Glück gehabt. Es war unbemerkt auf den Balkon einer Wohnung gelaufen und dort auf ein Möbelstück geklettert. Von dort stürzte das Kleinkind 5 Meter in die Tiefe. Die alarmierten Rettungskräfte konnten es kaum glauben. Sie stellten keine äußeren Verletzungen an dem Mädchen fest. Sicherheitshalber brachten sie die Einjährige trotzdem in die Kindernotfallaufnahme nach Erlangen. Die Experten dort bestätigten, dass das Kind keine schwerwiegenden Verletzungen erlitten hatte.
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1: Für Ibiza-Strandfeeling braucht ihr nicht in den teuren Flieger steigen. Am Freitag startet bei uns in Franken das von Hitradio N1 mit stolz präsentierte Burning Beach am Brombachsee. Neben den besten Acts aus Techno, House und Goa gibt es noch vieles mehr, das euch erwarten wird. Festival Urgestein, dazu jetzt in der Show. Milan Milano, du bist DJ. Guten Morgen.
2: Guten Morgen. Hi, Felix.
1: Die wichtigste Frage, wie wird denn das Wetter am Wochenende?
2: Das Wetter wird gigantisch. Bestes Festivalwetter von Freitag bis Sonntag, über 30 Grad. Also besser geht's wirklich nicht.
1: Für Leute, die vielleicht noch nie beim Burning Beach waren, wie können die sich das so vorstellen, auch was Anreise, Abreise angeht und auch von den Vibes her?
2: Ja, Burning Beach ist tatsächlich für die Region hier, finde ich, ein einzigartiges Festival. Mhm. Direkt am Brombachsee, Nordufer, in der Nähe von Pleinfeld. Mhm. Man kann mit dem Zug von Nürnberg oder egal von wo nach Pleinfeld fahren. Von dort gibt's kostenlose Shuttles direkt zum Festival. Riesige Parkflächen, also die Anreise ist eigentlich total entspannt, ja. Das Festival hat 4 Floors, eine große Mainstage, dann eine zweite Mainstage, kann man so sagen, das ist die Donnerkuppel.
1: Donnerkuppel, geiles Wort.
2: Genau. Dann gibt es noch den Waterworld Floor. Das ist direkt am Wasser, da kommt schon wirklich echt Strandfeeling auf.
1: Geil.
2: Und da kann man barfuß im Sand tanzen, direkt am Wasser. Und ein bisschen weiter oben im Grünen, wo die Bäume sind, da ist noch ein Goa-Wald.
1: Voll gut. Genau. Auf welchen Act freust du dich am meisten so als Gast?
2: Boah, das ist schwer zu sagen. Also das Line-Up ist wirklich super. Panpot, Nina Kravitz, Teenage Mutants, Kevin DeVries, Dominik Eulberg, Felix Kröcher. Also es sind viele Bekannte, tatsächlich auch viele Freunde mittlerweile von mir auch dort. Also ich freue mich auf alle.
1: Wann spielst du?
2: Ich spiele am Samstag von 14 bis 16 Uhr auf der Mainstage. Und vor mir der Blankenheim, nach mir Vera, danach Soleil. Also echt super Ding.
1: Saugeil. Stimmt das eigentlich, dass ihr am Samstagabend auch das nächste Deutschlandspiel als Public Viewing übertragen werdet?
2: Tatsächlich, ja. Wurde auch schon angekündigt auf Social Media. Ja. Also für jeden, der Bock hat, das Fußballspiel nicht zu verpassen, es wird gestreamt.
1: Also Leute, ihr merkt, da ist ganz viel für euch geboten. Kommt am Wochenende zum Burning Beach am Brombachsee. Tickets gibt es nicht mehr viele, darum sichert sie euch ganz schnell.

0: 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Danke für deinen Besuch, lieber Milan.
1: Hey, vielen Dank für die Einladung.
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4: Ich bin Moritz Einzel. Bei der Fußball-WM in den USA, Mexiko und Kanada sind die Norweger richtig gut ins Turnier gestartet. Das Team feierte einen 4:1-Sieg gegen den Irak, auch dank zweier Tore von Topstürmer Erling Haaland. Zuvor war auch Kylian Mbappé ein Doppelpack gelungen für Frankreich beim 3:1 gegen den Senegal. Nach dem WM-Auftakt von Weltmeister Argentinien gegen Algerien feiert noch Österreich gegen Jordanien sein WM-Comeback nach 28 Jahren. David Alaba freut sich drauf.
5: Das bedeutet uns natürlich sehr viel nach so einer langen Zeit, dass Österreich wieder dabei ist, nach fast 30 Jahren. Und da sind wir schon wirklich sehr, sehr stolz drauf.
4: Österreich gegen Jordanien. Anstoß ist um 6 Uhr. Seit gut 2 Jahren ist Kiffen in Deutschland quasi salonfähig. Die Teillegalisierung von Cannabis ist den Innenministern der Länder aber ein Dorn im Auge. Sie wollen bei ihrer Konferenz in Hamburg auf eine Kurskorrektur drängen. In einer Beschlussvorlage, die der Rheinischen Post vorliegt, sprechen sich die Innenminister dafür aus, das öffentliche Kiffen wieder zu verbieten. Zur Begründung sagen sie unter anderem, dass es Probleme bei der Strafverfolgung gebe, weil die Besitzmengen sehr hoch bemessen seien. Im Bemühen um ein Ende des Ukraine-Kriegs wollen die G7-Staaten den Druck auf den Aggressor Russland erhöhen. In einer Erklärung vor dem heutigen Abschluss des Gipfeltreffens im französischen Evian heißt es, man werde die Sanktionen weiter verschärfen, auch im Öl- und Gassektor. Außerdem wollen die G7-Staaten mehr weitreichende Waffen

0: Waffen- und Luftverteidigungskapazitäten liefern. Für 16 Milliarden Euro soll die Bundeswehr neue Drohnen bekommen. Das hat Bundesverteidigungsminister Pistorius angekündigt. Bei einem Truppenbesuch in Niedersachsen sagte der SPD-Politiker, man werde künftig jeden Soldaten und jede Soldatin an Drohnen ausbilden. Der Ukraine-Krieg habe gezeigt, wie wichtig das sei.
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2: Mit Tanja Scholl. Ein Hakenkreuz auf der Straße und eine SS-Rune am Aufgang zur Therme. In Hersbruck haben Unbekannte im Umfeld der KZ-Dokumentationsstätte Graffiti mit NS-Bezug gesprüht. Außerdem hatten sie offenbar versucht, am vergangenen Wochenende Feuer zu legen. Ein Mitarbeiter der Stadt entdeckte an der Gebäudeaußenseite Rußspuren und entsprechende Gegenstände. Jetzt ermittelt der Staatsschutz, so Polizeisprecher Alexander Greil.
3: Zeugen, die im Tatzeitraum verdächtige Wahrnehmungen gemacht haben oder Hinweise zu Personen machen können, die sich im Umfeld der KZ-Gedenkstätte verdächtig verhalten haben, werden gebeten, sich mit der Polizei in Verbindung zu setzen.
2: Der Vorwurf an die Täter: Verdacht der versuchten vorsätzlichen Brandstiftung und Verwenden von Kennzeichen verfassungswidriger Organisationen.
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1: Das Internet dreht durch wegen diesem Banger hier.
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1: Der Moritz hier, hi. Und das könnte der Sommerhit werden, zumindest in den USA. Denn ein paar Streamer, die feiern ihn voll, diesen Track, und haben ihn auf TikTok verbreitet. Das Krasse jetzt an der ganzen Geschichte, die verstehen ja kein Wort von dem, was da gesungen wird. Es geht jetzt aber so weit, dass dieser Song auf den Straßen von New York gesungen wird. Hört euch das einfach mal an.
3: Ja, das habe ich auch New York Summer, das war wieder das
1: absolut irre. Habt ihr auf jeden Fall aber zuerst gehört, heute früh in unserem Trend-Update.
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2: In zwei neuen Filmen in unseren fränkischen Kinos geht es um einen geheimen Geheimbund und eine gruselige Gruselpuppe. Vorhang auf für Manipulation und Dolly. Chase und seine Freundin Macy wandern zu Beginn von Dolly in einem Wald. Dabei entdecken sie plötzlich eine Sammlung von Puppen an und neben den Bäumen.
3: Eine Art Kunstprojekt?
4: Ein Kunstprojekt? So weit draußen?
3: Können wir jetzt weiter?
4: Die sind süß, ich will sie einpacken.
3: Ich hätte gern, dass du sie nicht einpackst und wieder zurücklegst.
4: Willst du sie nicht küssen?
3: Ich will das nicht anfassen.
4: Na toll.
2: Und dann kommt da ein als Puppe verkleideter Mensch um die Ecke. Chase wird zerhackt und Macy in das Haus der grausamen Puppe verschleppt. Aber sie kann fliehen und trifft auf einen Park Ranger.
5: Hat dein Bär dich angegriffen?
4: Eine Frau!
5: Eine, bitte was?
4: Mit einer Porzellan-Puppen-Maske.
5: Oh, shit.
4: Sie kommt gleich, wir müssen weg sein, bevor sie hier
5: ist. Okay, steig ins Auto und ich, der Erste-Hilfe-Kasten ist hinten drin. Hol den und ich komm gleich.
4: Okay.
5: Ich regle das hier.
2: Für Fans blutiger Slasher-Filme ist Dolly genau das Richtige. Und deshalb auch erst ab 18 Jahren freigegeben. Seit er ein Kind ist, gehört Matteo in Manipulation einer mächtigen Geheimgesellschaft an. Jetzt, da er älter ist, wird er befördert und soll den Pater Vitus von seinem Geheimbund überzeugen.
6: In unseren Reihen haben wir sehr einflussreiche Persönlichkeiten, die die Macht und die Ressourcen haben, eure Interessen zu schützen.
7: Wissen Sie, Matteo, für mich persönlich sind Werte nicht durch Geld zu ersetzen oder durch Macht.
6: Aber es ist doch leichter, seine Ziele von einer mächtigeren Position durchzusetzen, oder?
2: Den widerspenstigen Pater spielt Heino Ferch. Manipulation ist der erste große Spielfilm des erst 26-jährigen Regisseurs David Balda. Die Idee dazu kam ihm durch Recherchen über Kirchen und Geheimorganisationen während der Corona-Pandemie. Stefan Grundler, Hitradio N1 Kinoredaktion.
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2: Ich bin Moritz Einzel. Guten Morgen. Eine Nacht der Superstars bei der Fußball-WM in den USA, Mexiko und Kanada. Stürmer Erling Haaland hat zweimal getroffen für Norwegen beim 4:1-Sieg gegen den Irak. Zuvor hatte Kylian Mbappé mit zwei Treffern zum 3:1-Auftaktsieg der Franzosen gegen den Senegal beigetragen. Nach dem Spiel von Weltmeister Argentinien gegen Algerien spielt ab 6 Uhr noch Österreich gegen Jordanien. Die USA und die anderen G7-Staaten wollen ihre Bemühungen verstärken, den Ukraine-Krieg zu beenden. Es soll neue Sanktionen gegen Russland geben, auch im Öl- und Gassektor, heißt es in einer Erklärung vom Gipfel im französischen Evian. Mehr von Ursula Winkler.
3: Russland soll unter Druck gesetzt werden, nicht nur mit Sanktionen gegen den Energiesektor. Die G7-Staaten wollen auch mehr Waffen an die Ukraine liefern und versprechen dem Land weitere Unterstützung für den nächsten Winter. Sie sehen ukrainische Fortschritte an der Front und sprechen auch nach dem US-Deal mit dem Iran von einem richtigen Zeitpunkt. Das Rahmenabkommen soll am Freitag von den USA und dem Iran unterzeichnet werden.
2: Veggie-Burger dürfen auch künftig weiterhin Veggie-Burger heißen. Das Europaparlament hat aber dafür gestimmt, dass auf vegetarischen Produkten keine Fleischbegriffe mehr stehen dürfen. Also kein Hühnchen, kein Steak, keine Rippchen. Betroffen sind alle Bezeichnungen, die sich auf Fleischarten oder einzelne Teilstücke beziehen. Kritik kommt aus Deutschland. Ernährungsminister Reiner hält die Neuregelung für unnötigen Mehraufwand.
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4: Ich bin Moritz Einzel. Guten Morgen. Eine Nacht der Superstars bei der Fußball-WM in den USA, Mexiko und Kanada. Stürmer Erling Haaland hat zweimal getroffen für Norwegen beim 4:1-Sieg gegen den Irak. Zuvor hatte Kylian Mbappé mit 2 Treffern zum 3:1-Auftaktsieg der Franzosen gegen den Senegal beigetragen. Nach dem Spiel von Weltmeister Argentinien gegen Algerien spielt ab 6 Uhr noch Österreich gegen Jordanien. Die USA und die anderen G7-Staaten wollen ihre Bemühungen verstärken, den Ukraine-Krieg zu beenden. Es soll neue Sanktionen gegen Russland geben, auch im Öl- und Gassektor, heißt es in einer Erklärung vom Gipfel im französischen Evian. Mehr von Ursula Winkler.
5: Russland soll unter Druck gesetzt werden, nicht nur mit Sanktionen gegen den Energiesektor. Die G7-Staaten wollen auch mehr Waffen an die Ukraine liefern und versprechen dem Land weitere Unterstützung für den nächsten Winter. Sie sehen ukrainische Fortschritte an der Front und sprechen auch nach dem US-Deal mit dem Iran von einem richtigen Zeitpunkt. Das Rahmenabkommen soll am Freitag von den USA und dem Iran unterzeichnet werden.
4: Veggie-Burger dürfen auch künftig weiterhin Veggie-Burger heißen. Das Europaparlament hat aber dafür gestimmt, dass auf vegetarischen Produkten keine Fleischbegriffe mehr stehen dürfen. Also kein Hühnchen, kein Steak, keine Rippchen. Betroffen sind alle Bezeichnungen, die sich auf Fleischarten oder einzelne Teilstücke beziehen. Kritik kommt aus Deutschland. Ernährungsminister Reiner hält die Neuregelung für unnötigen Mehraufwand. Seit gut 2 Jahren gilt die Teillegalisierung von Cannabis. Kiffen ist seither quasi salonfähig. Die Innenminister der Länder wollen das aber wieder zurückdrehen und das öffentliche Kiffen wieder untersagen. Das geht aus einer Beschlussvorlage der Innenministerkonferenz hervor, berichtet die Rheinische Post. Die Ressortchefs kommen heute in Hamburg zusammen.
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3: Ich bin Angela Kress. Guten Morgen. Titelverteidiger Argentinien ist mit einem fulminanten Sieg in die Fußball-WM gestartet. Der Weltmeister besiegte Algerien mit 3:0. Alle drei Treffer erzielte Lionel Messi. Er hat jetzt insgesamt 16 WM-Tore und hat mit Miroslav Klose als WM-Rekordtorschütze gleichgezogen. Und auch sonst war es eine Nacht der Superstars bei der WM. Mehr von Moritz Einzel.
4: Norwegen gewann sein erstes WM-Gruppenspiel gegen den Irak klar mit 4:1, auch dank zweier Tore von Topstürmer Erling Haaland. Zuvor hatte auch Kylian Mbappé zweimal getroffen für Frankreich beim 3:1 des Vize-Weltmeisters gegen den Senegal. Jetzt feiert noch Österreich sein WM-Comeback nach 28 Jahren. Es geht gegen Jordanien.
5: Wir sind uns vollkommen im Klaren, dass wir da auf einen richtig starken, unangenehmen Gegner treffen,
4: sagt ÖFB-Coach Ralf Rangnick. Österreich-Jordanien, die Partie beginnt in diesen Minuten.
3: Seit gut 2 Jahren ist Kiffen in Deutschland unter bestimmten Voraussetzungen erlaubt. Die Teillegalisierung von Cannabis ist den Innenministern der Länder aber ein Dorn im Auge. Sie wollen bei ihrer Konferenz in Hamburg auf eine Kurskorrektur drängen. In einer Beschlussvorlage, die der Rheinischen Post vorliegt, sprechen sich die Innenminister dafür aus, das öffentliche Kiffen wieder zu verbieten. Die G7-Staaten wollen den Druck auf Russland erhöhen. In einer Erklärung vor dem heutigen Abschluss des Gipfeltreffens im französischen Evian heißt es, man werde die Sanktionen weiter verschärfen, auch im Öl- und Gassektor. Das soll zu einem baldigen Ende des Ukraine-Kriegs beitragen.
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6: Mit Christian Wahle. Unbekannte haben im Umfeld der KZ-Dokumentationsstätte Hersbruck im Nürnberger Land mehrere Graffiti mit NS-Bezug gesprüht. Außerdem versuchten sie wohl Feuer zu legen. Ein Mitarbeiter der Stadt hatte an der Gebäudeaußenseite Rußspuren und entsprechende Gegenstände entdeckt, darunter eine rote Heliumflasche, so die Polizei. Jetzt ermittelt der Staatsschutz. Es geht um den Verdacht der versuchten vorsätzlichen Brandstiftung und um das Verwenden von Kennzeichen verfassungswidriger Organisationen. Die Ermittler bitten mögliche Zeugen, sich zu melden. In Hersbruck befand sich während des Zweiten Weltkriegs ein Außenlager des Konzentrationslagers Flossenbürg. Häftlinge wurden unter anderem gezwungen, in einem Berg bei Harburg ein Stollensystem für eine unterirdische Flugzeugmotorenfabrik zu graben.
2: Danke dir, Chris. 2:56.
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2: Da ist sie ja schon, die Sonne. Und die bleibt auch den ganzen Tag über ziemlich beständig da. Ein paar Wolken sind irgendwann mal mit dabei, aber es sollte trocken bleiben. Aktuell 16 Grad bei euch in Tenlohe und auch in Schwanstetten. Bis zu 27 sind heute schon drin. Der N1 Wettertrend. Da geht's dann richtig rein in die Hitzewelle. Ab morgen strahlender Sonnenschein bei über 30 Grad die nächsten Tage.
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2: Und damit Servus zu euch auf die Straßen. Vorsicht, A3 Nürnberg Richtung Würzburg. Zwischen Erlangen West und Höchstadt Ost. Hier sind Personen auf der Fahrbahn unterwegs. Warum? Die sichern einen Pannen-LKW ab. Der Standstreifen ist blockiert. Ihr passt gut auf, ihr wisst Bescheid. Und wenn ihr noch was gesehen haben solltet, Staus und Blitzer, gerne kurz anrufen. Allen anderen Bescheid geben. Gerne auch per WhatsApp-Sprachnachricht an die 0.

0: 0800 92 90 92 9. Danke und gute Fahrt.
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0: Mit Felix an diesem Mittwochmorgen. Das Wetter wird ja schon ein bisschen besser. Das ist wunderbar. Und ich habe immer mehr komische Matcha-Influencer-Produkte gesehen, die jetzt überall trenden. Und da müssen wir mal gucken, warum trenden die so? Und ist da überhaupt Matcha drin, wie versprochen? Ist nämlich nicht immer ganz klar. Hier ist Mr. Know-It-All auf Hitradio N1.

0: 6:08 Uhr. Spätestens seit Shirin Davids Sommerhit Eist Matcha Latte zu spät beim Pilates ist Deutschland komplett in diesem Matcha-Hype gefangen.
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0: Felix hier, guten Morgen. Was ist überhaupt Matcha nochmal? Es ist ein sehr feines Pulver, leicht grünlich und kommt aus Japan und ist so eine Art Grüntee. Hat ein paar gesundheitliche Benefits und es ist vor allem absolut im Trend. Deswegen haben sich viele Influencer gedacht, die machen jetzt irgendwelche Fanartikel, die man im Laden kaufen kann. Wie zum Beispiel Matcha-Schokolade, Matcha-Getränkepulver, Matcha-Teebeutel, alles Matcha. Aber wie viel Matcha ist denn da überhaupt drin? Tatsächlich ist rausgekommen, dass da eher viele Aromen und vor allem eine Menge Zucker drin ist. Also geht dieses Gesunde und Matcha-ige eher verloren. Und es ist auch noch on top sehr, sehr teuer. Deswegen ist dieser Trend ein bisschen zu hinterfragen. Wenn ihr also Matcha-Produkte kauft, dann guckt noch mal genau hin, ob auch wirklich Matcha drin ist. Frische, neue Trends, die gibt's immer um diese Zeit. Leute, kommt gut in euren Mittwochmorgen rein. 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

0: Power Sound für euren Morgen in der N1 Morning Show. 6.12 Uhr. Jetzt kommt was zum Durchlüften. Olivia Dean mit Man I Need.
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0: Lecker. Mittagspause. Wollen wir natürlich jetzt nicht noch machen, aber ich werde gleich jemanden am Telefon haben, der eine ganz bestimmte Mittagspause heute in Nürnberg abhalten wird. Gleich nach Con Calma von Alvaro Soler. Jetzt ist 6:15 Uhr.
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0: besser zum Ausdruck, nämlich dass man mit Herz und Verstand was Leckeres isst und gleichzeitig was Gutes tut für die Stadt Nürnberg. Und alle Einnahmen gehen an soziale und kulturelle Projekte, die Nürnberg noch verschönern.
1: Hinkommen kann jeder, essen gegen eine kleine Spende auch jeder. An wen geht denn der Reinerlös?
0: Wir haben ein Projekt JobBuddy, da bringen wir MittelschülerInnen aus benachteiligten Kreisen, begleiten wir die in einer 1:1 Beziehung in den Beruf. Und wir haben ein Sommercamp, da machen wir für Kinder 3 Wochen Ferienbeschäftigung mit gleichzeitigen sozusagen Lerneffekt für diese Kinder.
1: Herzenshappen heute Mittag von 11.30 Uhr bis 13.30 Uhr vor dem IHK-Gebäude unten am Nürnberger Hauptmarkt. Hochwertiges fränkisches Streetfood. Wer schwingt denn alles den Kochlöffel?
0: Da ist das Wirtshaus an Bord. Das ist so, glaube ich, ganz besonderes Essen mit Jana Burkel. Dann das Restaurant Sebald mit Abel und Henri. Pillhofer, das ist auch ein richtig fränkisches Essen von Chris Wagner. Und Jens Brockerhaft, die Wirtschaft, die ja da ganz in der Nähe ist. Also ganz unterschiedliches fränkisches Essen, alles sehr lecker und man tut immer was Gutes damit.
1: Das klingt wirklich gut und es klingt auch lecker. Da knurrt fast schon mein Magen. Theophil Graban, vielen Dank. Vorstand der Bürgerstiftung Nürnberg, vielen Dank für die Zeit heute Morgen und viel Erfolg.
0: Ja, vielen Dank. Ich freue mich drauf, wenn ganz, ganz viele kommen.
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0: Drin, wie eine Fußballmannschaft, Little Sims, Burner Boy, Eliana Attini mit We Pray war das. Und ich habe mehr von den besten aktuellen Hits. Jennifer Lopez ist nämlich auch wieder am Start. Mit David Guetta zusammen und ihrer frischen Single Save Me Tonight. Das rettet wahrscheinlich auch den Start in euren Mittwochmorgen und untermalt nochmal schön diesen Sonnenaufgang, wenn ihr über den Plärrer fahrt, über den Plärrer mit der DAB Plus natürlich. Und Alex Warren haben wir damit Fever Dream um kurz nach 6:30. Das sind die besten aktuellen Hits, um euch reinzubringen. Nur hier auf Hitradio N1 gleich.
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0: Um 6.30 Uhr.
9: Ich bin Angela Kress. Guten Morgen. Titelverteidiger Argentinien ist mit einem fulminanten Sieg in die Fußball-WM gestartet. Der Weltmeister besiegte Algerien mit 3:0. Alle drei Treffer erzielte Lionel Messi. Er hat jetzt insgesamt 16 WM-Tore und hat mit Miroslav Klose als WM-Rekordtorschütze gleichgezogen. Und auch sonst war es eine Nacht der Superstars bei der WM. Mehr von Moritz Einzel.
10: Norwegen gewann sein erstes WM-Gruppenspiel gegen den Irak klar mit 4:1, auch dank zweier Tore von Topstürmer Erling Haaland. Zuvor hatte auch Kylian Mbappé zweimal getroffen für Frankreich beim 3:1 des Vize-Weltmeisters gegen den Senegal. Jetzt feiert noch Österreich sein WM-Comeback nach 28 Jahren. Es geht gegen Jordanien.
11: Wir sind uns vollkommen im Klaren, dass wir da auf einen richtig starken, unangenehmen Gegner treffen,
10: sagt ÖFB-Coach Ralf Rangnick. Österreich-Jordanien, die Partie beginnt in diesen Minuten.
9: Seit gut 2 Jahren ist Kiffen in Deutschland unter bestimmten Voraussetzungen erlaubt. Die Teillegalisierung von Cannabis ist den Innenministern der Länder aber ein Dorn im Auge. Sie wollen bei ihrer Konferenz in Hamburg auf eine Kurskorrektur drängen. In einer Beschlussvorlage, die der Rheinischen Post vorliegt, sprechen sich die Innenminister dafür aus, das öffentliche Kiffen wieder zu verbieten. Die G7-Staaten wollen den Druck auf Russland erhöhen. In einer Erklärung vor dem heutigen Abschluss des Gipfeltreffens im französischen Evian heißt es, man werde die Sanktionen weiter verschärfen, auch im Öl- und Gassektor. Das soll zu einem baldigen Ende des Ukraine-Kriegs beitragen.
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12: Mit Christian Wahle. Adidas hat einen V-Mangel bei DFB-Trikots von Havertz und Co. Fans können derzeit online keine Originaltrikots mit den Namen der Spieler Kai Havertz, Alexander Pavlovic und Dennis Undav bestellen. Bei der Beflockung ist der Buchstabe V ausgegangen. Wegen der hohen Nachfrage kam es kurzzeitig zu Engpässen, so ein Adidas-Sprecher in Herzogenaurach. In Kürze sollen die Flocks mit dem Buchstaben V aber wieder online bestellbar sein. Vor allem das blaue Auswärtstrikot steht hoch im Kurs. Das Heimtrikot holt schnell auf, heißt es.
0: Danke dir, Chris. Finde ich lustig irgendwie mit den Engpässen. Die gibt's ja auch im Spiel. 6.33 Uhr.
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0: Schauen wir mal beim Hauptmarkt vorbei. Noch am Pfalzner Weiher aktuell 16 Grad. Bei euch bis zu 27 werden es. Also der Sommer, der kämpft sich langsam wieder zurück über die Stadt. Und das ist doch sehr, sehr gut. Ein paar Wolken sind noch mit dabei, aber es bleibt trocken. Der N1-Wettertrend, ja, der Sommer, der liegt weiterhin richtig los. Man könnte eigentlich schon von der Hitzewarnung sprechen. Über 30 Grad und sehr viel Sonne für die nächsten Tage.
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0: Und damit Servus zu euch auf die Straßen A3 Nürnberg Richtung Würzburg. Personen auf der Fahrbahn unterwegs zu Fuß, bitte gut aufpassen. Zwischen Erlangen-West und Höchstadt-Ost muss was abgesichert werden. Und auf der A9 Berlin Richtung Nürnberg, da sind Fahrzeugteile auf der Fahrbahn verteilt. Und zwar im Bereich der Ausfahrt Blech. Ansonsten kommt ihr gut durch. Ein Blitzer haben wir aber schon heute Morgen auf der Südwesttangente, Fürth Richtung Nürnberg.

0: Berg zwischen Fürth-Süd und Fürberg. Wenn ihr noch was gesehen habt, Staus und Blitzer, dann gerne Bescheid geben. Allen anderen kostenlos über einen Anruf bei uns oder eine WhatsApp-Sprachnachricht. 0800 92 90 92 9. Danke und gute Fahrt.
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0: Mit Felix an diesem Mittwochmorgen. Wir nähern uns mit großen Schritten schon dem Wochenende. Wetter wird ja super und am Wochenende gibt es ja immer mal den ein oder anderen Spieleabend. Deswegen spielen wir jetzt auch in wenigen Minuten zusammen und zwar eine neue Runde Produkte raten, wie jeden Mittwoch. Und Musik habe ich natürlich auch für euch am Start. Das ist Alex Warren, ein wahnsinnig talentierter Songwriter, vor allem bei Love Songs. Das ist Fever Dream auf Hitradio N1, die besten aktuellen Hits.

0: 9:39 Uhr.
1: Wir feiern die Mitte der Woche mal wieder mit einer neuen Runde von einem Spiel, bei dem ich eigentlich immer verliere.
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1: Felix hier, guten Morgen. Ich soll alleine anhand einer einzigen Produktbewertung aus dem Internet auf das gesuchte Produkt kommen. Völlig unmöglich. Ich brauche eure Hilfe, deswegen hier die Produktbewertung.
4: An einem kalten Morgen ein Traum. Insgesamt 4 Stufen. Beim ersten Mal wurde er allerdings so heiß, dass ich dachte, dass technisch etwas schiefgelaufen ist. Musste an einer Ampel sogar kurz anhalten und runterregeln.
1: Ich stehe dermaßen auf dem Schlauch. Ich habe keine Ahnung, was das sein soll. Ich muss das nochmal hören.
4: An einem kalten Morgen ein Traum. Insgesamt 4 Stufen. Beim ersten Mal wurde er allerdings so heiß, dass ich dachte, dass technisch etwas schiefgelaufen ist. Musste an einer Ampel sogar kurz anhalten und runterregeln.
1: Okay, vielleicht. Also ich fahre ja gerne auch wirklich sehr früh mit dem Fahrrad in die Arbeit. Vielleicht ist es irgendwie sowas wie eine beheizbare Mütze oder so. Keine Ahnung. Leute, ich brauche wirklich eure Hilfe. Macht mit, kostenlos unter 0800 92 9 092 9. Einfach anrufen oder eine WhatsApp-Sprachnachricht rüberschicken. Die Auflösung dann in einer knappen Stunde hier auf Hitradio N1. Das große Produkteraten.

0: 6.44 Uhr.
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Leute, ihr werdet das frische Wetter und auch die Regentropfen vermissen. Felix, sehr guten Morgen, denn die kommenden Tage werden richtig, richtig heiß. Über 30 Grad haben wir morgen dann schon und an manchen Stellen in Bayern knacken wir sogar die 35 Grad Marke. Das wird richtig wild. Es wird auf der einen Seite cool, ja, für alle, die gerne draußen sind, aber ich bin jetzt schon gedanklich bei allen mit einer Dachgeschosswohnung. Ich habe auch einen Kumpel, der eine hat und der hat schon 2 Klimaanlagen da irgendwie eingebaut und es hilft alles nur so ein bisschen. Deswegen jetzt schon mal irgendwie kühlen Kopf bewahren, liebe Grüße und ich hoffe, ihr bekommt einigermaßen frische Werte dann ab zu Hause in der Dachgeschosswohnung. An euch muss ich natürlich auch denken. Hier ist für euch Rain Dance von Dave und Tems. Die besten aktuellen Hits für euren Start in den Mittwochmorgen. Nur hier auf Hitradio N1. 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

0: Mittwochmorgen mit der N1 Morning Show und Felix. Ich freue mich, dass ihr da seid. Grüße gehen raus an alle, die zur Arbeit fahren, über DAB Plus hören. Ich habe für euch sehr guten Sound. Die Hymne der Frühaufsteher. 5 AM von Michael Schulte in knapp 10 Minuten. Und rein geht's mit einer dicken Portion Selbstliebe und der Single Hug Yourself von Kamrad rein. Hier auf Hitradio N1 die besten aktuellen Hits. Gleich.
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0: 1:07.
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0: Um 7 Uhr.
7: Ich bin Angela Kress. Guten Morgen. Bei der Fußball-WM hat Argentinien einen fulminanten Auftaktsieg gefeiert. Der Weltmeister gewann mit 3:0 gegen Algerien. Alle drei Treffer erzielte Lionel Messi. Moritz Einzel berichtet.
8: Messi, Messi, Messi!
9: So klang das in der ARD beim dritten Tor von Lionel Messi, der mal wieder Geschichte geschrieben hat. Er hat jetzt 16 WM-Tore und hat mit Miroslav Klose als WM-Rekordtorschütze gleichgezogen. Schon zuvor war es eine Nacht der Superstars. Erling Haaland traf zweimal beim 4:1 der Norweger gegen den Irak. Kylian Mbappé schoss zwei Tore für Frankreich beim 3:1 gegen den Senegal.
7: Um Straßen, Schulen und Sporthallen instand zu setzen, fehlt vielen Kommunen das Geld. Der Investitionsrückstand liegt insgesamt mittlerweile bei geschätzt rund 231 Milliarden Euro, hat eine Umfrage der KfW-Bank ergeben. Das Sondervermögen des Bundes soll zumindest teilweise helfen. Der größte Anteil soll der Umfrage nach in Schulen fließen. Jugendliche in der EU sehen die Auswirkungen von Social Media auf ihre eigene mentale Gesundheit deutlich positiver als ihre Eltern. Das geht aus einer Umfrage hervor. In Auftrag gegeben hatte die EU-Kommission. Bei den 13- bis 18-Jährigen sagte knapp die Hälfte, dass sie positive Effekte durch soziale Medien vermuten. Bei den befragten Eltern denkt das nur rund ein Fünftel.
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10: Mit Christian Wahle. Schon wieder ein Brand bei Weißendorf. Entlang der Verbindungsstraße zwischen Sauerheim und Sintmann brannte am Montagnachmittag an mehreren Stellen die Wiese an der Fahrbahn. Das gemähte Gras stand jeweils auf einer Länge von bis zu 30 Metern in Flammen. Die Feuerwehr konnte die Brände zügig ablöschen. Die Erlanger Kriminalpolizei geht von Brandstiftung aus. Erst Anfang letzter Woche hatten zahlreiche Heu- und Strohballen auf einem Grundstück in Weißendorf gebrannt. Die Polizei prüft deshalb einen Zusammenhang. Zeugen, die entlang der betroffenen Straße zwischen Sauerheim und Sintmann etwas Verdächtiges beobachtet haben, werden gebeten, sich zu melden.
0: Danke dir, Chris. 7:03.
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0: Es sieht doch schon mal sehr sonnig aus und so bleibt es den restlichen Tag auch. Ein paar Wolken mischen sich unter, aber es bleibt trocken. Aktuell 16 Grad in der Nürnberger Altstadt beim Zukunftsmuseum und auch am Fischbacher Weiher sieht es gut aus. Bis zu 27 Grad am Nachmittag, die sind drin. Das schmeckt doch schon mal sehr nach Sommer. Und beim N1-Wettertrend, da sieht es auch sehr sommerlich aus. Ein bisschen zu viel Sommer, ehrlich gesagt. Die nächste Hitzewelle steht bevor. Über 30 Grad die nächsten Tage bei strahlendem Sonnenschein.
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0: Und damit

0: Servus zu euch auf die Straßen. Aktuell kommt ihr ganz gut durch, freie Straßen. Aber da wird auch geblitzt in Altdorf, zum Beispiel in der Meergasse und Südwesttangente Fürth Richtung Nürnberg zwischen Fürth Süd und Fürberg. Ihr habt noch was gesehen? Wollt's gerne allen anderen Bescheid sagen? Gar kein Problem, ruft einfach kurz durch, meldet Staus und Blitzer kostenlos weiter. Oder auch gerne per WhatsApp-Sprachnachricht. Alles an die 0800 92 90 92 9. Danke und gute Fahrt.
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0: Oh, nicht traurig sein. Viele, viele trocknen gerade ihre Tränen, weil Ed Sheeran eine Sache angekündigt hat, mit der keiner jetzt gerade gerechnet hätte. Felix hier, guten Morgen. Es ist 7.05 Uhr. Ihr hört die besten aktuellen Hits auf Hitradio N1 mit Kamrad und seiner aktuellen Hug Yourself. Ich freue mich, dass ihr da seid. Genießt die Sonne, die ist endlich wieder da.

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1: 7:10 Uhr. Sämtliche Ed Sheeran-Fans sind wirklich, wirklich traurig. Hier kommt der Grund für euch. Felix, guten Morgen. Ed Sheeran hat eine Auszeit angekündigt. Er ist ja Vater von 2 Töchtern und er will sich jetzt einfach mehr Zeit für Familie nehmen. Aktuell ist er ja auf Nordamerika-Tour und da ist natürlich ganz schön was los. Er ist viel unterwegs. Logisch, dass wenig Zeit für Familie übrig bleibt. Aber ganz ehrlich, kann ich total gut verstehen. Na? Also mutiger Schritt zu sagen, Fans, I'm sorry, aber ich muss mal eine Pause machen. Aber ich glaube, er kann sich's leisten. Er kann, glaube ich, von seinen Reserven eine Zeit lang leben. Und wenn er zurückkommen wird, dann, glaube ich, wird das ein fulminantes Comeback. Aber solange er in seiner Pause ist, nenne ich ihn nur noch Break Sheeran. 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

0: 7.20 Uhr. Am Wochenende treffen zwei Welten aufeinander. Einmal Festival und Deutschlandspiel. Da ist eine ganz wichtige Frage natürlich, die wir klären müssen. Felix hier, guten Morgen. 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
0: Ja, da habt ihr es doch schwarz auf weiß, Leute. 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Und natürlich auch euren Start in diesen Mittwochmorgen. 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

Eine Minute vor halb acht haben wir es jetzt. Schön, dass ihr da seid. Hier ist die N1 Morning Show mit Felix. Ich habe den, glaube ich, coolsten Song des Jahres in der Playlist. Eine sehr geile Kollaboration von einer K-Pop-Sängerin namens Jenny. Ich weiß, der kreative Name. Und Tame Impala, einer australischen Indie-Band. Zusammen haben sie Dracula gemacht und das hat das Internet komplett auseinandergenommen und ist wirklich wie so aus der Pistole geschossen. Der Rauch, der da aufsteigt, so cool stelle ich mir diesen Song vor, wenn es ein Bild wäre. Und Bibi Rexha ist auch noch da mit ihrer Power-Hymne für euren Mittwochmorgen. New Religion gleich hier auf Hitradio N1, die besten aktuellen Hits.

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7: Um 7.30 Uhr.
8: Ich bin Angela Kress. Guten Morgen. Bei der Fußball-WM hat Argentinien einen fulminanten Auftaktsieg gefeiert. Der Weltmeister gewann mit 3:0 gegen Algerien. Alle drei Treffer erzielte Lionel Messi. Moritz Einzel berichtet.
9: Messi, Messi, Messi!
10: So klang das in der ARD beim dritten Tor von Lionel Messi, der mal wieder Geschichte geschrieben hat. Er hat jetzt 16 WM-Tore und hat mit Miroslav Klose als WM-Rekordtorschütze gleichgezogen. Schon zuvor war es eine Nacht der Superstars. Erling Haaland traf zweimal beim 4:1 der Norweger gegen den Irak. Kylian Mbappé schoss zwei Tore für Frankreich beim 3:1 gegen den Senegal.
8: Um Straßen, Schulen und Sporthallen instand zu setzen, fehlt vielen Kommunen das Geld. Der Investitionsrückstand liegt insgesamt mittlerweile bei geschätzt rund 231 Milliarden Euro, hat eine Umfrage der KfW-Bank ergeben. Das Sondervermögen des Bundes soll zumindest teilweise helfen. Der größte Anteil soll der Umfrage nach in Schulen fließen. Jugendliche in der EU sehen die Auswirkungen von Social Media auf ihre eigene mentale Gesundheit deutlich positiver als ihre Eltern. Das geht aus einer Umfrage hervor. In Auftrag gegeben hatte die EU-Kommission. Bei den 13- bis 18-Jährigen sagte knapp die Hälfte, dass sie positive Effekte durch soziale Medien vermuten. Bei den befragten Eltern denkt das nur rund ein Fünftel.
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11: Mit Christian Wahle. Am Sonntag, den 28. Juni, haben die Nürnberger das Wort beim Bürgerentscheid lieber zurück auf Los statt Ausbau Frankenschnellweg. Dabei geht es um die Frage, ob die Pläne gestoppt werden, wie das die Gegner fordern, oder der Ausbau weiter verfolgt wird, wie vom Stadtrat beschlossen. Wie der aktuelle Stand bei der Briefwahl ist, weiß Ralf Thehn vom Nürnberger Wahlamt.
12: Es wurden ja alle Briefwahlunterlagen an die Wahlberechtigten versandt. Es sind 381.000 Wahlberechtigte und 75.727 wurden zurückgeschickt. Jetzt sind aber noch natürlich einige Tage bis zur Wahl, also das wird schon noch ansteigen.
11: Natürlich ist es aber auch möglich, am 28. Juni in einem der rund 50 Wahllokale in Nürnberg vor Ort abzustimmen. Wer seine Abstimmungsunterlagen noch nicht erhalten hat, sollte sich umgehend an das Wahlamt wenden.
7: Umgehend. Danke dir, Chris. Es ist 7:35.
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7: Kennt ihr diese U-Bahn-Ansagerstimme? Ich lieb die so, ne? Und immer wenn die Wörderwiese sagt, dann weiß ich bin in Nürnberg. So, liebe Grüße zur Wörderwiese. Da sieht's schon mal gut aus. 17 Grad haben wir's schon. Bis zu 27 werden's dann noch am Nachmittag. Genauso wie auch im Nürnberger Hafenbereich. Es gibt viel Sonne. Absolutes T-Shirt-Wetter, würde ich mal behaupten. Paar Wolken, Um die brauchen wir uns keine Sorgen machen, denn es wird trocken bleiben. N1-Wettertrend schaut richtig krass aus. Ab morgen legt der Sommer so richtig los. Über 30 Grad die kommenden Tage und ganz viel Sonnenschein. In Klammern fast schon Hitzewarnung.
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7: So, und damit Servus zu euch auf die Straßen. Reifenteile sind auf der Fahrbahn verteilt. Bisschen gefährlich, deswegen aufpassen auf der A9 München Richtung Nürnberg, wenn ihr da langfahrt.

0: sind die nämlich zwischen Hilpoltstein und Allersberg. Ansonsten kommt ihr aber ganz gut durch. Keine weiteren Meldungen mehr, außer noch ein paar Blitzer. Altdorf, Meergasse, dann Südwestangente, Fürth Richtung Nürnberg, zwischen Fürth Süd und Fürberg. Und auf der A73, da wird auch geblitzt, Bamberg Richtung Nürnberg, zwischen Erlangen-Eltersdorf und Fürth-Steinach. Ihr habt noch was gesehen, Staus und Blitzer. Wollt das unbedingt loswerden an alle anderen, dann habe ich eine gute Nachricht. Könnt ihr einfach anrufen oder eine WhatsApp-Sprachnachricht kostenlos durchschicken unter 0800 92 9 092 9. Danke und gute Fahrt.
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0: Mit Felix an diesem Mittwochmorgen. Ich freue mich, dass ihr da seid. Und es ist gut, dass ihr da seid, denn wir lösen bald das Produkteraten auf. Da kommt dann mein Kollege Tippi ins Studio. Er hat mir schon mal eingesprochen, welches Produkt aus dem Internet wir überhaupt suchen.
3: An einem kalten Morgen ein Traum. Insgesamt 4 Stufen. Beim ersten Mal wurde er allerdings so heiß, dass ich dachte, dass technisch etwas schiefgelaufen ist. Musste an einer Ampel sogar kurz anhalten und runterregeln.
0: 0800 92 9 092 9. Der Daniel hat sich schon mal getraut.
4: Sitzwärmer.
0: Ein Sitzwärmer fürs Auto. Wie kommst du da drauf?
4: Naja, weil 4 Stunden, es wurde zu heiß und er musste an der Ampel halten, also hat doch irgendwas mit dem Auto zu tun.
0: Ja, ob das richtig ist, das weiß ich selber nicht, aber Tippi wird es mir verraten in knapp 10 Minuten, wenn er zur Auflösung vom Produkteraten reinkommt. Hier sind die besten aktuellen Hits auf Hitradio N1. Das ist Bebe Rexha mit ordentlich Power und New Religion für euch. Geil, dass ihr am Start seid. Die

7.41 Uhr. Was ist eigentlich mit Menschen los, die bei der Deutschen Post arbeiten? Ich frage mich manchmal, ob ihr so ein ganz kleines Aggressionsproblem habt. Felix hier, guten Morgen. Also die Aggression richtet sich zum Glück nicht gegen die Menschen, aber ich war gestern einen Brief aufgeben in der Postfiliale. Ich habe keine Briefmarken zu Hause. Ich schreibe vielleicht einen Brief pro Quartal oder so. Und da stelle ich mich dann hin, ne, und sage, Servus, ich würde den Brief gern verschicken. Und dann heißt alles klar. Und dann passiert das hier. Die Mitarbeiter hauen auf die Enter-Taste so gefühlt 80 Mal hintereinander mit einer Power, als hätten die ein persönliches Problem offen mit der Tastatur. Und da frage ich mich natürlich schon, was hat euch diese arme Enter-Taste getan? Oder was klickt ihr denn da durch? Wollt ihr mir das mal verraten? Ich wäre total gespannt. 0800 92 9 0 92 9. Ich bin sehr gespannt und liebe Grüße an die Post, ne? Ich bin froh, dass es euch gibt. 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

0: 7:46 Uhr.
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0: 7.51 Uhr. Jeden Mittwoch darf ich mich erneut blamieren.
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0: Felix hier, guten Morgen und guten Morgen, Tippi.
3: Guten Morgen.
0: Denn jeden Mittwoch zockt man eine Runde Produkte raten. Eine Produktbewertung gibt es dazu aus dem lieben alten Internet. Und nur anhand dieser einen Information soll ich rausfinden, um welches Produkt es sich handelt. Spoiler, ich werde es glaube ich sowieso nicht wissen, deswegen brauchen wir eure Hilfe. Tippi, welche Bewertung haben wir denn heute?
3: Es ist zumindest was, was man die letzten Tage hat gut gebrauchen können. Jetzt wird es ja wieder wärmer. Dreht sich um Folgendes. An einem kalten Morgen ein Traum, insgesamt 4 Stufen. Beim ersten Mal wurde er allerdings so heiß, dass ich dachte, dass technisch etwas schiefgelaufen ist. Musste an einer Ampel sogar kurz anhalten und runterriegeln.
0: Ich habe ja an eine beheizbare Mütze gedacht. Ich fahre ja gerne Fahrrad in der Arbeit in der Früh und da ist es doch noch relativ frisch, manchmal sogar unter 10 Grad. Also eine beheizte Mütze ist es aber.
3: Ich sag mal so, du bist nicht gänzlich falsch, aber die Mütze ist es dann leider nicht. Mal wieder.
0: Dann für alle noch einmal die Bewertung.
3: An einem kalten Morgen ein Traum, insgesamt 4 Stufen. Beim ersten Mal wurde er allerdings so heiß, dass ich dachte, dass technisch etwas schiefgelaufen ist. Er, die Mütze, verstehst du? Nee, egal, musste an einer Ampel sogar kurz anhalten und runterregeln. Merkst du selbst, ne?
0: So, was könnte das für ein Produkt sein? Unbedingt mitmachen, kostenlos unter 0800 92 9 0 92 9. Der Daniel hat was.
4: Sitzwärmer.
0: Ein Sitzwärmer fürs Auto. Wie kommst du da drauf?
4: Naja, weil 4 Stunden, es wurde zu heiß und er musste an der Ampel halten, also hat es auch irgendwas mit dem Auto zu tun.
3: Nicht wirklich richtig.
0: Okay, trotzdem lieben Dank dir, Daniel.
3: Aber sehr schön.
0: Tim hat sich gemeldet.
5: Ja. An einem kalten Morgen im Traum denke ich so auf dem Weg zur Arbeit, auch mit der Ampel. Und deshalb glaube ich sehr stark an so einen beheizten Fahrradsattel, falls es sowas überhaupt geben sollte.
3: Ja, sowas gibt es, ist nämlich richtig. Oh! Yeah, wir haben es gelöst.
0: Oh, herzlichen Glückwunsch, Tim. Du hast nichts gewonnen. Aber wir haben zusammen ein cooles Spiel gezockt und du hast mir ein bisschen den Arsch gerettet. Ich bin nicht drauf gekommen. Vielen Dank an alle fürs Mitmachen und Einschalten. Danke dir auch, Dippi.
3: Gerne.
0: Das Produkteraten gibt's jeden Mittwoch, immer um die Zeit, hier auf Hitradio N1.

0: Mittwochmorgen und die Sonne scheint. Was sagt Sabrina dazu?
1: Ja, Sommer, Sommer, Sommer, Strand, Sommer, Sommer, Sommer, Strand.
0: Ja! Yeah! Hier ist die N1 Morning Show mit Felix und mit den besten Hörern der Welt und den besten aktuellen Hits. Und Leute, die könnt ihr von der ganzen Welt aus kostenlos hören. Einfach den Webstream anhauen auf hitradio-n1.de. 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So, Leonie wird euch begleiten zum Kaffee-Vollautomaten im Büro, zur allerersten Kaffeerunde für alle. Leonie mit Don't Worry haben wir da in knapp 10 Minuten. Und Taylor Swift ist mit dabei mit Opalite. Und das, Leute, sind die besten aktuellen Hits um kurz nach 8 gleich hier auf Hitradio N1. Schön, dass ihr dabei seid.
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0: 8:02.
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3: Um 8 Uhr.
4: Ich bin Angela Kress. Guten Morgen. Titelverteidiger Argentinien ist mit einem fulminanten Sieg in die Fußball-WM gestartet. Der Weltmeister besiegte Algerien mit 3:0. Alle drei Treffer erzielte Lionel Messi. Er hat jetzt insgesamt 16 WM-Tore und hat mit Miroslav Klose als WM-Rekordtorschütze gleichgezogen. Außerdem gewann Norwegen 4:1 gegen den Irak und Frankreich 3:1 gegen den Senegal. Social Media mit mehr Datenschutz. Das ist das Ziel einer Plattform, die heute für alle zum Testen freigegeben werden soll. WSocial heißt die. Die Plattform soll auf europäischen Servern gehostet und Bots vermieden werden. Um Fake-Accounts zu verhindern, müssen Nutzer einen gültigen Ausweis vorlegen. Laut Betreibern werden die Ausweisdaten geprüft und sofort wieder gelöscht. Wie soll man mit Sozialbetrug umgehen? Darüber beraten die Innenminister von Bund und Ländern ab heute auf ihrer Frühjahrskonferenz. Wie die Bild-Zeitung berichtet, ist unter anderem ein regelmäßiger Datenabgleich zwischen Polizei, Jobcentern und Familienkassen geplant, um Betrug schneller zu erkennen. Und die Minister wollen, dass EU-Ausländer, deren Kinder im Ausland leben, in Zukunft weniger Kindergeld bekommen, wenn das Leben dort günstiger ist.
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5: 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Mittagspause mit Genuss und gutem Gewissen. Die Bürgerstiftung Nürnberg lädt heute zu den Herzenshappen auf den Hauptmarkt ein, früher als Suppentreff bekannt. Vor dem IHK-Gebäude gibt es von 11:30 bis 13:30 gegen eine Spende fränkisches Streetfood von 4 bekannten Nürnberger Lokalen. Dem Wirtshaus der Wirtschaft, dem Pillhofer und dem Sebald. Der Erlös geht an Benefizprojekte der Bürgerstiftung. Schirmherrin von Herzenshappen ist auch in diesem Jahr Anke König, die Frau des Nürnberger Oberbürgermeisters.
6: Danke dir, Chris. 8:02.
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6: Yes, so sieht's aus. Der Sommer ist endlich angekommen und wir freuen uns auf bis zu 27 Grad heute Nachmittag. Aktuell noch relativ frisch, 18 Grad am Hallertor, noch in Fischbach. Es ist viel Sonne am Start, nur wenige Wolken und deswegen bleibt's wohl auch trocken heute. Der N1 Wettertrend, morgen eigentlich schon eine Hitzewarnung, die wir aussprechen müssten, bei über 30 Grad und strahlendem Sonnenschein für die nächsten Tage, also auch am Wochenende.
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6: Und damit Servus zu euch auf die Straßen. Bitte Vorsicht auf der A9 München Richtung Nürnberg. Hier sind Reifenteile auf der Fahrbahn verteilt. Passt gut auf beim Durchfahren zwischen Hilpoltstein und Allersberg. Dann braucht ihr eine Viertelstunde länger. Aktuell viel los auf der B2 Nürnberg Richtung Weißenburg zwischen Schwabach-Benzendorf und Rednitz-Hembach. Ansonsten haben wir noch Blitzer. Muss mal ganz kurz mich schlau machen, denn ich habe nicht die Ahnung, aber Antonia hat sie. Wo steht das Ding?
7: Und zwar steht er in Obererlbach in Richtung Gunzenhausen auf der B466. Einen schönen Tag. Tschüssi.
6: Tschüssi, danke. Und Sabrina hat auch noch einen Blitzer gesehen, und zwar auf der Südwesttangente Fürth Richtung Nürnberg zwischen Fürth Süd und Fürberg. A73 ist auch noch einer. Bamberg Richtung Nürnberg, zwischen Erlangen-Eltersdorf und Fürth-Steinach. Staus und Blitzer habt ihr immer für alle am Start per Anruf oder WhatsApp-Sprachnachricht. Da könnt ihr einfach diese Nummer hier benutzen. 0800 92 90 92 9. Danke für eure Meldungen und eine gute Fahrt.
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6: Mit Felix an diesem sonnigen Mittwochmorgen. 8:04 haben wir es und es gibt einen Trend, eigentlich fast schon einen Antitrend. Ich kann es nicht mehr sehen. Es erinnert mich alles ein bisschen an die Dubai-Schokolade vor 1-2 Jahren. Alles ist voll Matcha. Brauchen wir Matcha? Ist bei Matcha-Produkten überhaupt Matcha drin? Da schauen wir doch mal, wie es ausschaut im N1 Trend-Update in ein paar Minuten. Und dann haben wir jetzt Taylor Swift mit Opalite auf Hitradio N1. Die besten aktuellen Hits. 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

8.08 Uhr und es läuft und läuft und läuft die WM. Bei vielen im Büro, auch bei uns in der Redaktion, wird fleißig geguckt auf zdf.de. Österreich führt 2-1 gegen Jordanien und es ist sehr spannend, denn die letzten Minuten der Nachspielzeit laufen und macht euch nichts draus, liebe Kolleginnen und Kollegen, die es nicht gucken. Bald haben die wieder Zeit für euch, dann ist das Spiel vorbei.

0: Uhr 11. Spätestens seit Shirin Davids Sommerhit Iced Matcha Latte zu spät beim Pilates ist Deutschland komplett in diesem Matcha-Hype gefangen.
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0: Felix hier, guten Morgen. Was ist überhaupt Matcha nochmal? Es ist ein sehr feines Pulver, leicht grünlich und kommt aus Japan und ist so eine Art Grüntee. Hat ein paar gesundheitliche Benefits und es ist vor allem absolut im Trend. Deswegen haben sich viele Influencer gedacht, die machen jetzt irgendwelche Fanartikel, die man im Laden kaufen kann. Wie zum Beispiel Matcha-Schokolade, Matcha-Getränkepulver, Matcha-Teebeutel, alles Matcha. Aber wie viel Matcha ist denn da überhaupt drin? Tatsächlich ist rausgekommen, dass da eher viele Aromen und vor allem eine Menge Zucker drin ist. Also geht dieses Gesunde und Matcha-ige eher verloren. Und es ist auch noch on top sehr, sehr teuer. Deswegen ist dieser Trend ein bisschen zu hinterfragen. Wenn ihr also Matcha-Produkte kauft, dann guckt nochmal genau hin, ob auch wirklich Matcha drin ist. Frische neue Trends, die gibt's immer um diese Zeit. Leute, kommt gut in euren Mittwochmorgen rein. 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

0: 8:20 Uhr. Liebe geht durch den Magen und heute Mittag gibt's eine ganz besondere Mittagspause in Nürnberg. Felix hier, guten Morgen. Mit dabei sind berühmte Köchinnen und Köche, bekannte Wirte und Schirmherrin ist Anke König, Frau unseres Oberbürgermeisters Markus König von Nürnberg. Das Ganze heißt Herzenshappen und ist eine Benefizaktion der Bürgerstiftung Nürnberg. Am Telefon jetzt Vorstand der Bürgerstiftung Theophil Graband. Guten Morgen. Früher hieß die Aktion Suppentreff, jetzt Herzenshappen. Ein schöner neuer Name, finde ich.
1: Das finde ich auch, weil das bringt das eigentlich noch viel besser zum Ausdruck, nämlich dass man mit Herz und Verstand was Leckeres isst und gleichzeitig was Gutes tut für die Stadt Nürnberg. Und alle Einnahmen gehen an soziale und kulturelle Projekte, die Nürnberg noch verschönern.
0: Hinkommen kann jeder, essen gegen eine kleine Spende auch jeder. An wen geht denn der Reinerlös?
1: Wir haben ein Projekt JobBuddy, da bringen wir MittelschülerInnen aus benachteiligten Kreisen, begleiten wir die in einer 1:1 Beziehung in den Beruf. Und wir haben ein Sommercamp, da machen wir für Kinder 3 Wochen Ferienbeschäftigung mit gleichzeitigen sozusagen Lerneffekt für diese Kinder.
0: Herzenshappen heute Mittag von 11.30 Uhr bis 13.30 Uhr vor dem IHK-Gebäude unten am Nürnberger Hauptmarkt. Hochwertiges fränkisches Streetfood. Wer schwingt denn alles den Kochlöffel?
1: Da ist das Wirtshaus an Bord. Das ist so, glaube ich, ganz besonderes Essen mit Jana Burkel. Dann das Restaurant Sebald mit Abel und Henri Pillhofer. Das ist auch ein richtig fränkisches Essen von Chris Wagner und Jens Brockerhaft, die Wirtschaft, die ja da ganz in der Nähe ist. Also ganz unterschiedliches fränkisches Essen, alles sehr lecker und man tut immer was Gutes damit.
0: Das klingt wirklich gut und es klingt auch lecker. Da knurrt fast schon mein Magen. Theophil Graband, vielen Dank. Vorstand der Bürgerstiftung Nürnberg, vielen Dank für die Zeit heute Morgen und viel Erfolg.
1: Ja, vielen Dank. Ich freue mich drauf, wenn ganz, ganz viele kommen.
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0: Guten Morgen, 8.28 Uhr haben wir es jetzt. Hier ist die N1 Morning Show mit Felix und mit einer fantastischen Soul-Stimme. Teddy Swims gehört diese Stimme. Mr. Know-It-All ist seine Single, die gerade durch die Decke geht. Um kurz nach 8:30 spiele ich euch die und die wird euch begleiten beim Eincremen mit Sonnencreme, Leute. Denn es wird richtig heiß heute und ab morgen dann auch nochmal mehr dazu gleich. Hier ist Hitradio N1, die besten aktuellen Hits und mehr gibt's gleich.
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7: Um 8.30 Uhr.
8: Ich bin Angela Kress. Guten Morgen. Titelverteidiger Argentinien ist mit einem fulminanten Sieg in die Fußball-WM gestartet. Der Weltmeister besiegte Algerien mit 3:0. Alle drei Treffer erzielte Lionel Messi. Er hat jetzt insgesamt 16 WM-Tore und hat mit Miroslav Klose als WM-Rekordtorschütze gleichgezogen. Außerdem gewann Norwegen 4:1 gegen den Irak und Frankreich 3:1 gegen den Senegal. Social Media mit mehr Datenschutz. Das ist das Ziel einer Plattform, die heute für alle zum Testen freigegeben werden soll. WSocial heißt die. Die Plattform soll auf europäischen Servern gehostet und Bots vermieden werden. Um Fake-Accounts zu verhindern, müssen Nutzer einen gültigen Ausweis vorlegen. Laut Betreibern werden die Ausweisdaten geprüft und sofort wieder gelöscht. Wie soll man mit Sozialbetrug umgehen? Darüber beraten die Innenminister von Bund und Ländern ab heute auf ihrer Frühjahrskonferenz. Wie die Bild-Zeitung berichtet, ist unter anderem ein regelmäßiger Datenabgleich zwischen Polizei, Jobcentern und Familienkassen geplant, um Betrug schneller zu erkennen. Und die Minister wollen, dass EU-Ausländer, deren Kinder im Ausland leben, in Zukunft weniger Kindergeld bekommen, wenn das Leben dort günstiger ist.
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9: Mit Christian Wahle. Schon wieder ein Brand bei Weisendorf. Entlang der Verbindungsstraße zwischen Sauerheim und Sintmann brannte am Montagnachmittag an mehreren Stellen die Wiese an der Fahrbahn. Das gemähte Gras stand jeweils auf einer Länge von bis zu 30 Metern in Flammen. Die Erlanger Kriminalpolizei geht von Brandstiftung aus. Die Feuerwehr konnte die Brände zügig ablöschen. Erst Anfang letzter Woche hatten zahlreiche Heu- und Strohballen auf einem Grundstück in Weisendorf gebrannt. Die Polizei prüft deshalb einen Zusammenhang. Zeugen, die entlang der betroffenen Straße zwischen Sauerheim und Sintmann etwas Verdächtiges beobachtet haben, werden gebeten, sich zu melden.
7: Danke dir, Chris. 8.33 Uhr.
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7: So sieht's aus. Die Sonne, die scheint heute den ganzen Tag. Paar harmlose Wolken sind unterwegs, dürfte also trocken bleiben. Schönes T-Shirt-Wetter haben wir. Aktuell 18 Grad am Solarberg in Atzenhofen. Auch in Altenfurt schaut's gut aus. Bis zu 27 Grad sind's am Nachmittag. Und beim N1-Wettertrend können wir uns darauf verlassen, dass es so weitergeht. Fast schon ein bisschen zu viel, um ehrlich zu sein. Ich muss fast schon eine Hitzewarnung aussprechen. Ja, ab morgen geht's dann los. Werte über 30 Grad, ganz viel Sonne und wunderbares Grillwetter, Biergartenwetter. Der Freiwertwetter. Sucht's euch raus.
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7: Und damit Servus zu euch auf die Straßen. Aktuell sieht's ganz gut aus. Sabrina hat aber einen Blitzer gesehen.
10: Wenn man von Fürth kommt, also Dambach raus, habe ich gerade einen Blitzer gesehen.
7: Mhm. Und Antonia.
11: Und zwar steht er in Obererlbach in Richtung Gunzenhausen auf der B466. Einen schönen Tag. Tschüssi.
7: Jawohl, vielen Dank euch beiden. Wenn der Rest von euch jetzt noch was hat, Staus und Blitzer, gerne kurz anrufen. Oder eine WhatsApp-Sprachnachricht rausschicken, ganz easy und kostenlos unter 0800 92 90 92 9. Danke und gute Fahrt.
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7: Es ist Mittwochmorgen, ich bin Felix und gemeinsam feiern wir, dass das Sommer jetzt endlich sein Comeback wieder angefangen hat. Und auch Sabrina hat sich dazu schon gemeldet.
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7: Ja, gerne lauter, Sabrina, so sieht's aus. Hier ist Teddy Swims mit Mr. Know-It-All, die besten aktuellen Hits auf Hitradio N1. Schau.

0: Und damit ist 8.38 Uhr. Guten Morgen.
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0: 8.39 Uhr.
1: Wir feiern die Mitte der Woche mal wieder mit einer neuen Runde von einem Spiel, bei dem ich eigentlich immer verliere.
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1: Felix hier, guten Morgen. Ich soll alleine anhand einer einzigen Produktbewertung aus dem Internet auf das gesuchte Produkt kommen. Völlig unmöglich. Ich brauche eure Hilfe, deswegen hier die Produktbewertung.
4: An einem kalten Morgen ein Traum. Insgesamt 4 Stufen. Beim ersten Mal wurde er allerdings so heiß, dass ich dachte, dass technisch etwas schiefgelaufen ist. Musste an einer Ampel sogar kurz anhalten und runterregeln.
1: Ich stehe dermaßen auf dem Schlauch. Ich habe keine Ahnung, was das sein soll. Ich muss das nochmal hören.
4: An einem kalten Morgen ein Traum. Insgesamt 4 Stufen. Beim ersten Mal wurde er allerdings so heiß, dass ich dachte, dass technisch etwas schiefgelaufen ist.

0: gelaufen ist, musste an einer Ampel sogar kurz anhalten und runterregeln.
1: Okay, vielleicht. Also ich fahre ja gerne auch wirklich sehr früh mit dem Fahrrad in die Arbeit. Vielleicht ist es irgendwie sowas wie eine beheizbare Mütze oder so. Keine Ahnung. Leute, ich brauche wirklich eure Hilfe. Macht mit, kostenlos unter 0800 92 9 092 9. Einfach anrufen oder eine WhatsApp-Sprachnachricht rüberschicken. Die Auflösung dann in einer knappen Stunde hier auf Hitradio N1. Das große Produkteraten, wie immer, jeden Mittwoch.

0: 8.43 Uhr.
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8.49 Uhr. Was habe ich 2010 gemacht? Ich glaube, da war ich einfach immer noch in der Schule und hatte gar keinen Plan, was aus mir werden sollte. Felix hier, guten Morgen. Aber ich wusste, es gibt einen Song, der irgendwas mit mir macht. Und ich finde es total spannend, dass die neue Generation durch TikTok diesen Song auch nochmal entdeckt hat und wieder zurück in die Charts geholt hat vor allem. Das ist ja das Wilde. Hier ist Katy Perry jetzt mit The One That Got Away. 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

0: Der Magen knurrt so langsam, na. Grummel, grummel. Schön, dass ihr da seid. Mittwochmorgen, die N1 Morning Show mit Felix. Ich begleite euch in eure erste Vesperpause. Lecker Kaiserbrötchen mit einem Leberkäse oder so drin. Das ist doch richtig wunderbar. Genauso wie David Guetta, Teddy Swims, Tones and I mit Gone, Gone, Gone. Und natürlich Ray, Premium-Songwriterin. Die hat schon so viele Hits auch für andere Stars geschrieben. Und ich finde es richtig geil, dass sie mit ihrer eigenen Musik richtig durchstarten konnte. Where is my husband? Haben wir da in knapp 10 Minuten in der Playlist mit einem riesigen Jazz-Big-Band-Orchester. Das klingt wirklich so geil, wirklich ohne Spaß. Und um kurz nach 9, der King of Love Songwriting, Alex Warren, mit dem Song, wo er gesagt hat, also das habe ich gefühlt und gedacht, als ich meine Frau kennengelernt habe, zum allerersten Mal getroffen. Fever Dream, um kurz nach 9, hier auf Hitradio N1, die besten aktuellen Hits.
1: Die aktuelle Zeit.
0: 2 Minuten und dann ist 9.
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0: Um 9 Uhr.
9: Ich bin Angela Kress. Guten Morgen. Viele Kommunen können sich nicht mehr richtig um

0: Ihre Infrastruktur kümmern, es fehlt das Geld. Nach einer aktuellen Umfrage der KfW-Bank beträgt der Investitionsrückstand geschätzt rund 231 Milliarden Euro. Ein neuer Negativrekord. Tanja Wagner berichtet.
1: Bei Schulen fehlt aktuell das meiste Geld und auch bei der Instandhaltung von Straßen sieht's schlecht aus. Helfen sollte eigentlich das verabschiedete Sondervermögen des Bundes. Aber die meisten Kommunen gehen nicht davon aus, dass das Geld daraus in diesem Jahr für zusätzliche Projekte bei ihnen ankommt. Um die Finanzen der Kommunen steht es schlecht, bilanziert so auch die KfW-Spitze. Sie schlägt vor, die Verteilung der Steuereinnahmen entsprechend anzupassen.
0: Heute beginnt die Frühjahrskonferenz der Innenminister von Bund und Ländern und auf der Tagesordnung steht auch die Migrationspolitik. Vorab hat der Vorsitzende der Innenministerkonferenz Grote sich dazu im Redaktionsnetzwerk Deutschland geäußert. Er fordert, dass straffällige Geflüchtete in Zukunft leichter abgeschoben werden können. Sonst leide die Akzeptanz für den Schutz von Geflüchteten insgesamt, befürchtet Grote. Bei der Bundeswehr könnte es in Zukunft mehr Tierversuche geben. Das berichtet die Rheinische Post. Mit den Versuchen, zum Beispiel an Mäusen, werden Therapieansätze etwa bei Hautverletzungen getestet. Kritik kam aus den Reihen der Linken. Es brauche einen gesamtgesellschaftlichen Ausstiegsplan statt mehr Tierversuchen bei der Bundeswehr.
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3: Mit Christian Wahle. Unbekannte haben im Umfeld der KZ-Dokumentationsstätte Hersbruck im Nürnberger Land mehrere Graffiti mit NS-Bezug gesprüht. Außerdem versuchten sie offenbar Feuer zu legen. Ein Mitarbeiter der Stadt hatte an der Gebäudeaußenseite Rußspuren und entsprechende Gegenstände entdeckt, darunter eine rote Heliumflasche, so die Polizei. Jetzt ermittelt der Staatsschutz. Es geht um den Verdacht der versuchten vorsätzlichen Brandstiftung und um das Verwenden von Kennzeichen verfassungswidriger Organisationen. Die Ermittler bitten mögliche Zeugen, sich zu melden. In Hersbruck befand sich während des Zweiten Weltkriegs ein Außenlager des Konzentrationslagers Flossenbürg. Häftlinge wurden unter anderem gezwungen, in einem Berg bei Happurg ein Stollensystem für eine unterirdische Flugzeugmotorenfabrik zu graben.
4: Danke dir, Chris. 2 nach 9.
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4: Ja, Grüße zum Hugenottenplatz nach Erlangen und auch zur Schwarzachklamm. Aktuell fast schon 20 Grad bei euch. Bis zu 27 sind am Nachmittag drin. Es ist ganz viel Sonne unterwegs. Nur wenige Wolken, bleibt also trocken heute. Der N1-Wettertrend. Morgen startet die Hitzewelle dann so richtig durch. Über 32 Grad und ganz viel Sonne auch für die kommenden Tage dann.
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4: Und damit Servus zu euch auf die Straßen. Es ist aktuell ein Unfall, der aufgenommen wird im Nürnberger Stadtgebiet in der Erlanger Straße. Deswegen rechnet dort mal mit ein paar Verkehrsbehinderungen auf Höhe 9 auf der Hauptstraße in beiden Richtungen. Ansonsten kommt ihr ganz gut durch. Sabrina hat sich aber gemeldet.
6: Wenn man von Fürth kommt, also Dambach raus, habe ich gerade einen Blitzer gesehen.
4: Mhm, alles klar. Und Antonia hat, glaube ich, auch noch einen.
7: Und zwar steht er in Obererlbach in Richtung Gunzenhausen auf der B466. Einen schönen Tag. Tschüssi.
4: Tschüssi. Dankeschön. Wünsche ich dir auch. Wenn ihr auch noch was habt, Staus und Blitzer, ruft gerne kurz durch oder schickt eine WhatsApp-Sprachnachricht raus unter 0800 92 9 092 9. Da könnt ihr allen anderen Bescheid geben, die freuen sich. Ich sag auch danke dafür und gute Fahrt.
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4: Um 9:04 mit Felix an diesem sehr sonnigen Mittwochmorgen. Freue mich sehr, dass ihr dabei seid. Es gibt aber auch einen Grund, warum viele Leute traurig sind. Die Fans von Ed Sheeran sind der Grund in wenigen Minuten. Und hier ist Alex Warren mit Fever Dream. Die besten aktuellen Hits auf Hitradio N1. Übers erste Kennenlernen mit seiner Frau.

Sämtliche Ed Sheeran-Fans sind wirklich, wirklich traurig. Hier kommt der Grund für euch. Felixe, guten Morgen. Ed Sheeran hat eine Auszeit angekündigt. Er ist ja Vater von zwei Töchtern und er will sich jetzt einfach mehr Zeit für Familie nehmen. Aktuell ist er ja auf Nordamerika-Tour und da ist natürlich ganz schön was los. Er ist viel unterwegs. Logisch, dass wenig Zeit für Familie übrig bleibt. Aber ganz ehrlich, kann ich total gut verstehen. Na? Also mutiger Schritt zu sagen, Fans, I'm sorry, aber ich muss mal eine Pause machen. Aber ich glaube, er kann sich's leisten. Er kann, glaube ich, von seinen Reserven eine Zeit lang leben. Und wenn er zurückkommen wird, dann, glaube ich, wird das ein fulminantes Comeback. Aber solange er in seiner Pause ist, nenne ich ihn nur noch Break Sheeran. 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

0: Kurz vor 9:30, liebe Grüße ins Homeoffice auf Balkonien. Ihr lasst euch jetzt schon mal so ein bisschen von der Sonne durchbrutzeln und dabei gibt's noch freshen Sound von Kamerad mit Hug Yourself, eine dicke Portion Selbstliebe. Und jetzt genießen wir endlich mal den Sommer mit den besten aktuellen Hits gleich hier auf Hitradio N1 um 9:15.
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9: Mit Felix. Jeden Mittwoch suchen wir ein ganz bestimmtes Produkt aus dem Internet anhand einer einzigen Produktbewertung.
10: An einem kalten Morgen ein Traum.

0: Insgesamt 4 Stufen. Beim ersten Mal wurde er allerdings so heiß, dass ich dachte, dass technisch etwas schiefgelaufen ist. Musste an einer Ampel sogar kurz anhalten und runterregeln.
1: Welches Produkt suchen wir? Macht mit, kostenlos durchrufen, WhatsApp-Sprachnachricht durchschicken, 0800 92 90 92 9. Hier ist Kamrad mit Hug Yourself, die besten aktuellen Hits auf Hitradio N1 und die Auflösung in einer knappen Viertelstunde vor Produkte raten.

Was ist eigentlich mit Menschen los, die bei der Deutschen Post arbeiten? Ich frage mich manchmal, ob ihr so ein ganz kleines Aggressionsproblem habt. Felix hier, guten Morgen. Also die Aggression richtet sich zum Glück nicht gegen die Menschen, aber ich war gestern einen Brief aufgeben in der Postfiliale. Ich habe keine Briefmarken zu Hause, ich schreibe vielleicht einen Brief pro Quartal oder so. Und da stelle ich mich dann hin, ne, und sage Servus, ich würde den Brief gern verschicken und dann heißt alles klar. Und dann passiert das hier. Die Mitarbeiter hauen auf die Enter-Taste so gefühlt 80 Mal hintereinander mit einer Power, als hätten die ein persönliches Problem offen mit der Tastatur. Und da frage ich mich natürlich schon, was hat euch diese arme Enter-Taste getan? Oder was klickt ihr denn da durch? Wollt ihr mir das mal verraten? Ich wäre total gespannt. 0800 92 9 0 92 9. Ich bin sehr gespannt und liebe Grüße an die Post, ne? Ich bin froh, dass es euch gibt.

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0: Felix hier, guten Morgen und guten Morgen, Tippi.
3: Guten Morgen.
0: Denn jeden Mittwoch zockt man eine Runde Produkte raten. Eine Produktbewertung gibt es dazu aus dem lieben alten Internet. Und nur anhand dieser einen Information soll ich rausfinden, um welches Produkt es sich handelt. Spoiler, ich werde es glaube ich sowieso nicht wissen, deswegen brauchen wir eure Hilfe. Tippi, welche Bewertung haben wir denn heute?
3: Es ist zumindest was man die letzten Tage hat gut gebrauchen können. Jetzt wird es ja wieder wärmer. Dreht sich um Folgendes. An einem kalten Morgen ein Traum, insgesamt 4 Stufen. Beim ersten Mal wurde er allerdings so heiß, dass ich dachte, dass technisch etwas schiefgelaufen ist. Musste an einer Ampel sogar kurz anhalten und runterriegeln.
0: Ich habe ja an eine beheizbare Mütze gedacht. Ich fahre ja gerne Fahrrad in der Arbeit in der Früh und da ist es doch noch relativ frisch, manchmal sogar unter 10 Grad. Also eine beheizte Mütze ist es aber.
3: Ich sag mal so, nicht. Du bist nicht gänzlich falsch, aber die Mütze ist es. Dann leider nicht. Mal wieder. Okay.
0: Dann für alle noch einmal die Bewertung.
3: An einem kalten Morgen ein Traum, insgesamt 4 Stufen. Beim ersten Mal wurde er allerdings so heiß, dass ich dachte, dass technisch etwas schiefgelaufen ist. Er, die Mütze, verstehst du? Egal, musste an einer Ampel sogar kurz anhalten und runterregeln. Merkst du selbst, ne?
0: So, was könnte das für ein Produkt sein? Unbedingt mitmachen, kostenlos unter 0800 92 9 092 9. Der Daniel hat was.
4: Sitzwärmer.
0: Ein Sitzwärmer fürs Auto. Wie kommst du da drauf?
4: Naja, weil 4 Stunden, es wurde zu heiß und er musste an der Ampel halten, also hat doch irgendwas mit dem Auto zu tun.
3: Nicht wirklich richtig.
0: Okay, trotzdem lieben Dank dir, Daniel.
3: Ja, sehr schön.
0: Tim hat sich gemeldet.
5: Ja. An einem kalten Morgen im Traum denke ich so auf dem Weg zur Arbeit, auch mit der Ampel. Und deshalb glaube ich sehr stark an so einen beheizten Fahrradsattel, falls es sowas überhaupt geben sollte.
3: Ja, sowas gibt's. Es ist nämlich richtig. Oh! Yeah, wir haben's gelöst.
0: Oh, herzlichen Glückwunsch, Tim. Du hast nichts gewonnen. Aber wir haben zusammen ein cooles Spiel gezockt und du hast

0: mir ein bisschen den Arsch gerettet. Ich bin nicht drauf gekommen. Vielen Dank an alle fürs Mitmachen und Einschalten. Danke dir auch, Dippi.
1: Gerne.
0: Das Produkteraten gibt's jeden Mittwoch, immer um die Zeit, hier auf Hitradio N1.

0: 9.57 Uhr, ihr seid bei Hitradio 1. Schönen Mittwoch zusammen. Lea hier für euren Vormittag. Schön, dass wir heute wieder zusammen Work Buddies sind. Und zusammen schaffen wir jetzt auch noch die nächsten To-Dos auf der Liste. Ich gebe euch auch ein bisschen Motivation dazu. Und zwar von Fastboy mit Beautiful Life und davor erst noch eine Ladung Extra Power von Bibi Rexha mit New Religion. Das alles und mehr gleich hier für euch auf Hitradio N1.
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0: Um 10 Uhr.
10: Ich bin Angela Kress. Straßen und Schulen instand zu halten, ist für viele Kommunen zu teuer. Der Investitionsrückstand hat mit geschätzt rund 231 Milliarden Euro ein Rekordniveau erreicht. Das hat eine Umfrage der Förderbank KfW ergeben. Die Mehrheit der Städte und Gemeinden glaubt nicht, dass das Sondervermögen des Bundes in diesem Jahr für mehr Investitionen sorgen wird. Die Migrationspolitik ist ab heute Thema bei der Frühjahrskonferenz der Innenminister von Bund und Ländern. Und der Konferenzvorsitzende Grote sagte dem Redaktionsnetzwerk Deutschland, straffällige Flüchtlinge müssten künftig leichter abgeschoben werden können. Katrin Müller berichtet.
11: Menschen, die aus ihrem Heimatland vor Verfolgung, Krieg oder schweren Menschenrechtsverletzungen geflohen sind, haben in Deutschland einen Schutzstatus. Auch bei straffällig gewordenen Flüchtlingen sind Abschiebungen in diesen Fällen mit hohen rechtlichen Hürden verbunden. Laut Hamburgs Innensenator Grote müssten für eine Ausweisung derzeit zwingende Gründe der nationalen Sicherheit vorliegen. Diese Schwelle müsse gesenkt werden.
10: Das Statistische Bundesamt hat Zahlen zu Geflüchteten veröffentlicht. Anlass ist

0: der Weltflüchtlingstag am Wochenende. Demnach lebten im vergangenen Jahr über 4 Millionen Geflüchtete in Deutschland. Dazu zählen unter anderem auch Vertriebene des Zweiten Weltkriegs. Von den seit 1950 eingewanderten Menschen kommen demnach die meisten aus der Ukraine und aus Syrien.
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2: Mit Christian Wahle. Über 75.000 Nürnberger haben Stand jetzt bereits per Briefwahl beim Bürgerentscheid Frankenschnellweg abgestimmt. Die Briefwahlunterlagen waren gleichzeitig mit den rund 381.000 Abstimmungsbenachrichtigungen versandt worden. Das sollte die Teilnahme erleichtern. Ralf Thehn vom Nürnberger Wahlamt.
3: Das ist ja gerade das Besondere jetzt an dem Vorgehen. Die Leute bekommen es zugeschickt und können es vorab, dann muss es natürlich vorab dann auch im Briefkasten sein, uns zurückschicken. Oder sie können am Sonntag in eins von den Wahllokalen gehen. Das sind ungefähr 50 Wahllokale. Und da kann man so wie bei jeder Wahl auch direkt vor Ort mit den Unterlagen hingehen und da dann direkt wählen.
2: Ein Ja bedeutet den Ausbau stoppen, ein Nein bedeutet den Ausbau fortsetzen. Wer seine Abstimmungsunterlagen noch nicht erhalten hat, soll sich umgehend beim Wahlamt melden.
4: Danke dir, Chris.
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4: Aktuell noch ein schöner Sonne-Wolken-Mix. Heute Nachmittag ist der Himmel dann aber ein bisschen bedeckter. Dazu bleibt's auch endlich trocken. Und vor allem ist es wärmer. 21 Grad aktuell schon bei euch auf der Insel Schütt und auch bei euch an der Nürnberger Burg. Ein bisschen klettern wir noch hoch. 27 Grad sind heute maximal drin. Und der N1-Wettertrend? Die nächste Hitzewelle steht in den Startlöchern. Ab morgen strahlender Sonnenschein und bis zu 30 Grad.
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4: Hi, liebe Autofahrer, und damit ein kleiner Verkehrscheck für euch. Es sieht soweit gut aus und ihr kommt überall gut durch, aber es wird geblitzt, und zwar in Langenzenn in der Winsheimer Straße in der Ortseinfahrt und auf der Südwesttangente führt Richtung Nürnberg unter der Forsthausbrücke. Und falls ihr jetzt noch was wisst, dann sagt gerne jederzeit kostenlos Bescheid per Anruf oder WhatsApp an die 0800 92 90 92 9. Lieben Dank und weiterhin eine gute Fahrt.
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4: Hi, Lea hier für euren Mittwoch. Mails, Termine und Telefonate. Heute steht richtig viel an. Deshalb müssen wir uns jetzt noch mal ganz kurz eine kleine Auszeit gönnen und tanzen eine Runde durchs Büro. Und das geht am besten mit der Powerlady Bibi Rexha und New Religion. Jetzt hier für euch auf Hitradio N1.

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0: Ihr seid bei Hitradio in 1, Lea hier für euch. So langsam kommt schon ein kleines Hüngerchen hoch, oder? Für eure Mittagspause gibt's in Nürnberg heute was ganz Besonderes, nämlich die Herzenshappen. Das ist eine Benefizaktion der Bürgerstiftung Nürnberg, ist ein richtig süßer Name. Da kann jeder vorbeikommen und gegen eine Spende eine Kleinigkeit futtern. Bei mir zu Gast in der Show der Vorstand der Bürgerstiftung, Theophil Graband. Herzenshappen ist ja für den guten Zweck. An wen geht denn der Erlös?
1: Wir haben ein Projekt JobBuddy, da bringen wir MittelschülerInnen aus benachteiligten Kreisen, begleiten wir die in einer 1:1 Beziehung in den Beruf. Und wir haben ein Sommercamp, da machen wir für Kinder 3 Wochen Ferienbeschäftigung mit gleichzeitigen sozusagen Lerneffekt für diese Kinder.
0: Auch schöne Idee. Herzenshappen heute Mittag von 11.30 Uhr bis 13.30 Uhr vor dem IHK-Gebäude unten am Nürnberger Hauptmarkt. Wer genau schwingt denn dann alles den Kochlöffel?
1: Da ist das Wirtshaus an Bord. Das ist so, glaube ich, ganz besonderes Essen mit Jana Burkel. Dann das Restaurant Sebald mit Abel und Henri. Pillhofer, das ist auch ein richtig fränkisches Essen von Chris Wagner. Und Jens Brockerhaft, die Wirtschaft, die ja da ganz in der Nähe ist.

0: Also ganz unterschiedliches fränkisches Essen, alles sehr lecker und man tut immer was Gutes damit.
1: Ja, das auf jeden Fall. Ich muss sagen, ich habe jetzt schon ein bisschen Hunger, wenn ich das höre. Also vielleicht ist das ja auch was für eure Mittagspause. Und damit schönen Mittwoch euch noch. 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

Ihr seid bei Hitradio N1. Ich muss sagen, ich liebe es ja total, wenn sich Künstler untereinander mega gut verstehen und sich ein bisschen supporten. Genau das haben die beiden Musiker Taylor Swift und Zombe letzte Woche gemacht. Taylor Swift wurde ja in der Rock'n'Roll Hall of Fame aufgenommen. Zombe war auch mit am Start und Taylor hat über ihn gesagt, er und seine Musik wird dieses Jahr auf jeden Fall in ihrer Spotify-Rap-Liste stehen. Erstmal sind die beiden jetzt aber bei uns in der Playlist mit am Start und zwar mit Homewrecker und Opelite. Gleich hier für euch auf Hitradio N1.

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Das ist der beliebteste WM-Song aller Zeiten. Hi, Lea hier für euch. Das Musikmagazin Billboard hat online eine kleine Leserabstimmung durchgeführt und mal nachgefragt, welchen WM-Song ihr eigentlich so am geilsten fandet. Platz 1 und 2 ist belegt von, ich glaube, wir ahnen es eigentlich schon alle, unserer Powerlady Shakira. Ganz ehrlich, ich verbinde sie einfach schon mit WM. Ich finde, sie macht einfach die geilsten Songs immer richtig viel Stimmung mit dabei. Auf Platz 2 ist Waka Waka gelandet. Ich glaube, wir erinnern uns alle noch. Und auf Platz 1 ist sie mit dieser geilen Nummer zusammen mit Burna Boy gelandet. Der offizielle WM-Song in diesem Jahr. Eine Mischung aus Afro, Dance und Reggae, also irgendwie von allem was mit dabei. Dai Dai, absolut geile Nummer und jetzt auch hier für euch auf Hitradio N1.

0: 11:02. Ihr seid bei Hitradion 1. Kleine Motivation für euch. Das Freibadwetter ist endlich wieder da. Boah, ich habe einfach nur Bock, wieder in den Pool zu hüpfen. Und ich finde, damit arbeitet es sich doch gleich schon ein bisschen leichter, oder? Obendrauf bin ich bei euch mit den besten aktuellen Hits. Mr. Know-It-All, ein kleiner Shoutout für die Besserwisser unter euch, gleich mit dabei. Den Anfang macht unser Cutie Harry Styles mit American Girls. Das alles und mehr gleich hier für euch auf Hitradio N1.
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7: Ich bin Julia Wasilkow. Der Sanierungsrückstand in den Kommunen hat bundesweit ein Rekordniveau erreicht. In einer Umfrage der KfW-Förderbank bezifferten die Kämmereien den Investitionsrückstand für 2025 auf insgesamt 231 Milliarden Euro. Das sind über 7% mehr als ein Jahr zuvor. Grund dafür sind laut KfW steigende Ausgaben und fehlende Einnahmen. Heute beginnt die Frühjahrskonferenz der Innenminister von Bund und Ländern. Auf der Tagesordnung steht auch die Migrationspolitik. Vorab hat der Vorsitzende der Innenministerkonferenz, Grote, im Redaktionsnetzwerk Deutschland gefordert, dass straffällige Geflüchtete in Zukunft leichter abgeschoben werden können. Bundesinnenminister Dobrindt hat unterdessen Kritik an der neuerlichen Abschiebung von Afghanen in ihr Heimatland zurückgewiesen. Es gehe hier um Menschen, die schwere Straftaten begangen hätten. Am Dienstag waren vom Flughafen Halle-Leipzig rund 30 Afghanen in ihr Heimatland geflogen worden. Darunter laut Bundesinnenministerium auch Straftäter.
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1: Mit Tanja Scholl. Mittagspause mit Genuss und gutem Gewissen. Die Bürgerstiftung Nürnberg lädt heute zu den Herzenshappen auf den Hauptmarkt ein. Früher als Suppentreff bekannt. Vor dem IHK-Gebäude gibt es von 11:30 bis 13:30 gegen eine Spende fränkisches Streetfood von 4 bekannten Nürnberger Lokalen. Dem Wirtshaus der Wirtschaft, dem Pillhofer und dem Seebald. Der Erlös geht an Benefizprojekte der Bürgerstiftung. Schirmherrin von Herzenshappen ist auch in diesem Jahr Anke König, die Frau des Nürnberger Oberbürgermeisters.
2: Jetzt habe ich Hunger, danke dir, Tanja.
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2: Der Sommer klopft an. Aktuell noch viel Sonne am Himmel. Heute Nachmittag dann überwiegend bewölkt, aber es bleibt trocken. Die Temperaturen klettern so langsam nach oben. 23 Grad aktuell bei euch in Cadolzburg und bei euch in Fürbaum. 27 Grad heute an der Spitze. Und der N1 Wettertrend. Morgen wird dann endgültig auf Sommer umgestellt. Viel Sonne in den nächsten Tagen und Temperaturen über 30 Grad.
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2: Hi und damit nochmal ein kleiner Verkehrscheck für euch. Vorsicht auf der A9. In Berlin Richtung Nürnberg. Zwischen dem Kreuz Nürnberg und Nürnberg-Fischbach liegen Gegenstände auf der Straße. Außerdem wird geblitzt und zwar in Nürnberg in der Bremsstraße, dann in Langenzenn in der Winsheimer Straße in beide Richtungen und einer steht auf der Südwesttangente Fürth Richtung Nürnberg unter der Forsthausbrücke. Und falls ihr jetzt noch was entdeckt, einen Stau oder einen Blitzer, dann ruft gerne jederzeit kostenlos an unter der 0800 92 9 092 9. Danke euch und eine gute Fahrt.
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2: Hi, Lea hier für euren Vormittag. Die Hälfte von unserem Mittwoch haben wir schon geschafft und damit haben wir jetzt auch die Hälfte der Woche schon hinter uns gebracht. Dazu wird es jetzt auch endlich wieder warm und die Sonne scheint. Das feiern wir eine Runde mit Teddy Swims und Mr. Know-It-All. Jetzt hier für euch auf Hitradio N1. Schönen Mittwoch euch noch.

0: Ihr seid bei Hitradio N1. Vielleicht kennt ihr es bei den Abfalltonnen. Die Tonne ist entweder zu klein oder zu groß. Ach, zumindest bei mir entstehen da echt immer richtig viele Fragen. Deshalb bei mir heute zu Gast in der Show Michael Rösch von ASN, der Abfallwirtschaft Nürnberg. Hi Michael, wie sieht's denn aus mit dem Angebot? Welche Tonnen gibt's und aus welchen können wir wählen?
1: Wir stellen stadteigene Abfallbehälter für Rest- und Biomüll bereit. Die grauen Restabfallbehälter gibt es in 5 Größen, von 60 Litern bis hin zu 1100 Litern. Die Biotonnen, also graue Behälter mit grünem Deckel, sind in den Größen 60, 120 und 240 Liter erhältlich.
0: Und was kann ich tun, wenn meine Restmülltonne dann dauerhaft zu groß ist?
1: Wer Abfall vermeidet und konsequent trennt, stellt oft fest, dass die Tonne nicht mehr voll wird. In diesem Fall können überflüssige Behälter abbestellt oder gegen kleinere getauscht werden. Ist selbst die kleinste 60 Liter Tonne noch zu groß, besteht die Möglichkeit, sich mit Grundstücksnachbarn eine Tonne zu teilen. Wichtig ist dabei, auch Bio- und Altpapiertonne müssen dann gemeinsam genutzt werden.
0: Mhm. Und was mache ich, wenn die Tonne dann eher zu klein ist?
1: Dann kann man entweder einen größeren Behälter oder zusätzliche Tonnen bestellen. Reicht das kostenfreie Volumen der Biotonne nicht aus, gibt es außerdem die gebührenpflichtige Biotonne extra. Bei der Altpapiertonne ist eine Zusatztonne aktuell leider noch nicht möglich. Überschüssiges Altpapier kann aber kostenlos an jedem Wertstoffhof abgegeben werden.
0: Okay, perfekt. Danke dir, Michael. Alle Infos findet ihr auch nochmal auf der Website von ASN unter asn.nürnberg.de. Und damit schönen Mittwoch euch noch. 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

0: raus und eine Runde joggen gehen. Ab morgen wird's ja dann richtig heiß. Deshalb lieber heute nochmal genießen. Und für eure Joggingrunde liefere ich euch die besten aktuellen Hits und bin natürlich über die kostenlose Hitradio N1 App immer mit dabei. Gleich für euch Tiffany Aris mit ihrer ganz zarten Stimme und Vertigo. Davor erst noch eine Ladung Indie-Pop von Alex Warren mit Fever Dream. Das alles und mehr gibt's gleich hier für euch auf Hitradio N1.
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0: Ihr seid bei Hitradio N1, Lea hier für euch.
1: Und wir haben euren Spieleabend einfach schon mal vorverlegt und heute Morgen eine Runde Produkte raten mit euch gezockt. Der liebe Dippi hat wieder aus irgendwelchen Tiefen seine Produktbewertungen ausgegraben. Das hier war die von heute.
2: An einem kalten Morgen ein Traum. Insgesamt 4 Stufen. Beim ersten Mal wurde er allerdings so heiß, dass ich dachte, dass technisch etwas schiefgelaufen ist. Musste an einer Ampel sogar kurz anhalten und runterregeln.
1: Was könnte das sein? Also ich muss sagen, ich hätte jetzt so ganz spontan auf so einen Heizlüfter fürs Auto getippt, aber es macht irgendwie auch keinen Sinn. Was genau es ist, da hören wir einfach mal ganz kurz rein.
3: Tim hat sich gemeldet.
4: Ja, an einem kalten Morgen im Traum denke ich so auf dem Weg zur Arbeit, auch mit der Ampel. Und deshalb glaube ich sehr stark an so einen beheizten Fahrradsattel. Falls es sowas überhaupt geben sollte.
2: Ja, sowas gibt es. Es ist nämlich richtig. Oh! Yeah, wir haben es gelöst.
3: Oh, herzlichen Glückwunsch, Tim. Du hast nichts gewonnen. Aber wir haben zusammen ein cooles Spiel gezockt und du hast mir ein bisschen den Arsch gerettet. Ich bin nicht drauf gekommen.
1: Geil. Da muss ich sagen, wäre ich jetzt auch nicht drauf gekommen. Also Felix, ich bin da ganz bei dir. Danke euch allen auf jeden Fall fürs Mitmachen. Eine neue Runde Produkte raten spielen wir dann wieder am nächsten Mittwoch, kurz vor 8. Schönen Mittwoch euch noch. 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

0: 30 Grad, an manchen Teilen Bayerns sogar bis zu 35 Grad. Puh, Grüße an der Stelle an alle, die irgendwo in einer Dachgeschosswohnung arbeiten müssen oder in einem Büro mit ganz vielen Fenstern. Wenn ich daran denke, dann schwitze ich einfach jetzt schon. Deshalb einfach irgendwie einen kühlen Kopf bewahren. Ich unterstütze euch auch dabei mit einer ganz entspannten Rap-Nummer. Raindance von Dave & Tems zum Runterkühlen. Jetzt hier für euch auf Hitradio N1.
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0: 4 Minuten vor 12 hier bei Hitradio N1. Egal ob Pommes, Pizza oder ganz klassisch das Pausenbrot, jetzt ist erstmal Zeit für einen kleinen Mittagssnack. Und ich liefere euch ein bisschen Wellness für die Ohren dazu mit den besten aktuellen Hits. Holly Humberstone ist gleich für euch mit dabei mit einer ganz butterweichen Stimme und To Love Somebody. Den Anfang macht aber Kamrat mit Hug Yourself. Gleich hier für euch auf Hitradio N1.
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13: Ich bin Julia Wasilkow. Es ist der Knaller in der Spielwarenbranche. Ravensburger übernimmt die Mehrheit am Plüschtierhersteller Steiff. Damit sind zwei der bekanntesten deutschen Spielzeugmarken künftig eng verflochten. Steiff gilt als Erfinder des Teddybären und steht seit mehr als 140 Jahren für hochwertige Plüschtiere. Erkennbar am Knopf im Ohr. Steiff soll weiterhin eigenständig geführt werden. In Deutschland gibt es nach wie vor viele antisemitische Vorfälle. Laut dem Jahresbericht der Meldestelle RIAS waren es letztes Jahr gut 8.700 Vorfälle. Ziemlich genauso viele wie 2024. In den meisten Fällen, nämlich 7.700, ging es um verletzendes Verhalten, also zum Beispiel Beleidigungen oder Schmierereien. Auffällig, die Vorfälle sind seit dem Gaza-Krieg deutlich angestiegen. Unabhängig von den amerikanischen Tech-Giganten wie Alphabet, Microsoft und Co. wollen immer mehr Unternehmen sein. Laut einer Bitkom-Umfrage halten 85% der deutschen Firmen die Abhängigkeit von US-Cloud-Anbietern für zu groß. Gleichzeitig zeigt der Report, 71% nutzen amerikanische Dienste, obwohl 91% lieber auf deutsche Anbieter setzen würden. 80% fordern den Aufbau europäischer Alternativen.
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14: Mit Tanja Scholl. Kommende Woche Sonntag entscheidet Nürnberg per Bürgerentscheid über den Frankenschnellweg. Ein Ja bedeutet den kreuzungsfreien Ausbau stoppen, ein Nein den Ausbau fortsetzen. Bisher haben bereits weit über 75.000 Wahlberechtigte die Möglichkeit der Briefwahl genutzt. Für den Bürgerentscheid ist eine Mindestzustimmung nötig, so Ralf Thien vom Nürnberger Wahlamt.
15: Und zwar müssen mindestens 10% der Wahlberechtigten mit Ja stimmen. Das sind 38.013 Abstimmende. Und es muss natürlich mehr Ja-Stimmen wie Nein-Stimmen geben.
14: Insgesamt gibt es in Nürnberg beim Bürgerentscheid etwas mehr als 380.000 Wahlberechtigte.
12: Danke dir, Tanja.
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0: Jetzt in der Mittagspause ab in die Eisdiele. Wir gehen nämlich temperaturenmäßig ganz schön hoch. 24 Grad aktuell bei euch in Katzwang und bei euch an der Wörderwiese. 27 Grad sind heute maximal drin. Jetzt am Nachmittag deckt sich der Himmel ein bisschen zu, aber keine Sorge, es bleibt trocken. Und ein N1-Wettertrend? Morgen auf jeden Fall einen Freibadbesuch einplanen. Es ist strahlender Sonnenschein mit bis zu 30 Grad morgen.
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0: Hi und damit noch mal ein kleines Verkehrsupdate für euch. Vorsicht auf der A9 Berlin Richtung Nürnberg. Zwischen dem Kreuz Nürnberg und Nürnberg-Fischbach liegen Gegenstände auf der Straße. Außerdem auf der A73 Nürnberg Richtung Bamberg. Zwischen Möhrendorf und Beiersdorf Nord hat es einen Unfall gegeben. Achtung, die Unfallstelle ist hier aktuell noch ungesichert und der rechte Fahrstreifen ist blockiert. Also bitte vorsichtig fahren. Dann haben wir noch eine kleine Verkehrsmeldung von der lieben Sabrina.
2: Ich bin gerade in der Rotenburger Straße bei der U-Bahn-Haltestelle. Da ist die Ampel ausgefallen. Die Polizei regelt den Verkehr schon.
0: Dann wissen wir Bescheid. Danke dir, Sabrina. Und es wird geblitzt in Nürnberg in der Bremsstraße auf der B8 feucht Richtung Schwarzenbruck. Und falls ihr jetzt auch noch was entdeckt habt, einen Stau oder einen Blitzer, dann sagt gerne jederzeit kostenlos Bescheid unter der 0800 92 90 92 9. Lieben Dank und kommt gut durch.
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0: Mit Lea, hi. Jetzt erstmal Zeit fürs Mittagessen. Nochmal schnell durchatmen, egal ob in der Kantine, beim Bäcker oder in der Homeoffice-Küche. Wir liefern euch den passenden Sound für eure Mittagspause mit den besten aktuellen Hits. Kamerad jetzt hier für euch mit Hug Yourself. Schönen Mittwoch noch.

0: könnt ihr mit einer Schatzsuche ganze 20.000 Euro gewinnen. Hi, Lea hier für euch. Keine Sorge, ist kein Scam. In Finnland startet gerade wirklich eine riesige Schatzsuche. Im Skigebiet Levi in Lappland wurde ein echter Goldbarren versteckt, und zwar im Wert von 20.000 Euro. Ab jetzt gibt's Hinweise und theoretisch kann der Schatz schon nach dem ersten Rätsel gefunden werden. Mit jedem neuen Tipp wird's dann aber einfacher. Boah, ich muss sagen, ich liebe sowas. Ist ein bisschen wie früher. Als Kind haben wir auch immer Schatzsuche gespielt. Am liebsten würde ich jetzt einfach direkt hinfliegen und mitmachen. Das Krasse, in Finnland könnt ihr sogar den ganzen Tag suchen, weil aktuell wird's da oben nämlich gar nicht dunkel. Die Sonne scheint einfach 24 Stunden am Stück. Also falls jetzt alle Bekannten, Kollegen und Freunde von euch nach Finnland fliegen und da Urlaub machen, dann wahrscheinlich deswegen.
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aber eine kleine Abkühlung, die habe ich auch jetzt schon mal für euch mit freshem Sound. Der kommt gleich von Ray mit ihrer Suche nach dem Ehemann. Where is my husband gleich mit dabei? Davor erst noch eine Ladung Power von Bibi Rexha mit New Religion. Das alles und mehr gibt's nur hier für euch auf Hitradio N1 gleich.

Ihr seid bei Hitradion 1. Na, für wen steht heute schon der erste Besuch in der Eisdiele an? Sobald es temperaturenmäßig nach oben geht, habe ich einfach immer Bock auf so ein richtig geiles, leckeres Eis.

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0: bei WM-Star.
1: Hi, Lea hier für euch. Der kleine Enterich Merlin geht gerade überall in den sozialen Medien viral und ist jetzt schon beliebter als so mancher Nationalspieler. Er kommt aus Mexiko-Stadt und watschelt in den Videos ganz entspannt durch die Gegend. Und zwar im mexikanischen Nationaltrikot, sogar mit passenden Säckchen. Ich sag's euch, ich habe noch nie was Süßeres gesehen als so eine kleine Ente in so einem XXL-Trikot. Einfach Zucker. Merlin ist mit seiner Besitzerin immer unterwegs, mischt sich unter die Fans, posiert für Fotos und die Videos, die haben inzwischen wirklich Millionen Aufrufe. Also falls ihr jetzt in der Mittagspause noch ein bisschen lachen wollt, dann schaut da unbedingt mal vorbei. Und damit schönen Mittwoch euch noch. 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

Auch schon auf den vielen Erdbeerfeldern aktuell unterwegs. Sieht man ja überall bei uns auf den ganzen Landstraßen, wenn man mit dem Auto rumfährt. Ich liebe Erdbeeren einfach. Für mich einfach totale Sommer-Vibes. Und ich finde, dieser Song hier klingt auch ein bisschen nach Erdbeere. Sie ist aber trotzdem einfach Pep dahinter. Perfekt für den Sommer. Erdbeersound kommt von Justin Bieber und Nicki Minaj mit Beauty and the Beat. Jetzt hier für euch auf Hitradio N1.

0: da sind die besten aktuellen Hits hier auf Hitradio N1. Hi, ich bin der Moritz und gemeinsam kommen wir auf jeden Fall jetzt noch gut durch an diesem Mittwoch. Und Taylor Swift ist gleich in der Playlist mit dem großen Ohrwurm von ihrem aktuellen Album. Das ist Opalite, den habe ich gleich für euch am Start. Außerdem ganz frisch mit dabei, Fastboy mit Beautiful Life. Ganz, ganz frisch bei uns reingekommen in der Playlist. Gibt's gleich für euch auf die Ohren hier auf Hitradio N1.
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6: Ich bin Julia Wasilkow. Zum ersten Mal zahlen die Menschen in Deutschland häufiger bargeldlos als mit Schein und Münze. Das hat eine Bundesbankstudie ergeben. Im vergangenen Jahr waren 55% aller Zahlungen bargeldlos. Die Debitkarte war dabei am beliebtesten. Das Zahlen per Smartphone hat um 4 Prozentpunkte auf 10% zugelegt. Bargeld bleibt aber mit 45% weiterhin stark gefragt. Zwei der bekanntesten deutschen Spielzeugmarken tun sich zusammen. Der Spielehersteller Ravensburger übernimmt die Plüschtierfirma Steiff. Die Marke Steiff ist bekannt für die Plüschtiere mit dem Knopf im Ohr. Ravensburger Klassiker sind Spiele wie Memory oder das verrückte Labyrinth. Über den Kaufpreis ist noch nichts bekannt. Die Spielwarenbranche ist im Umbruch. Viele deutsche Hersteller schreiben rote Zahlen und schließen sich deswegen mit anderen Firmen zusammen. Heute beginnt die Frühjahrskonferenz der Innenminister von Bund und Ländern. Auf der Tagesordnung steht auch die Migrationspolitik. Vorab hat der Vorsitzende der Innenministerkonferenz Grote im Redaktionsnetzwerk Deutschland gefordert, dass straffällige Geflüchtete in Zukunft leichter abgeschoben werden können.
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7: Mit Tanja Scholl. Nach mehreren Bränden bei Weisendorf sucht die Erlanger Kripo jetzt nach Zeugen. Am Montagnachmittag brannte entlang der Verbindungsstraße zwischen den Gemeindeteilen Sauerheim und Sintmann im Kreis Erlangen-Höchstadt an mehreren Stellen die Wiese. Das gemähte Gras stand jeweils auf einer Länge von bis zu 30 Metern in Flammen. Die Feuerwehr konnte die Brände schnell löschen. Nachdem in der vorherigen Woche zahlreiche Heu- und Strohballen auf einem Grundstück im selben Ort brannten, prüft die Polizei jetzt einen Zusammenhang. Die Ermittler bitten Zeugen, die entlang der betroffenen Verbindungsstraße verdächtige Personen oder Fahrzeuge gesehen haben, sich zu melden.
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0: Es ist zwar bewölkt draußen, aber aktuell trocken und auch warm. 25 Grad messen wir gerade in der Nürnberger Altstadt und so viel haben wir auch bei euch in Erlangen bei den Arkaden. Der N1 Wettertrend. Morgen dreht das Wetter richtig auf. Es wird deutlich sonniger und dann auch heißer mit Werten bis zu 32 Grad. Also perfekte Sommervibes. Übermorgen setzt sich dieser Trend dann fort. Da bekommen wir dann als Topwert 35 Grad. Wird also nochmal ordentlich warm.
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0: Hi Autofahrer, kurzes Update. Stadtverkehr Nürnberg direkt hinterm Bahnhof zwischen dem Zeltisplatz und der Allersberger Straße ist gerade gesperrt für den Verkehr und das auch auf jeden Fall noch eine ganze Weile. Also ab jetzt bis Oktober dann gesperrt hier hinterm Bahnhof. Außerdem hat mich der Kai gerade angerufen. Ihr werdet geblitzt auf der A73 Bamberg in Nürnberg beim Parkplatz Steinbach. Vielen Dank fürs Melden, lieber Kai. Und in Nürnberg

0: Direkt dann in der Schultheißallee steht auch noch einer. Habt ihr auch noch was gesehen, einen Stau oder einen Blitzer, dann gerne jederzeit kostenlos bei uns melden an die 0800 92 9 0 92 9. Danke euch und gute Fahrt.
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0: Um kurz nach 1 mit Moritz. Ich freue mich, dass ihr mit am Start seid und gemeinsam kommen wir noch gut durch unseren Mittwochnachmittag. Und ja, ich weiß, es ist Mitte der Woche, manchmal auch ein bisschen natürlich anstrengend, vor allem dann jetzt am Nachmittag nach der Mittagspause nochmal so mit Schwung reinzukommen. Aber da haben wir natürlich was für euch und wir starten jetzt einfach mal ganz entspannt, würde ich sagen. Taylor Swift ist bei uns in der Playlist mit Opalite. Das sind die besten aktuellen Hits hier auf Hitradio N1.

0: Leute, da muss ich weinen, ey. Hi, der Moritz hier. Und nicht, weil der Ed Sheeran Song so schön ist, sondern er hat einfach gerade bekannt gegeben, dass er sich eine Auszeit gönnt. Warum? Warum tut er uns das an? Ja, im Ernst, also er ist ja Vater von zwei Töchtern und er will sich jetzt einfach Zeit für die Familie nehmen. Na, aktuell ist er noch auf Nordamerika-Tour und auch insgesamt ganz schön viel unterwegs. Und klar, da bleibt für die Familie am Ende wenig Zeit. Und ganz ehrlich, Leute, ich als Familienvater, ich kann das voll verstehen. Unterstütze ihn da, obwohl es mir im Herzen wehtut als Fan. Ein sehr mutiger Schritt von dir, Ed Sheeran. Und solange du in der Auszeit bist, dann nennen wir dich einfach Break Sheeran.
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0: Kurz vor 2 haben wir, ihr hört Hit Radio in 1 mit den besten aktuellen Hits. Gleich ist Teddy Swims für euch am Start mit seiner neuen Mr. Know-It-All. Das ist eine Hammernummer, richtig schön soulig, richtig was zum Runterkommen und Entspannen. Gibt's gleich für euch auf die Ohren hier auf Hit Radio in 1 und natürlich auch über unseren Webstream auf hitradioin1.de.
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12: Hi Autofahrer, kurzes Update. Ich habe was aus dem Stadtverkehr Nürnberg. Hinter Bahnhof ist gerade komplett gesperrt für den Durchgangsverkehr und das auch ab heute bis Oktober tatsächlich. Also da müssen wir uns ein bisschen dran gewöhnen. Außerdem werdet ihr geblitzt und der Kreisverkehr ist wo?
13: Und zwar auf der A73 lang in Nürnberg auf dem Parkplatz Steinbach. Da steht der Blitzer in der Runde der Zone.
12: Danke dir, genauso wie auf der B14 Nürnberg Richtung Ansbach, wenn ihr unterwegs seid, Höhe Münchelbach. Habt ihr auch noch was gesehen, einen Stau oder einen Blitzer, dann gerne jederzeit kostenlos bei uns melden an die 0800 92 9 0 92 9. Danke euch.
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Hi, der Moritz hier. Und Leute, ich bin ehrlich, ich glaube, ich bin zu oft auf Insta unterwegs. Das kann ich ja schon mal öffentlich zugeben. Aber es hat ja auch nicht nur negative Seiten, muss ich sagen. Denn vor allem auch TikTok ist ja eine richtige Musikmaschine. Ja. Alte Songs werden da wieder zu ganz, ganz neuen Hits. So geht's zum Beispiel Katy Perry mit The One That Got Away. War damals, als er rausgekommen ist, eigentlich nicht so der Burner. Ist jetzt aber wieder total zurück. Wegen TikTok wird in tausenden Beiträgen verwendet. Und deshalb hört ihr den jetzt auch hier auf Hitradio N1.

0: Hi, hier ist Hitradio N1 für euren Nachmittag. Wir haben kurz vor zwei und Leute, ich bin richtig froh, dass ich Moritz heiße und nicht Viktor zum Beispiel. Ansonsten hätte ich jetzt ein richtig großes Problem. Wieso, weshalb, warum, sprechen wir gleich drüber in gut 10 Minuten hier auf Hitradio N1. Berate ich euch, was da eigentlich bei uns in der Region so los ist und warum das V so ein großes Problem ist. Außerdem starten wir rein in die neue Stunde mit Alex Warren, Fever Dream, dem perfekten Soundtrack für die Vorfreude. Ab morgen soll es wieder richtig schön sonnig werden und der macht schon richtig gute Laune auf den Sommer. Gibt's gleich für euch auf die Ohren hier auf Hitradio N1.
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4: Ich bin Julia Wasilkow. Mit modernen Gentechnikverfahren veränderte Lebensmittel dürfen in der EU künftig ohne spezielle Kennzeichnung im Supermarkt verkauft werden. Die Mehrheit des Europäischen Parlaments hat dafür gestimmt. Entsprechende Züchtungen sollen in vielen Fällen von den bislang strengeren EU-Gentechnikregeln ausgenommen werden. Die Änderungen sollen voraussichtlich ab Mitte 2028 angewendet werden. Tanken ist im Laufe der vergangenen Woche noch einmal günstiger geworden. Das gilt vor allem für Diesel, zeigt eine Auswertung des ADAC. Da ist der Preis im Schnitt um rund 9 Cent gesunken. Ein Liter kostet gerade um die 1,79, ein Liter Super E10 im bundesweiten Mittel 1,85. Damit sind die Spritpreise zurzeit auf dem niedrigsten Stand seit Anfang März. Immer öfter wird in Deutschland mit Karte oder Smartphone gezahlt. Laut einer repräsentativen Studie der Bundesbank haben die Menschen ihre täglichen Einkäufe 2025 erstmals häufiger bargeldlos als bar bezahlt. 55% der Zahlungen liefen per Karte oder Smartphone, 45% in bar.
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5: Mit Tanja Scholl. Nach der Protestaktion auf seinem Hof erhebt Bayerns Bauernpräsident Felsner schwere Vorwürfe. Vor Gericht in Nürnberg nannte er die beteiligten Terroristen und sprach von einem Überfall auf seine Familie. Dort stehen 7 Aktivisten wegen Hausfriedensbruchs vor Gericht. Sie sollen im März vergangenen Jahres auf Felsners Hof in Lauf an der Pegnitz mit Bannern, Plakaten und Pyrotechnik protestiert haben. Dabei ging es um mutmaßliche Missstände bei der Tierhaltung und Felsners mögliche Ernennung zum Bundesagrarminister. Die Aktion hatte Folgen. Felsner zog seine Kandidatur zurück. Seine Frau habe noch heute Angst, sagte er. Im Laufe des Tages sollen noch weitere Zeugen gehört werden.
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6: Es ist bewölkt draußen, aber schön warm bei uns an der Nürnberger Burg. Da messen wir gerade 25 Grad und 24 sind es bei euch in Fürth-Kadolzburg. Es ist weiterhin erstmal kein Regen in Sicht und der N1-Wettertrend. Morgen geht es aber so richtig ab. Es wird deutlich sonniger und dann auch heißer. Bis zu 32 Grad sind dann drin. Also richtige Sommervibes. Und das Ganze setzt sich dann übermorgen fort. Da sind es dann sogar 35 Grad in der Spitze.
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6: Hi Autofahrer, kurzes Update. A3 Würzburg in Richtung Nürnberg. Zwischen dem Kreuzfurt Erlangen und Erlangen-Tennenlohe. Vorsicht bitte, hier sind Reifenteile auf der Fahrbahn. Außerdem B4R aus Richtung Nürnberger Ring kommend, Gustav-Adolf-Straße zwischen der Geissee-Straße und der Von der Tann-Straße brennt gerade. Hier läuft ein Feuerwehreinsatz und deshalb ist hier gerade komplett gesperrt. Außerdem werdet ihr geblitzt und der Kai weiß wo.
7: Und zwar auf der A73 Erlangen-Nürnberg. Auf dem Parkplatz Steinbach, da steht der Blitzer in der Runde der Zone.
6: Danke dir. Außerdem B14 Nürnberg Richtung Ansbach, Höhe Münch-Erlbach. Habt ihr auch noch was gesehen, einen Stau oder einen Blitzer, dann sehr gerne kostenlos bei uns melden. Anni 0800.

0: 0129 0929. Danke euch und gute Fahrt.
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0: Am Nachmittag mit Moritz. Wir haben kurz nach zwei und ich freue mich, dass ihr mit am Start seid. Morgen, ihr habt es gerade gehört, soll das Wetter wieder bombastisch werden. Richtig schöner Sonnenschein erwartet uns. Und die Vorfreude darauf weckt auch jetzt schon Alex Warren mit seinem aktuellen Hit Fever Dream. Das könnte vielleicht auch der Sommerhit werden, hat aber auf jeden Fall richtig viele sommerliche Vibes. Gibt's jetzt für euch auf die Ohren.

Schlechte Nachrichten für Viktor und Viktoria. Oder auch für dich, Verena. WM-Trikot mit eurem Namen drauf ist derzeit anscheinend nicht möglich. Denn bei uns in Herzogenaurach, genauer gesagt bei Adidas, ist der Buchstabe V ausgegangen. Das ist kein Witz, ausdrücklich. Die Beflockung der Trikots ist deshalb also gerade schwierig, auch weil die Bestellungen wieder hochgegangen sind mit dem ersten Sieg der DFB 11. Und deshalb sind auch die drei Trikots der Fußballstars mit einem V im Namen gerade nicht bestellbar. Und Leute, da bin ich schon froh, dass mich meine Eltern Moritz und nicht Viktor genannt haben. Hier ist Hitradio N1 mit den besten aktuellen Hits für euren Nachmittag.

0: Deshalb gibt's den gleich für euch auf die Ohren hier auf Hitradio N1. 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
0: Hi Autofahrer, kurzes Update. A3 Würzburg in Richtung Nürnberg zwischen dem Kreuzfurt Erlangen und Erlangen-Tennenlohe. Vorsicht bitte, hier sind Reifenteile auf der Fahrbahn. Außerdem B4R aus Richtung Nürnberger Ring kommend, Gustav-Adolf-Straße zwischen der Geissee-Straße und der Von der Tann-Straße brennt gerade. Hier läuft ein Feuerwehreinsatz und deshalb ist hier gerade komplett besperrt. Außerdem werdet ihr geblitzt und der Kai weiß wo.
5: Und zwar auf der A73 Erlangen-Nürnberg auf dem Parkplatz Stein. Da steht der Blitzer unter der Zone.
0: Danke dir. Außerdem B14 Nürnberg Richtung Ansbach, Höhe Münch-Erlbach. Habt ihr auch noch was gesehen, einen Stau oder einen Blitzer, dann sehr gerne kostenlos bei uns melden. Anni 0800 92 9 0929. Danke euch und gute Fahrt.
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Ihr hört Hitradio in 1 um kurz vor 3:30 und gleich starten wir wieder durch mit den besten aktuellen Hits. Kamerad ist bei uns in der Playlist mit Hug Yourself. Ein kleiner Mittelfinger an alle Hater da draußen, hat er selbst bei uns im Interview gesagt. Deshalb darf ich das auch sagen, auf jeden Fall. Und damit kommen wir auf jeden Fall gut durch unseren Nachmittag. Außerdem stelle ich euch da noch den neuen Track von Tampa City vor, Self-Aware. Der ist gerade total angesagt, vor allem auch auf Social Media.

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1: Moin Leute, hier ist Tiffany Harris und ihr hört meine neue Single Vertigo.

So, die drei Jungs, die wissen auf jeden Fall, wie es geht. Tampa City sind jetzt am Start mit ihrem allerersten Song, Self-Aware heißt er. Und sie haben vorher aber schon ganz, ganz viel andere Musik gemacht für andere Bands und das auch sehr erfolgreich. Deshalb wundert es nicht, dass sie allein mit dem Teaser zu diesem Song schon einen richtigen Hype ausgelöst haben. Der geht gerade total viral und ich kann es voll verstehen. Das ist eine richtig entspannte Nummer. Was zum Durchschnaufen jetzt für euch. Hier sind Tampa City auf Hitradio N1.

Live. Kurz vor drei haben wir's. Ihr hört Hitradio in 1 und wir starten rein in die neue Stunde mit Bebe Rexha, New Religion. Richtiger Power-Sound für unseren Nachmittag und hat den alten Kult-Hit neu aufgelegt. Gibt's gleich für euch auf die Ohren und wir quatschen über das große N1-Produkte-Raten. Ich lag nämlich

0: nicht so falsch, Leute. Haben wir gestern ja schon drüber gesprochen. Und gleich in einer Viertelstunde gibt es die Auflösung dann auch nochmal hier auf Hitradio N1.
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7: Ich bin Julia Wasilkow. Das Europaparlament hat neue Regeln für genetisch veränderte Lebensmittel beschlossen. Bestimmte Produkte dürfen künftig ohne spezielle Kennzeichnung in Supermärkten verkauft werden. Und auch die bisher vorgeschriebene Umweltprüfung vor der Zulassung fällt weg. Befürworter erhoffen sich dadurch neue Sorten, die besser mit Dürren zurechtkommen oder weniger Dünger brauchen. Kritiker warnen dagegen, dass sich genveränderte Pflanzen durch Wind auch auf andere Äcker ausbreiten können. Bar oder mit Karte? Diese Frage wird immer öfter mit Karte beantwortet. Letztes Jahr haben die Menschen in Deutschland an Ladenkassen in 55% der Fälle bargeldlos bezahlt. Also mit einer Debitkarte, per Smartphone oder Smartwatch. 45% der Zahlungen wurden aber immer noch bar getätigt. Ein im Vergleich zu anderen europäischen Ländern hoher Wert. Deutschland vergibt 30.000 kostenlose Bahntickets für eine Reise nach Polen. Bewerben können sich ab September junge Erwachsene zwischen 18 und 27 Jahren. Anlass ist das 35. Jubiläum des deutsch-polnischen Nachbarschaftsvertrags. Auch Polen verteilt 30.000 Tickets. Dieser sogenannte Freundschaftspass gilt für 7 flexible Reisetage im jeweiligen Nachbarland sowie eine kostenlose Hin- und Rückfahrt.
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8: Mit Tanja Scholl. Mehr Räder, mehr Ziele, mehr Sommermobilität. Das Leihradangebot in Erlangen wächst. Ab sofort gibt es eine neue reguläre VAG-Radstation in der Lachnerstraße in Tennenlohe. Dazu kommen in den Sommermonaten 2 virtuelle Stationen. An der Wörmühle und am Dexendorfer Weiher. Sie sind nur mit einer Stele markiert. Die Räder lassen sich dort innerhalb eines festgelegten Bereichs per App Nürnberg Mobil ausleihen und abstellen. Die Stadt reagiert damit auf die steigende Nachfrage nach klimafreundlicher Mobilität. Gleichzeitig sollen beliebte Ziele im Stadtgebiet besser ans Radnetz angebunden werden. Weitere Infos gibt's online bei VAG Rad.
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0: Warme 27 Grad messen wir gerade bei uns in Nürnberg beim Dutzendteich und auch bei euch in Erlangen, Frauenaurach. Es weiterhin bewölkt, aber freundlich jetzt am Nachmittag draußen. Der N1-Wettertrend für die nächsten Tage. Morgen dreht das Wetter nochmal richtig auf. Es wird deutlich sonniger und auch heißer. Bis zu 32 Grad gibt es dann. Das sind richtige Sommervibes. Übermorgen geht das Ganze dann so weiter und es wird noch wärmer. 35 Grad dann sogar in der Spitze.
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0: Hi Autofahrer, kurzes Update. Der Martin hat mir vorhin eine Nachricht geschickt. Vielen Dank schon mal dafür. Am Franken-Schnellweg steht ein Pannenfahrzeug kurz vor der Rotenburger Straße, wenn er dann weiterfahrt auf jeden Fall. Und da werdet ihr gerade ein bisschen behindert. Da ist eine Spur gesperrt. Danke dir, Martin, fürs Melden. Und ihr werdet geblitzt bei der B4 in Nürnberg in Richtung Erlangen, wenn ihr unterwegs seid, Höhe Boxdorf. Habt ihr auch noch was gesehen, einen Stau oder einen Blitzer, dann gerne jederzeit kostenlos bei uns melden. Einfach kurz durchklingeln oder WhatsApp-Audio schicken, wie der Martin, an die 0800 92 9 0 92 9. Danke euch.
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0: Um kurz nach 3 mit Moritz und mein heißer Tipp beim großen N1-Produkte-Raten war ja so eine elektrische Matte, die dann irgendwie

Wie als Sitzhaltung dient beim Autofahren, habt ihr gestern vielleicht auch mitbekommen. Da habe ich schon fleißig zusammen mit euch gerätselt. Und ihr habt tatsächlich den entscheidenden Hinweis geliefert heute früh. Und wir konnten das Ganze lösen. Sprechen wir auch gleich nochmal drüber in gut 10 Minuten. Und jetzt starten wir erstmal rein mit Bebe Rexha und ihrem aktuellen Hit New Religion. Da hat sie einen alten Kulthit hergenommen und den so ein bisschen aufgepeppt.

0: Hi, Moritz hier. Eine elektrische Matte als Sitzheizung und so für das Auto, also für alle, die es halt nicht integriert haben. Das war mein Tipp beim N1 Produkteraten. Und Leute, damit lag ich gar nicht so verkehrt. Die Richtung hat zumindest gestimmt. Aber einer von euch, der wusste es noch besser als ich, habt ihr heute früh gehört bei uns in der N1 Morning Show mit Felix.
1: Tim hat sich gemeldet.
2: Ja, an einem kalten Morgen im Traum denke ich so auf dem Weg zur Arbeit, auch mit der Ampel. Und deshalb glaube ich sehr stark an so einen beheizten Fahrradsattel, falls es sowas überhaupt geben sollte.
3: Ja, sowas gibt es, ist nämlich richtig! Oh! Yeah, wir haben es gelöst!
1: Oh, herzlichen Glückwunsch, Tim, du hast nichts gewonnen, aber wir haben zusammen ein cooles Spiel gezockt und du hast mir ein bisschen den Arsch gerettet.
0: Ich bin nicht drauf gekommen. Auf jeden Fall, lieber Felix, denn du hast ja noch nicht so viel gelöst. Ich meine, ich habe da die große Klappe, ne? Ich bin auch gar nicht so gut unterwegs gewesen bis jetzt. Das ist das N1 Produkte raten und das gibt's natürlich auch nächste Woche wieder für euch hier auf Hit.

0: Es ist kurz vor 3:30, ihr hört Hitradio in 1 und wir versorgen euch mit den besten aktuellen Hits, damit ihr uns noch gut durch den Nachmittag kommt. Taylor Swift ist gleich für euch am Start mit Opalite, dem großen Ohrwurm von ihrem aktuellen Album. Den kriegt ihr gleich nicht mehr aus dem Kopf, versprochen. Außerdem sind Jennifer Lopez und David Guetta am Start. Sie haben eine ganz neue Single draußen, Save Me Tonight, ganz, ganz frisch bei uns in der Playlist. Ihre Hammerstimme und seine fetten Beats, die perfekte Kombi. Genau das Richtige, was wir gleich brauchen, gibt's hier auf Hitradio. 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
4: Hi Autofahrer, kurzes Update. A6 Nürnberg Richtung Heilbronn. Zwischen dem Kreuz Nürnberg Süd und Rot hat's gekracht. Und Vorsicht bitte, hier sind auch noch Fahrzeugteile auf der Autobahn unterwegs. Ansonsten habt ihr aber freie Fahrt. Aber falls ihr noch was gesehen habt, einen Stau oder einen Blitzer, gerne jederzeit kostenlos bei uns melden an die 0800 92 9 0 92 9. Danke euch und gute Fahrt.
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Deutschland ist im WM-Fieber. Und das, obwohl Deutschland erst am Samstag dann spielt, gegen die Elfenbeinküste. Ab 22 Uhr dann. Es geht gerade noch von der Uhrzeit, würde ich mal behaupten. Trotzdem haben wir von Hitradio 1 natürlich den passenden Soundtrack zur WM für euch am Start. Das ist Die Die, der große WM-Song in diesem Jahr von Shakira zusammen mit Burna Boy. Und den habt ihr vielleicht auch schon mal gehört. Denn damit haben sie dann auch die WM offiziell eröffnet. Gibt's jetzt für euch. Hier ist Die Die.

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1: Hi, hier ist Hitradio in 1 zum kurz vor 4 und wir starten rein in die neue Stunde ganz entspannt mit Teddy Swims und seiner neuen Single Mr. Know-It-All. Und Leute, ich liebe sie einfach. Ich verrate euch gleich warum, aber ihr müsst das auch einmal gehört haben, denn das ist eine ganz soulige Nummer, dazu seine Hammerstimme obendrauf. Also damit ist mein Nachmittag zumindest gerettet, muss ich sagen. Gibt's gleich für euch auf die Ohren hier auf Hitradio N1.
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3: Ich bin Julia Wasilkow. Die EU-Abschieberegeln werden deutlich verschärft. Das Parlament in Straßburg stimmte der sogenannten Rückführungsverordnung zu. Kern des Gesetzes sind spezielle Abschiebezentren. Dorthin sollen abgelehnte Asylbewerber gebracht werden, die aus verschiedenen Gründen nicht in ihre Heimatländer abgeschoben werden können. Wo solche Zentren entstehen könnten, ist bisher nicht klar. Tanken ist im Laufe der vergangenen Woche noch einmal günstiger geworden. Das gilt vor allem für Diesel, zeigt eine Auswertung des ADAC. Da ist der Preis im Schnitt um rund 9 Cent gesunken. Ein Liter kostet gerade um die 1,79, ein Liter Super E10 im bundesweiten Mittel 1,85. Damit sind die Spritpreise zurzeit auf dem niedrigsten Stand seit Anfang März. Zwei der bekanntesten deutschen Spielzeugmarken tun sich zusammen. Der Spielehersteller Ravensburger übernimmt die Plüschtierfirma Steiff. Die Marke Steiff ist bekannt für die Plüschtiere mit dem Knopf im Ohr. Ravensburger Klassiker sind Spiele wie Memory oder das verrückte Labyrinth. Über den Kaufpreis ist noch nichts bekannt. Die Spielwarenbranche ist im Umbruch. Viele deutsche Hersteller schreiben rote Zahlen und schließen sich deswegen mit anderen Firmen zusammen.
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4: Mit Tanja Scholl. Wird der Franken-Schnellweg kreuzungsfrei ausgebaut oder nicht? Kommende Woche Sonntag haben die Nürnberger das letzte Wort. Beim Bürgerentscheid können sie darüber abstimmen, ob die Pläne gestoppt werden, wie es die Gegner fordern, oder ob der Ausbau wie vom Stadtrat beschlossen umgesetzt wird. Die Stadtratsfraktionen von CSU und SPD haben sich heute erneut klar zum Ausbau des Frankenschnellwegs bekannt. Für den CSU-Fraktionsvorsitzenden Daniel Frank geht es um ein Stück Stadtreparatur.
5: Wir bringen den Verkehr unter die Erde, schaffen dadurch auch einen grünen Deckel oben drüber, der die Lebensqualität für alle letztendlich deutlich erhöhen wird. Und wir lösen auch das Stauproblem. Und das ist ein ganz wichtiger Faktor, vor allem auch für den Wirtschafts- und Industriestandort Nürnberg.
4: Die Gegner halten die Pläne für zu teuer und nicht mehr zeitgemäß. Stand heute haben bereits rund 100.000 Wahlberechtigte per Briefwahl abgestimmt.
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6: Wir schauen zu euch nach Nürnberg-Gorstenhof. Da haben wir gerade 26 Grad und 25 sind's bei euch in Fürth an der Harthöhe. Es weiterhin bewölkt, aber doch recht freundlich und warm draußen. Der N1 Wettertrend für die nächsten Tage. Morgen geht's nochmal richtig ab. Die Sonne ist am Start und bringt uns heiße Werte bis zu 32 Grad. Also richtige Sommervibes und übermorgen geht's dann heiter weiter. 35 Grad sind dann sogar drin.
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6: Hi Autofahrer, kurzes Update. A3 Regensburg in Richtung Nürnberg haben wir 3 Kilometer Stau zwischen Altdorf-Burgtann und dem Kreuz Altdorf. Immer wieder im weiteren Verlauf dann auch Stop and Go bis zum Kreuz Nürnberg. Das heißt, ihr braucht hier ein bisschen länger. Außerdem werdet ihr geblitzt und der Wolf weiß wo.
7: Und zwar in Schwabach im Stadtgebiet auf der Nürnberger Straße stadtauswärts in Höhe der Schule in der 30er-Zone.
6: Danke dir und falls ihr jetzt noch was gesehen habt, Stausblitzer gerne jederzeit kostenlos bei uns melden an die 0800 92 9 0929. Danke euch und gute Fahrt.
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6: Um kurz nach 4 mit Moritz und ich laber nicht ganz um den heißen Brei rum, sondern starte hier direkt mal. Schau mal, das hier ist Teddy Swims mit Mr. Know-It-All. Hört euch den mal an hier. Richtige soulige Nummer, dazu seine Hammerstimme. Also mein Nachmittag, der ist gerettet. Damit kommen wir gut durch. Das sind die besten aktuellen Hits für euch hier auf Hitradio N1.

0: Leute, da muss ich weinen, ey. Hi, der Moritz hier. Und nicht, weil der Ed Sheeran Song so schön ist, sondern er hat einfach gerade bekannt gegeben, dass er sich eine Auszeit gönnt. Warum? Warum tut er uns das an? Ja, im Ernst, also er ist ja Vater von 2 Töchtern und er will sich jetzt einfach Zeit für die Familie nehmen. Aktuell ist er noch auf Nordamerika-Tour und auch insgesamt ganz schön viel unterwegs. Und klar, da bleibt für die Familie am Ende wenig Zeit. Und ganz ehrlich, Leute, ich als Familienvater, ich kann das voll verstehen. Unterstütze ihn da, obwohl es mir im Herzen wehtut als Fan. Ein sehr mutiger Schritt von dir, Ed Sheeran. Und solange du in der Auszeit bist, dann nennen wir dich einfach Break Sheeran.
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0: Hi, hier ist Hitradio N1. Wir haben kurz vor 16:30 und gemeinsam kommen wir noch gut durch diesen Mittwochnachmittag mit den besten aktuellen Hits. Alex Warren ist mit Fever Dream gleich bei uns in der Playlist und macht schon richtig Vorfreude auf das sonnige Wetter morgen. Morgen wird es ja wieder richtig gut. Dann ist der Sommer zurück und das ist wirklich schon mal die perfekte Vorbereitung darauf. Die musikalische zumindest. Gibt es gleich für euch auf die Ohren hier auf Hitradio N1 und natürlich hört ihr uns auch über eure Smart Speaker. Ganz egal, ob ihr gerade im Büro oder zu Hause seid, gerne mal ausprobieren.
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3: Hi Autofahrer, kurzes Update. H3 Regensburg Richtung Nürnberg haben wir 3 Kilometer Stau zwischen Altdorf-Burgthann und dem Kreuz Altdorf und im weiteren Verlauf dann auch Stop and Go bis zum Kreuz Nürnberg. A6 Heilbronn Richtung Nürnberg ist komplett gesperrt zwischen Rot und dem Kreuz Nürnberg Süd. Hier hat's gekracht und wir haben hier jeweils 3 Kilometer Stau in beide Richtungen. Außerdem werdet ihr geblitzt bei uns in Nürnberg in der Ziegelsteinstraße und der Wolf hat auch noch einen entdeckt.
4: Und zwar in Schwabach im Stadtgebiet auf der Nürnberger Straße stadtauswärts in Höhe der Schule in der 30er-Zone.
3: Danke dir und falls ihr jetzt noch was habt, Stausblitzer, gerne jederzeit kostenlos melden an die 0800 92 9 0 92 9. Danke euch.
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0: So Leute, es reicht. Also für heute. Es ist Mittwoch, da müssen wir auch nicht übertreiben. Also so langsam geht's ab in Richtung Feierabend. Und das heißt für euch, falls ihr noch bei der Arbeit seid, dann schnell die letzten Aufgaben erledigen und dann aber schnell ins Auto setzen oder ab in die Öffis. Und wir haben für euch jetzt was ganz Entspanntes in die Playlist gepackt. Das ist Rain Dance, ein aktueller Hit, zumindest auf TikTok. Der geht gerade total durch die Decke und deshalb hört ihr ihn hier auf Hitradio N1. Das ist eine ganz entspannte Nummer, damit ihr mir jetzt noch gut reinstartet in Richtung Feierabend.
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0: Ab geht's in Richtung Feierabend hier auf Hitradio N1 mit den besten aktuellen Hits. Kamrad wartet schon auf uns mit Hug Yourself. Das ist ein kleiner Mittelfinger an alle Hater da draußen. Hat er selbst bei uns im Interview gesagt. Deswegen darf ich das auch sagen, würde ich sagen. Gibt's gleich für euch hier auf Hitradio N1. Wir bringen euch sicher in euren Feierabend.
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1: Ich bin Julia Wasilkow. Das Europaparlament hat neue Regeln für genetisch veränderte Lebensmittel beschlossen. Bestimmte Produkte dürfen künftig ohne spezielle Kennzeichnung in Supermärkten verkauft werden. Und auch die bisher vorgeschriebene Umweltprüfung vor der Zulassung fällt weg. Befürworter erhoffen sich dadurch neue Sorten, die besser mit Dürren zurechtkommen oder weniger Dünger brauchen. Kritiker warnen dagegen, dass sich genveränderte Pflanzen durch Wind auch auf andere Äcker ausbreiten können. Die Zahl der antisemitischen Vorfälle in Deutschland bleibt nach Angaben der Meldestelle RIAS weiter hoch. Demnach wurden im vergangenen Jahr rund 8.700 solcher Fälle registriert. Rechnerisch gibt es damit knapp 24 Fälle pro Tag. In über 180 Fällen ging es um körperliche Gewalt. Ansonsten handelt es sich um Bedrohungen und Sachbeschädigungen. Sie sind im Zweiten Weltkrieg aus dem besetzten Polen gestohlen und jetzt von Deutschland zurückgegeben worden. Beim Deutsch-Polnischen Forum in Berlin hat Außenminister Warnefuhl mehrere geklaute Kulturgüter an die polnische Kultusministerin übergeben. Darunter auch ein Goldring aus dem 16. Jahrhundert. Warnefuhl sagte, die Rückgabe sei Ausdruck gegenseitigen Respekts und bleibender deutscher Verantwortung.
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2: Mit Tanja Scholl. Wer in diesen Tagen durch die Nürnberger Altstadt läuft, sieht jetzt öfter blau. Neue Schilder weisen dort auf die öffentlichen Trinkbrunnen hin. Zu sehen sind ein Wasserhahn und ein Trinkglas. Damit lassen sich die Wasserstellen schneller finden. Die Stadt hat die Hinweise im Rahmen ihres Hitzeaktionsplans angebracht. Insgesamt gibt es in der Altstadt 5 Trinkbrunnen. Am Lorenzer Platz, Heilplatz, in der Karolinengasse, am Ludwigsplatz und auf dem Hauptmarkt. Dort ist der Brunnen wegen Bauarbeiten aber aktuell gesperrt. Als Ersatz gibt es unter der Woche einen Trinkhahn im Rathaus am Hauptmarkt. Die Stadt betont, gerade bei der kommenden Hitzewelle ist regelmäßiges Trinken wichtig. Und das Auffüllen der eigenen Flasche spart zusätzlich Verpackungsmüll.
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4: Es ist bewölkt draußen, aber trocken und noch richtig warm. 26 Grad haben wir gerade bei euch in Erlangen in der Innenstadt und auch hier bei uns in Nürnberg in Langwasser. Der N1-Wettertrend für die nächsten Tage. Morgen drehen wir noch richtig auf. Die Sonne kommt raus und es wird richtig heiß. 32 Grad sind es dann maximal. Also totale Sommer-Vibes kriegen wir dann schon. Und übermorgen geht es dann einfach so weiter und die Temperaturen steigen dann auch nochmal auf 35 Grad maximal.
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4: Hi Autofahrer, kurzes Update. A3 Regensburg in Richtung Nürnberg haben wir Stop and Go zwischen dem Kreuz Altdorf und dem Kreuz Nürnberg nach einem Unfall. Vorsicht, hier sind auch noch Gegenstände auf der Fahrbahn. Und A6 Heilbronn Richtung Nürnberg ist komplett gesperrt in Höhe vom Kreuz Nürnberg Süd. Jetzt gekracht. Wir haben deshalb auch 7 Kilometer Stau ab Schwabach Süd. Ihr verliert hier gerade eine halbe Stunde. Außerdem werdet ihr geblitzt bei uns in Nürnberg in der Ziegelsteinstraße und der Wolf hat noch einen entdeckt.
5: Und zwar in Schwabach im Stadtgebiet, auf der Nürnberger Straße stadtauswärts. In Höhe der Schule in der 30er-Zone.
4: Danke dir. Und falls ihr jetzt noch was gesehen habt, einen Stau oder einen Blitzer, dann gerne jederzeit kostenlos bei uns melden. An die 0800 92 9 0929. Danke euch.
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4: Um kurz nach 5 mit Moritz. Ich begleite euch noch auf dem Weg in euren Feierabend. Ganz egal, ob ihr gerade schon im Auto sitzt oder mit den Öffis unterwegs seid. Wir haben für euch die besten aktuellen Hits natürlich in die Playlist gepackt. Und da ist jetzt Kamerad am Start mit Hug Yourself. Ein richtiger Motivationssong. Und der bringt uns jetzt auf jeden Fall gut in unseren Feierabend.

0: Hi, Moritz hier. Eine elektrische Matte als Sitzheizung für das Auto, also für alle, die es halt nicht integriert haben. Das war mein Tipp beim N1 Produkte raten. Und Leute, damit lag ich gar nicht so verkehrt. Die Richtung hat zumindest gestimmt. Aber einer von euch, der wusste es noch besser als ich, habt ihr heute früh gehört bei uns in der N1 Morning Show mit Felix.
1: Tim hat sich gemeldet.
2: Ja, an einem kalten Morgen im Traum denke ich so auf dem Weg zur Arbeit, auch mit der Ampel. Und deshalb glaube ich sehr stark an so einen beheizten Fahrradsattel, falls es sowas überhaupt geben sollte.
3: Ja, sowas gibt es, ist nämlich richtig! Oh! Yeah, wir haben es gelöst!
1: Oh, herzlichen Glückwunsch, Tim, du hast nichts gewonnen. Aber wir haben zusammen ein cooles Spiel gezockt und du hast mir ein bisschen den Arsch gerettet.
0: Ich bin nicht drauf gekommen. Auf jeden Fall, lieber Felix, denn du hast da noch nicht so viel gelöst. Ich meine, ich habe da die große Klappe, ne? Ich bin auch gar nicht so gut unterwegs gewesen bis jetzt. Das ist das N1-Produkte-Raten und das gibt's natürlich auch nächste Woche wieder für euch hier auf

0: ab geht's in euren Feierabend mit den besten aktuellen Hits hier auf Hitradio N1. Bibi Rexha ist gleich am Start mit New Religion. Damit beweist sie, dass sie zu den Newcomerinnen des Jahres zählt. Außerdem hat die Hamburgerin Tiffany Aris am Start mit Vertigo, ihrem gerade großen Durchbruch-Hit. Den gibt's gleich für euch auf die Ohren hier auf Hitradio N1. Natürlich hört ihr uns im Auto auch komplett rauschfrei über DAB+.
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0: Hi Autofahrer, kurzes Update. A6 Heilbronn Richtung Nürnberg haben wir 8 Kilometer Stau zwischen Schwabach West und dem Kreuz Nürnberg Süd. Hier verliert ihr gerade 40 Minuten, jetzt gekracht, aber ihr werdet über den Standstreifen weitergeleitet. Außerdem werdet ihr geblitzt bei uns in Nürnberg in der Ziegelsteinstraße und auf der Südwesttangente Nürnberg in Richtung Fürth, hier Höhe Oberfürberg. Habt ihr auch noch was gesehen, einen Stau oder einen Blitzer, dann gerne jederzeit kostenlos bei uns melden. Klingelt einfach schnell durch oder schickt uns eine WhatsApp-Audio an die 0800 92 902. 92,9. Danke euch und gute Fahrt.
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Schlechte Nachrichten für Viktor und Viktoria. Oder auch für dich, Verena. WM-Trikot mit eurem Namen drauf ist derzeit anscheinend nicht möglich. Denn bei uns in Herzogenaurach, genauer gesagt bei Adidas, ist der Buchstabe V ausgegangen. Das ist kein Witz, ausdrücklich. Die Beflockung der Trikots ist deshalb also gerade schwierig, auch weil die Bestellungen wieder hochgegangen sind mit dem ersten Sieg der DFB 11. Und deshalb sind auch die drei Trikots der Fußballstars mit einem V im Namen gerade nicht bestellbar. Und Leute, da bin ich schon froh, dass mich meine Eltern Moritz und nicht Viktor genannt haben. Hier ist Hitradio N1 mit den besten aktuellen Hits für euren Nachmittag.

Ihr hört Hitradio 9 zum kurz vor 6 mit Moritz und gemeinsam starten wir rein noch in der nächsten Stunde in das Hit-Update. Das heißt, wir checken sie gemeinsam aus, die frischesten Songs, die gerade eben erst erschienen sind. Und darf ich euch schon mal verraten, Chris DeSarandi ist am Start mit Good Old Days und mehr dazu habe ich dann gleich für euch und dann hören wir auch gemeinsam rein hier auf Hitradio N1. Ja.

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8: Ich bin Julia Wasilkow. Die G7-Staaten wollen Kinder und Jugendliche im Internet besser schützen. Darauf haben sich die Staats- und Regierungschefs bei ihrem Treffen im französischen Evian verständigt. In der Erklärung dazu fordern sie von Plattformbetreibern wirksamere Alterskontrollen und ein konsequentes Vorgehen gegen sexuellen Missbrauch und Deepfakes. Auch suchtfördernde Funktionen sollen eingeschränkt werden. Eine Entscheidung gab es gegen höhere Tabaksteuern in der EU. Entsprechende Pläne haben die Abgeordneten mehrheitlich abgelehnt. Die EU-Kommission wollte die europäische Mindeststeuer auf Zigaretten und Tabak

0: anheben und auch auf E-Zigaretten ausweiten. In Deutschland wären die Folgen vergleichsweise gering. Hier wurden die Steuern schon in der Vergangenheit deutlich angehoben. Sie sind im Zweiten Weltkrieg aus dem besetzten Polen gestohlen und jetzt von Deutschland zurückgegeben worden. Beim Deutsch-Polnischen Forum in Berlin hat Außenminister Warnefuhl mehrere geklaute Kulturgüter an die polnische Kultusministerin übergeben. Darunter auch ein Goldring aus dem 16. Jahrhundert. Warnefuhl sagte, die Rückgabe sei Ausdruck gegenseitigen Respekts und bleibender deutscher Verantwortung.
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2: Mit Tanja Scholl. Sie hatten mit Bannern, Plakaten und Pyrotechnik auf dem Hof von Bayerns Bauernpräsident Günter Felsner protestiert. Deshalb hat das Amtsgericht Hersbruck 5 Angeklagte wegen Hausfriedensbruchs verurteilt. Sie müssen Geldstrafen zwischen 1.200 und 2.000 Euro zahlen. Ein Beschuldigter wurde freigesprochen. Gegen eine weitere Angeklagte ist das Verfahren abgetrennt worden. Die Aktion hatte im März 2025 auf Felsners Hof in Lauf an der Pegnitz stattgefunden. Aktivisten von Animal Rebellion demonstrierten damals unter anderem gegen eine mögliche Ernennung Felsners zum Bundesagrarminister. Verhandelt wurde aus Platzgründen im Nürnberger Justizgebäude. Das Urteil ist noch nicht rechtskräftig.
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4: Wir schauen zu euch nach Nürnberg-Mögeldorf. Da haben wir gerade 24 Grad und so viel messen wir auch bei uns hier in der Südstadt in Nürnberg. Es ist bewölkt draußen, aber es ist weiterhin kein Regen in Sicht. In der Nacht kühlt es dann irgendwie ein bisschen runter, so auf 13 Grad. Der N1-Wettertrend. Morgen dreht das Wetter nochmal richtig auf. Es wird deutlich sonniger und dann bekommen wir auch warme 32 Grad. Also schon richtige Sommervibes. Und übermorgen geht's dann einfach so weiter und dann ist der Topwert sogar bei 35 Grad.
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4: Hi Autofahrer, kurzes Update. A6 Heilbronn Richtung Nürnberg haben wir 8 Kilometer Stau zwischen Schwabach West und dem Kreuz Nürnberg Süd. Hier verliert ihr gerade 40 Minuten. Ihr habt's gekracht, aber ihr werdet über den Standstreifen weitergeleitet. Außerdem werdet ihr geblitzt bei uns in Nürnberg in der Ziegelsteinstraße und auf der Südwesttangente Nürnberg in Richtung Fürth. Hier Höhe Oberfürberg. Habt ihr auch noch was gesehen, einen Stau oder einen Blitzer? Dann gerne jederzeit kostenlos bei uns melden. Klingelt einfach schnell durch oder schickt uns eine WhatsApp-Audio an die 0800 92 9 0 92 9. Danke euch und gute Fahrt.
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4: Ihr hört das Hit-Update hier auf Hitradio N1 mit Moritz. Gemeinsam checken wir sie aus, die frischesten Songs, die gerade eben erst erschienen sind. Und jetzt vergessen wir einfach mal die Nostalgie. Leben genau jetzt in den Momenten, die wir dann später die guten alten Zeiten nennen werden. Genau diese Vibes bringt uns der Berliner Brite Chris de Sarandi. Er liefert uns jetzt hier auch mit Good Old Days, die perfekte Sommerhymne für endlose Festivalnächte und das Gefühl von purer Freiheit. Nach seinen Mega-Erfolgen ist jetzt hier eine eher emotionale Seite, eher warmer Indie-Pop, der einfach Bock auf die Zukunft macht. Jetzt für euch hier beim Hit-Update.

Zwei der sympathischen Stimmen im Pop machen eine gemeinsame Sache. Miles Smith und Niall Horan jetzt mit Drive Safe hier beim Hit-Update auf Hitradio N1. Der Moritz hier, gemeinsam checken wir sie aus, die frischesten Songs, die gerade eben erst erschienen sind. Ist die erste offizielle Collaboration und geht jetzt direkt an den Start. Entstanden aus einer echten Freundschaft und das ist eine Akustiknummer. Das ist also der perfekte Soundtrack, vielleicht auch den nächsten Roadtrip oder einfach um das Leben an sich zu feiern. Ein Song, der uns daran erinnert, dass jede unsichere Fahrt leichter wird, wenn man auch nur die richtigen Leute auf den Beifahrersitzen hat.

So Leute, jetzt haben wir einen richtig brandneuen Ohrwurm für euch in der Playlist hier beim Hit-Update auf Hitradio N1. Ich bin der Moritz und gemeinsam checken wir sie aus, die frischesten Songs, die gerade eben erst erschienen sind. Und Dance-Schwergewicht Weiß hat sich jetzt die 22-jährige Singer-Songwriterin Eske geschnappt. Ihr gemeinsamer Track

Memories mixt ein bisschen fetten Club-Sound mit den echten Gefühlen über Liebeskummer und festsitzende Erinnerungen. Klingt also absolut ehrlich unterm Strich und geht direkt ins Ohr. Und hier sind sie für euch beim

Hi, ich bin der Moritz und das war das Hit-Update hier auf Hitradio N1. Das heißt, wir haben sie ausgecheckt, die frischesten Songs, die gerade eben erst erschienen sind. Und bis zur vollen Stunde bekommt ihr jetzt wie gewohnt die besten aktuellen Hits auf die Ohren, wie den hier.

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1: Ja, und damit wünschen wir einen schönen Feierabend. Das nächste Wochenende soll ja richtig heiß werden mit bis zu 35 Grad. Bei uns gibt's heute schon mal die Abkühlung in Form von 100 Euro. Ja, die kannst du bei uns gewinnen, live im Radio. 100 Euro, wenn du weißt, was hier rauskommt.
2: Eine Familie mit zwei Kindern benötigt für eine Fahrt von Ort A nach Ort B 1 Stunde und 10 Minuten. Berechnen Sie die Fahrzeit für eine Familie mit 4 Kindern.
1: Eine Familie mit 2 Kindern benötigt für eine Fahrt von Ort A nach Ort B 1 Stunde und 10 Minuten. Wie lange braucht denn jetzt die Familie mit 4 Kindern? Ja, wer das weiß, der gewinnt hier die 100 Euro und das unter der 0137 90 30 200 0137 90 30 200, 50 Cent aus allen deutschen Netzen und vorher noch ein paar Regeln.
3: Mitmachen bitte ab 18, an Minderjährige werden keine Gewinne ausgezahlt. Jeder Anruf kostet 50 Cent aus allen deutschen Netzen. Bitte darauf achten, dass nicht jeder Anruf, der Kosten produziert, auch automatisch ins Studio gelangt. Gewinnchancen im Leitungsspiel 1 zu 200.000. Parallel dazu kann die Redaktion jederzeit ausgewählte Anrufer per Zufallsprinzip direkt ins Studio durchstellen. 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
1: Eine Familie mit 2 Kindern benötigt für eine Fahrt von Ort A nach Ort B 1 Stunde und 10 Minuten. Wie lange braucht jetzt die Familie mit 4 Kindern? Wer das weiß, wählt bitte die 0137 90 30.

0: 200. Hoffe, wir sind hier nicht allein auf weiter Flur. 0137 90 30 200. 50 Cent aus allen deutschen Netzen. Wir sind nicht allein auf weiter Flur. Der Robin ist ja auch da. Ich grüße dich.
1: Hallo, ja, ich muss einen bekannten Lyriker der Neuzeit gerade mal schnell zitieren, nämlich den H.B. Baxter, der gesagt ist, everybody on the floor.
0: So. Oh Gott. Ja. So. Ah, es wird schon wieder schwierig. Hier, ganz schnell die Frage für 100 Euro. Was kommt raus?
2: Eine Familie mit 2 Kindern benötigt für eine Fahrt von Ort A nach Ort B 1 Stunde und 10 Minuten. Berechnen Sie die Fahrzeit für eine Familie mit 4 Kindern.
0: Tja, und wer das weiß, der gewinnt die 100 Euro unter der 0137 90 30 200. 0137 90 30 200. 50 Cent aus allen deutschen Netzen. Wann darf man sich auf die 100 Euro eigentlich freuen, Robin?
1: Heute. Oh, das heute. Ist ja das Schöne.
0: Yo. Alba. Durchgestellt live mit dem Chance-Button. Hallo, wer ist da?
3: Hallo, ich bin Tayo hier. Grüßt euch.
0: Was kommt raus?
3: Na, die gleiche Zeit.
0: Das ist natürlich richtig. Herzlichen Glückwunsch. 100 Euro gewonnen. Und damit machen wir direkt weiter mit den nächsten 100 Euro, die du live hier im Radio gewinnen kannst. Und zwar für diese Frage.
2: Wenn 5 Hennen in 5 Tagen 5 Eier legen, wie viele Eier legen dann 10 Hähne in 10 Tagen?
0: Also, wenn 5 Hennen in 5 Tagen 5 Eier legen, wie viele Eier legen dann 10 Hähne in 10 Tagen? Ich hoffe, jetzt ist alles in Ordnung. Ich glaube, wir hatten ein paar kleine technische Probleme zu Beginn. Jetzt scheint wieder alles zu funktionieren. Du kannst 100 Euro gewinnen, netto und steuerfrei. Das Geld sogar noch heute Abend bei dir auf deinem Bankkonto. Also noch bevor das nächste Wochenende richtig sonnig und heiß wird. Was kommt hier raus?
2: Wenn 5 Hennen in 5 Tagen 5 Eier legen, wie viele Eier legen dann 10 Hähne in 10 Tagen?
0: 0137 90 30 200 ist die Gewinnernummer. 0137 90 30 200. 50 Cent aus allen deutschen Netzen. Ja, läuft. Hier nochmal die Frage.
2: Wenn 5 Hennen in 5 Tagen 5 Eier legen, wie viele Eier legen dann 10 Hähne in 10 Tagen?
0: Und Robin bleibt dabei. Man darf sich auf die 100 Euro noch heute Abend freuen, oder?
1: Du, super. Der Tayo ist gerade voll abgegangen am Phone. Ich sag dir, der hat sich so du konntest gar nicht glauben. Jetzt bist du dran. Jetzt ruf ganz schnell an. Hol dir doch die nächsten 100 Euro.
0: Auch du kannst abgehen am Phone. Aber nicht Sandra. Die war nämlich in der vorhergehenden Sendung schon mal da und meinte das. Was kommt raus?
4: Ja, 100 Eier.
0: Bist dir sicher? 100 Eier?
4: Ja.
0: 1000-prozentig. 100 Eier?
4: Ja.
0: Es sind nicht 100 Eier. Ich weiß, bestimmt hast du 10 mal 10 gerechnet. Passt nicht auf diese Frage, Robin.
1: Nee, pass auf, ich verdoppel von 100 auf 200 Euro, aber ganz schnell jetzt 200 Euro für dich.
0: Und hier nochmal die Frage an diesem Mittwochfeierabend. Wenn 5 Hennen in 5 Tagen 5 Eier legen, wie viele Eier legen dann 10 Hähne in 10 Tagen? Und jetzt brauchen wir bitte die richtige Lösung, weil dann gibt es dafür wirklich, ohne Quatsch, 200 Euro mit der 0137 90 30 200 0137 90 30 200 50 Cent aus allen deutschen Netzen. Hier nochmal die Frage, doppelter Gewinn mittlerweile, was kommt raus?
2: Wenn 5 Hennen in 5 Tagen 5 Eier legen, wie viele Eier legen dann 10 Hähne in 10 Tagen?
0: So, leg das richtige Ei, komm zu uns mit der 0137 90 30 200 50 Cent aus allen deutschen Netzen. Robin, danke für die 200 Euro, die hat man auch heute Abend schon auf dem Konto.
1: Alles heute auf dem Konto, aber es muss jetzt mal fix, es muss schnell gehen, hol dir jetzt das Geld.
0: Wie viele Eier legen die Hähne? Simone meinte in einer anderen Sendung leider auch schon mal das. Was hast du raus, Simone?
5: Also ich habe 1000 Eier raus.
0: 1000 Eier legen die Hähne. Warum?
5: Na, 10 mal 10 mal 10.
0: Ja. Hör bitte auch du noch mal ganz genau hin, bitte. Ah, nee. Also wirklich, es sind nicht 1000 Eier und auch nicht 100. Robin.
1: Nee, was ist denn hier los? Also jetzt pass auf, nochmal 100 Euro obendrauf. Wir machen 300 Euro jetzt für dich.
0: 300 Euro live im Cash-Quiz zu gewinnen. 6:55. Was kommt hier bitte raus? Wir haben die Sendung begonnen mit ein paar technischen Schwierigkeiten. Aber jetzt geht's anscheinend weiter mit Schwierigkeiten bei der Quizfrage. Was kommt hier raus? Was ist die einzig wahre Antwort, bitte?
2: Wenn 5 Hennen in 5 Tagen 5 Eier legen, wie viele Eier legen dann 10 Hähne in 10 Tagen?
0: 0137 90 30 200 0137 90 30 200 50 Cent aus allen deutschen Netzen. Danke für die 300 Euro, Robin, aber ist auch schon mehr, als wir eigentlich gesagt haben, ne?
1: Ja, das ist, aber weißt du, es ist immer noch nicht genug.
6: Was?
1: Es ist noch nicht genug, es ist noch lange nicht genug, es ist noch keiner da.
6: Bald genug von dir.
1: Ich knall hier jetzt nochmal nicht 100, sondern 200 Ocken.

0: oben drauf. Runde Summe 500 nee. Euro. Der Runde Quatsch. Muss ins Eckige jetzt. Das heißt 500 Euro für dich. So.
1: Ja. 500 Euro jetzt zu gewinnen. Wie viele Eier legen die 10 Hähne in 10 Tagen? 0137 90 30 200. Bitte jetzt auflösen. Wir sind gerade jetzt auf Gewinnersuche. 0137 90 30 200. 50 Cent aus allen deutschen Netzen. Ja, und die 500 Euro werden rausgehen. Aber nicht an Roland, der meinte in der vorhergehenden Sendung das.
2: Und jetzt bitte, was kommt raus bei der Frage?
3: Das sind dann auch 5 Eier.
2: Was? Das sind auch 5 Eier? 5?
3: Ja.
2: Also es bleibt bei 5 Eiern. Nee, das ist...
4: Nee,
2: Freunde, nein.
1: Warum sollte es dann bei 5 Eiern bleiben, Roland? Ich verstehe die Antwort nicht. Warum sollte es bei 5 Eiern bleiben? Hört euch bitte den Rest der Frage noch an. Robin, lass es uns dann auch wirklich... Ist gut jetzt, es ist einfach gut jetzt.
5: Hört doch, der Roland war total überrascht und überfordert. Der hat dann einfach 5 gesagt. Wir machen jetzt Folgendes, wir machen 6. Nämlich 600 Euro Garantiegewinn für dich.
1: Live-Cash-Quiz am Mittwochfeierabend. Hat bitte irgendwer die Güte, das Ding hier aufzulösen? Wir gucken gerade alle Fußball. Ich weiß es nicht. 0137 90 30 200. 0137 90 30 200. 50 Cent aus allen deutschen Netzen. Wenn 5 Hennen in 5 Tagen 5 Eier legen, ja, wie viele Eier legen dann 10 Hähne in 10 Tagen? Mit Leitung 2. Bist du übrigens live bei uns in der Show und kannst das ganze Geld gewinnen. Es ist kein Quatsch, es ist keine Quatschveranstaltung. Das Geld wird rausgehen, aber wir brauchen die Lösung. Robin, ist da wer?
5: Da ist noch niemand. Das ist doch nicht zu fassen. Was ist denn hier los? Ich lege jetzt nochmal 150 Euro obendrauf. Das gibt's doch gar nicht. 750 Euro für die Person, die jetzt die richtige Lösung sagt. Ist da jemand? Hallo?
1: 750 Euro heute gewinnen, heute kassieren per Echtzeitüberweisung. Heute auf dem Konto 0137 90 30 200. Es ist so krass, 0137 90 30 200. 50 Cent aus allen deutschen Netzen. Bitte mach's auch nicht wie Wolfgang, der meinte in einer anderen Sendung auch schon mal das.
2: Wissen Sie, was rauskommt?
6: Ich sage 10 Eier.
2: Oh, da war gerade ein bisschen Funkproblem. Was haben Sie raus, bitte?
6: Ich sage 10 Eier.
2: 10 Eier? Wolfgang, hören Sie sich bitte die Frage auch nochmal ganz in Ruhe an. Das stimmt nämlich nicht.
1: Wie viele Eier legen die Hähne, bitte?
5: Robin, wir schenken hier komplett einen ein. Nee, wir schenken komplett einen ein. Wenn es einer raus hat, dann kriegt er nicht 850, nicht 900, nicht 950. Du kriegst glatte 1.000 Euro heute jetzt auf dein Konto. 1.000 Euro für die Person, die jetzt die richtige Lösung nennt. Jetzt reicht's.
1: Und bitte die schnellste Person mit der schnellsten Wahl der Telefonnummer jetzt zu uns kommen und auflösen für 1.000 Euro. 0137 90 30 200. Wir brauchen jetzt bitte die richtige Lösung. Es kann echt nicht wahr sein. 0137 90 30 200. 50 Cent aus allen deutschen Netzen. Die Frage, sie lautet immer noch und viel zu lange mittlerweile.
7: Wenn 5 Hennen in 5 Tagen 5 Eier legen, wie viele Eier legen dann 10 Hähne in 10 Tagen?
1: Wir sind mittlerweile bei einer Gewinnsumme von 1.000 Euro netto und steuerfrei. Das Geld hast du und es bleibt dabei ja, Robin, heute Abend auf dem Konto noch, oder?
5: Ja, nee, wir haben keine Zeit mehr. Adri, die Regie macht Druck. Wir machen jetzt Folgendes. Zu Leitung 2 noch Glücksleitung 3. Ganz schnell dazu, ich verdoppel jetzt die Gewinnchance für denjenigen, der raus hat. 1.000 Euro doppelte Gewinnchance. So.
1: Es sind jetzt, Achtung, es sind jetzt 2 Studioleitungen geöffnet. 2 Leitungen sind offen. Eine von diesen beiden Leitungen treffen. Du kommst jetzt um 18.40 Uhr direkt zu uns in die Sendung rein. Lösung nennen, 1.000 Euro gewinnen. Boah. Unter der 0137 90 30 200. Bei der Frage kommen immer wieder falsche Antworten. Ich werde es nie verstehen. 0137 90 30 200. 50 Cent aus allen deutschen Netzen. Wenn 5 Hennen in 5 Tagen 5 Eier legen, wie viele Eier legen dann 10 Hähne in 10 Tagen? Richtige Lösung bringt 1.000 Euro heute Abend auf dem Konto. Mit Leitung 2 bist du live hier in der Show. Es ist noch keiner da. Mit Leitung 3 bist du auch live hier in der Show. Hat schon jemand eine der beiden Leitungen getroffen, Robin?
5: Ich verdoppel nochmal. Nein, hör zu, ich verdoppel nochmal, weil noch niemand da ist. Noch die 9 und 10 mit dazu. Boah, das ist mittlerweile die krasse vierfache Gewinnchance auf 1.000 Euro jetzt für dich.
1: 1.000 Euro. 1.000 Euro, das Geld wird rausgehen. Leitung 2 ist offen, Leitung 3 ist offen, die 9 und die 10. Eine davon treffen, Lösung nennen, du hast das Geld ganz sicher. Heute Abend auf dem Konto. 0137 90

0: 30 200 klingelt immer noch nicht. 0137 90 30 200. 50 Cent aus allen deutschen Netzen. Wenn 5 Hennen in 5 Tagen 5 Eier legen, wie viele Eier legen dann 10 Hähne in 10 Tagen? Sandra meinte 100. Simone kam da schon mal auf 1000. Roland meinte, es bleibt bei 5 Eiern. Ich weiß nicht, wie man auf solche Lösungen kommt. Robin, 18.42 Uhr. Die Regie zählt uns auch schon an. Ich weiß nicht, was ich noch machen soll.
1: Okay, pass auf.
0: Ich gucke alle Fußball.
1: Ich tue ein letztes Mal verdoppeln. Jetzt sei nicht verzweifelt, es wird gut, Ari. Ich verspreche dir, alles wird gut. Ich verdoppel ein letztes Mal. Robin ist da und wird es retten. Achtfache Gewinnchance mit der 14, 15, 16 und 17. Die liegen direkt nebeneinander. Jetzt schnapp dir die 1000 Euro, bitte.
0: Es sind jetzt keine 1, 2, keine 3, keine 4. Es sind jetzt 8 Leitungen offen. Eine davon treffen. Du kommst, Halleluja, sofort zu uns in die Show rein. Und kannst bei richtiger Lösung 1000 Euro gewinnen unter der 0137 90 30 200. 0137 90 30 200. 50 Cent aus allen deutschen Netzen. Die Frage, die 1000 Euro Frage. Wir sind mittlerweile wirklich bei diesem Niveau angekommen. 1000 Euro Frage, sie lautet:
2: Wenn 5 Hennen in 5 Tagen 5 Eier legen, wie viele Eier legen dann 10 Hähne in 10 Tagen?
0: Und die richtige Lösung braucht's bitte jetzt. Achtung, 18.43 Uhr. Die Sendung hier ist gleich vorbei. Ihr habt den Sender eingeschaltet, um Musik zu hören. Wir wollen auch wieder Musik hören. Problem ist, es ist noch keiner da mit der richtigen Lösung. Also wenn irgendwer weiß, was hier rauskommt, oder ich weiß nicht, ob alle Fußball gucken, aber einer, der gerade am Radio ist und weiß, was mit den Hähnen und den Hennen rauskommt, muss das Ding bitte für 1000 Euro auflösen. Robin, du siehst es auch, die Kollegen aus der Regie werden langsam schon richtig ungeduldig.
1: Deswegen mache ich die 10 jetzt voll. Boah. Zehnfache Gewinnchance mit der 25 und 26. 1000 Euro müssen jetzt hier raus. So.
0: 10 Leitungen jetzt offen. So, und das ist jetzt unsere Maßnahme. 10 Studioleitungen sind für dich geöffnet. 1000 Euro kannst du gewinnen. Und das ist jetzt die Gewinnernummer in den letzten Sekunden dieser Sendung. Und dann können wir auch nichts mehr machen. Großes Finale läuft. Bitte jetzt die Lösung nennen. 1000 Euro, das Geld wird rausgehen. Es wird auf jeden Fall einen Gewinner geben. Aber wir brauchen die richtige Lösung. Jetzt unter der 0137 90 30 200. 0137 90 30 200. 50 Cent aus allen deutschen Netzen. Was kommt hier raus?
2: Wenn 5 Hennen in 5 Tagen 5 Eier legen, wie viele Eier legen dann 10 Hähne in 10 Tagen?
0: Okay, Robin, also die Kollegen aus der Regie sagen, dass jetzt gleich in 120 Sekunden Schluss ist und da kann ich auch nichts mehr machen. Also ist jetzt vorbei. Die Sendung ist finito, aus, vorbei. Was machen wir?
1: Also letzte Amtshandlung jetzt von mir. Ich gebe noch die 34, 35, 36 mit dazu. Dann haben wir die unfassbare, oftmals kopierte, doch niemals erreichte 13-fache Gewinnchance. Jetzt oder nie.
0: Es sind jetzt 13 Studioleitungen geöffnet. Die letzten 120 Sekunden dieser Sendung brechen an. Wer weiß, was rauskommt? 1000 Euro am 17. Juni gewinnen und das unter der 0137 90 30 200. Letzte Musik läuft und jetzt muss es klingeln. Wir haben keine andere Möglichkeit mehr. 0137 90 30 200. 50 Cent aus allen deutschen Netzen. Keine 110 Sekunden mehr. Das letzte Mal für heute die Frage, bei der wir in der Vergangenheit leider so viele falsche Antworten gehört haben.
2: Wenn 5 Hennen in 5 Tagen 5 Eier legen, wie viele Eier legen dann 10 Hähne in 10 Tagen?
0: Richtige Lösung bringt richtige 1000 Euro. Es bleibt dabei. Noch heute Abend auf dem Konto, oder?
1: Ja. Noch heute Abend auf dem Konto. Jetzt oder nie. Du musst dir jetzt, gleich gibt's Musik, jetzt gibt's Geld.
0: Gleich in 90 Sekunden läuft die Musik. 0137 90 30 200. In 80 Sekunden läuft Musik. Es muss vorher klingeln. Es wird vorher klingeln. 0137 90 30 200. 50 Cent aus allen deutschen Netzen. Und wenn du gleich unsere Stimme im Telefon hörst, dann bitte nicht auflegen. Du hast die 13. Du hast die 13-fache Gewinnchance. Eine von diesen 13 Leitungen treffen. Du kommst direkt zu uns in die Show rein und kannst hier 1000 Euro gewinnen unter der 0137 90 30 200. 50 Cent aus allen deutschen Netzen. Letzten Cut. Keine 50 Sekunden mehr, Robin.
1: Was ist hier los? Was passiert hier gerade? Wie heiß ich? Wo bin ich? Jetzt oder nie? Nimm dir das Geld mit.
0: Wie viele Eier legen die 10 Hähne in 10 Tagen? 0137 90 30 200 ist die Gewinnernummer. Keine 30 Sekunden mehr. Kann uns irgendwer bitte mit den Hähnen und den Hennen hier aushelfen? 0137

0: 90, 30, 200, 50 sind aus allen deutschen Netzen. Es sind 13 Studioleitungen geöffnet. Eine davon treffen und du kommst direkt zu uns ohne Umwege in die Show rein und kannst dir die 1000 Euro gewinnen. Durchgestellt. Wer ist denn da bitte? Hallo? Hallo?
1: Hallo?
0: Ja, deine Lösung bitte.
1: Hallo?
0: Ja.
1: Hörst du mich?
0: Ja, die Lösung bitte.
1: 20 Eier werden richtig.
0: Nee, Hähne legen doch keine Eier. Unter allen, die gerade angerufen haben, werden die 1000 Euro verlost, wenn es gleich klingelt, rangehen.
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7: Ich bin Helen Martin. Ist der Staat beim Bürgergeld zu großzügig? Die Koalition hat lange darüber gestritten. Ab dem 1. Juli gelten neue Regeln. Innenminister Dobrindt sieht die Chance auf Milliardeneinsparungen. Scharfe Kritik kommt vom Koalitionspartner SPD und aus der Opposition. Fiona Reinhardt berichtet.
8: Kürzungen bei der Grundsicherung würden weder erhebliche Einsparungen bringen, noch die Wirtschaft wieder in Schwung. Davon ist Bernd Rützel von der SPD überzeugt. Den Vorschlag des Innenministers hält er für realitätsfern, genauso wie die Grünen im Bundestag. Dobrindts Politik sei unseriös. Auch der Sozialverband Deutschland blickt kritisch auf die Einsparpläne.
7: Das Bayerische Landessozialgericht hat entschieden, Krankenkassen dürfen Versicherten die Gesundheitskarte nicht wegnehmen, wenn diese ihre Beiträge nicht zahlen. Grundsätzlich gibt es für viele Behandlungen keinen Anspruch, wenn Beiträge für 2 Monate oder länger nicht gezahlt wurden. Ausnahmen sind etwa akute Erkrankungen oder Schmerzen. Aber eine Rechtsgrundlage, die Karte wegzunehmen, gäbe es nicht. Fußball-Bundesligist RB Leipzig hat sich von Trainer Ole Werner getrennt. Das hat der Verein mitgeteilt. Auch seine

0: Co-Trainer sind freigestellt. Intern soll es schon länger Zweifel an Werner gegeben haben, obwohl der das erforderte Saisonziel klar erfüllt hatte. Die Sachsen haben die abgelaufene Saison auf Tabellenplatz 3 beendet. Es war die zweitbeste Punkteausbeute der Clubgeschichte. Laut der Bild soll Martin De Michelis Werners Nachfolger werden.
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2: Mit Tanja Scholl. Mehr Räder, mehr Ziele, mehr Sommermobilität. Das Leihradangebot in Erlangen wächst. Ab sofort gibt es eine neue reguläre VAG-Radstation in der Lachnerstraße in Tennenlohe. Dazu kommen in den Sommermonaten zwei virtuelle Stationen. An der Wörmühle und am Dexendorfer Weiher. Sie sind nur mit einer Stele markiert. Die Räder lassen sich dort innerhalb eines festgelegten Bereichs per App Nürnberg Mobil ausleihen und abstellen. Die Stadt reagiert damit auf die steigende Nachfrage nach klimafreundlicher Mobilität. Gleichzeitig sollen beliebte Ziele im Stadtgebiet besser ans Radnetz angebunden werden. Weitere Infos gibt's online bei VAG Rad.
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4: Bis heute Nacht kühlt's runter auf 13 Grad und es bleibt zwar bewölkt, aber überwiegend trocken. Der N1-Wettertrend. Morgen dreht das Wetter nochmal richtig auf. Es wird deutlich sonniger und dann auch heißer. 32 Grad sind dann maximal drin. Richtige Sommer-Vibes und übermorgen setzt sich dieser Trend fort. Und dann haben wir in der Spitze sogar 35 Grad. Es wird also richtig heiß.
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2: Ich bin Helen Martin. Wenn es um Digitalisierung geht, hinkt Deutschland im europaweiten Vergleich teilweise deutlich hinterher. Das zeigt ein Bericht der EU-Kommission. Besonders beim Glasfaserausbau und der 5G-Netzabdeckung habe Deutschland noch Nachholbedarf, heißt es da. Auch bei der Digitalisierung von Behörden gibt es noch Luft nach oben. Stark ist Deutschland laut dem Bericht dafür in den Bereichen Mikroelektronik und Quantentechnologien. Abgelehnte Asylbewerber sollen künftig in Rückkehrzentren in Drittstaaten untergebracht werden können. Diesem Vorhaben hat das Europaparlament zugestimmt. Tine Klimach erklärt das Ziel hinter diesen Return-Hubs.
3: In die geplanten Abschiebezentren außerhalb der EU sollen Ausreisepflichtige kommen, die nicht in ihre Herkunftsländer zurückgebracht werden können, etwa weil das Heimatland sich weigert, sie zurückzunehmen. Unbegleitete Minderjährige sollen dahin nicht abgeschoben werden, Familien mit Kindern dagegen schon. Noch ist unklar, welche Länder bereit wären, diese Zentren einzurichten. Laut Bundesinnenminister Dobrindt sollen noch in diesem Jahr Vereinbarungen getroffen werden.
2: Mit 40 Streifenwagen und einem Hubschrauber hat die Polizei in München zwei Tatverdächtige verfolgt und auch festgenommen, die davor ein Juweliergeschäft überfallen hatten. Dort hatten die Männer laut Polizei Schmuck im Wert von mehreren 100.000 Euro erbeutet. Ein dritter Mann wurde ebenfalls festgenommen, seine Tatbeteiligung muss aber noch geprüft werden.
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4: Mit Tanja Scholl. Jahrzehntelang ist gestritten worden. Jetzt

0: werden die Nürnberger am 28. Juni entscheiden, ob der Frankenschnellweg kreuzungsfrei ausgebaut wird oder nicht. Es geht um den Bereich zwischen Stadtgrenze Nürnberg-Fürth und Südring, der sehr stauanfällig ist. Wer Ja ankreuzt, stimmt für den Stopp der Pläne, wie ihn die Gegner fordern. Wer Nein ankreuzt, stimmt für den Ausbau, wie ihn der Stadtrat mit der Mehrheit von CSU und SPD beschlossen hat. Der CSU-Fraktionsvorsitzende Daniel Frank macht nochmal klar:
1: Man muss sich ehrlich machen, ein Ja bedeutet Stillstand für das ganze Projekt, bedeutet letztendlich, dass wir als Stadt Nürnberg sehr viel Geld ausgeben müssen, um überhaupt den Ist-Zustand zu erhalten. Die Brücken sind sanierungsbedürftig und es würde uns über 100 Millionen Euro kosten und wir würden kein einziges Problem damit lösen.
0: Vor dem Bürgerentscheid wird nochmal fleißig plakatiert. Die Gegner halten die Ausbaupläne für zu teuer und nicht mehr zeitgemäß. Bislang haben bereits rund 100.000 Wahlberechtigte per Briefwahl abgestimmt.
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3: Bis heute Nacht bleibt es bewölkt, aber trocken und die Temperaturen, die gehen dann runter auf 13 Grad. Der N1-Wettertrend für die nächsten Tage, es geht nochmal richtig ab morgen. Es wird deutlich sonniger und dann auch richtig heiß. 32 Grad sind morgen drin. Richtige Sommer-Vibes und übermorgen setzt sich das Ganze dann auch fort und es wird noch heißer. 35 Grad dann in der Spitze.
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2: Ich bin Helen Martin. Am letzten Tag ihres Gipfeltreffens im französischen Evian haben sich die G7-Staaten in einer Reihe von Punkten geeinigt. Dazu gehören zum Beispiel gemeinsame Positionen zum Konflikt im Nahen Osten und zum Ukraine-Krieg. Kanzler Merz und Frankreichs Präsident Macron haben den Gipfel als Erfolg bezeichnet. Michael Evers berichtet aus Evian.
3: Wenn die Gipfeleuphorie verflogen ist, muss sich aber erst noch zeigen, ob die in Evian gefundene Einigkeit hält. Kommen Europäer und die USA auf dem Weg zu einer Friedenslösung für die Ukraine voran? Und hält die Abmachung mit dem Iran, sodass Amerikaner und Europäer die Straße von Hormuz wieder sicher befahrbar machen können und die Wirtschaft wieder in Schwung kommt?
2: Es bleibt dabei, der Bayerische Verfassungsschutz darf die AfD weiter beobachten, wegen des Verdachts auf verfassungswidrige Bestrebungen in der Partei. Das hat der Bayerische Verwaltungsgerichtshof entschieden und damit einen Antrag der AfD abgelehnt. Die Entscheidung sei unanfechtbar, heißt es. Davor hatte auch das Verwaltungsgericht München eine Klage der AfD abgewiesen. Champions League erreicht, Umbruch gemeistert. Obwohl Ole Werner alle Ziele mit Fußball-Bundesligist Leipzig erreicht hat, trennt sich RB nach nur einem Jahr von ihm als Chefcoach. Intern soll es schon länger Zweifel an ihm gegeben haben. Nachfolger soll nach übereinstimmenden Medienberichten der Argentinier Martin De Michelis werden.
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4: Mit Tanja Scholl. Sie hat mit Bannern, Plakaten und Pyrotechnik auf dem Hof von Bayerns Bauernpräsident Günter Felsner protestiert. Deshalb hat das Amtsgericht Hersbruck 5 Angeklagte wegen Hausfriedensbruchs verurteilt. Sie müssen Geldstrafen zwischen 1.200 und 2.000 Euro zahlen. Ein Beschuldigter wurde freigesprochen. Gegen eine weitere Angeklagte ist das Verfahren abgetrennt worden. Die Aktion hatte im März 2025 auf Felsners Hof in Lauf an der Pegnitz stattgefunden. Aktivisten von Animal Rebellion demonstrierten damals unter anderem gegen eine mögliche Ernennung Felsners zum Bundesagrarminister. Verhandelt wurde aus Platzgründen im Nürnberger Justizgebäude. Das Urteil ist noch nicht rechtskräftig.
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5: Bis heute Nacht kühlt's runter auf 13 Grad und es bleibt zwar bewölkt, aber überwiegend trocken. Der N1 Wettertrend. Morgen dreht das Wetter nochmal richtig auf. Es wird deutlich sonniger und dann auch heißer. 32 Grad sind dann maximal drin. Richtige Sommer.

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1: Jeden Mittwoch darf ich mich erneut blamieren.
2: Was ist das denn, ey?
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1: Felix hier, guten Morgen und guten Morgen, Tippi.
3: Guten Morgen.
1: Denn jeden Mittwoch zockt man eine Runde Produkte raten. Eine Produktbewertung gibt es dazu aus dem lieben alten Internet. Und nur anhand dieser einen Information soll ich rausfinden, um welches Produkt es sich handelt. Spoiler, ich werde es glaube ich sowieso nicht wissen, deswegen brauchen wir eure Hilfe. Tippi, welche Bewertung haben wir denn heute?
3: Es ist zumindest was man die letzten Tage hat gut gebrauchen können. Jetzt wird es ja wieder wärmer. Dreht sich um Folgendes. An einem kalten Morgen ein Traum, insgesamt 4 Stufen. Beim ersten Mal wurde er allerdings so heiß, dass ich dachte, dass technisch etwas schiefgelaufen ist, musste an einer Ampel sogar kurz anhalten und runterriegeln.
1: Ich habe ja an eine beheizbare Mütze gedacht. Ich fahre ja gerne Fahrrad in der Arbeit in der Früh und da ist es doch noch relativ frisch, manchmal sogar unter 10 Grad. Also eine beheizte Mütze ist es aber.
3: Also ich sag mal so, nicht. Du bist nicht gänzlich falsch, aber die Mütze ist es dann leider nicht. Mal wieder.
1: Dann für alle noch einmal die Bewertung.
3: An einem kalten Morgen ein Traum, insgesamt 4 Stufen. Beim ersten Mal wurde er allerdings so heiß, dass ich dachte, dass technisch etwas schiefgelaufen ist. Er, die Mütze, verstehst du? Egal. Musste an einer Ampel sogar kurz anhalten und runterregeln.

0: jetzt selbst, ne?
1: So, was könnte das für ein Produkt sein? Unbedingt mitmachen, kostenlos unter 0800 92 9 0 92 9. Der Daniel hat was.
2: Sitzwärmer.
1: Ein Auto. Ein Sitzwärmer fürs Auto, wie kommst du da drauf?
2: Naja, weil 4 Stunden, es wurde zu heiß und er musste an der Ampel halten, also hat doch irgendwas mit dem Auto zu tun.
0: Nicht wirklich richtig.
1: Okay, trotzdem lieben Dank dir, Daniel.
0: Ja, sehr schön.
1: Tim hat sich gemeldet.
3: Ja, an einem kalten Morgen im Traum denke ich so auf dem Weg zur Arbeit, auch mit der Ampel. Und deshalb glaube ich sehr stark an so einen beheizten Fahrradsattel, falls es sowas überhaupt geben sollte.
0: Ja, sowas gibt es, ist nämlich richtig. Oh! Yeah, wir haben's gelöst.
1: Oh, herzlichen Glückwunsch, Tim. Du hast nichts gewonnen. Aber wir haben zusammen ein cooles Spiel gezockt und du hast mir ein bisschen den Arsch gerettet. Ich bin nicht drauf gekommen. Vielen Dank an alle fürs Mitmachen und Einschalten. Danke dir auch, Dippi.
0: Gerne.
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2: Ich bin Helen Martin. Am letzten Tag ihres Gipfeltreffens im französischen Evian haben sich die G7-Staaten in einer Reihe von Punkten geeinigt. Dazu gehören zum Beispiel gemeinsame Positionen zum Konflikt im Nahen Osten und zum Ukraine-Krieg. Kanzler Merz und Frankreichs Präsident Macron haben den Gipfel als Erfolg bezeichnet. Michael Evers berichtet aus Evian.
3: Wenn die Gipfeleuphorie verflogen ist, muss sich aber erst noch zeigen, ob die in Evian gefundene Einigkeit hält. Kommen Europäer und die USA auf dem Weg zu einer Friedenslösung für die Ukraine voran? Und hält die Abmachung mit dem Iran, sodass Amerikaner und Europäer die Straße von Hormuz wieder sicher befahrbar machen können und die Wirtschaft wieder in Schwung kommt?
2: Es bleibt dabei, der Bayerische Verfassungsschutz darf die AfD weiter beobachten, wegen des Verdachts auf verfassungswidrige Bestrebungen in der Partei. Das hat der Bayerische Verwaltungsgerichtshof entschieden und damit einen Antrag der AfD abgelehnt. Die Entscheidung sei unanfechtbar, heißt es. Davor hatte auch das Verwaltungsgericht München eine Klage der AfD abgewiesen. Das Europaparlament hat neue Regeln für gentechnisch veränderte Lebensmittel beschlossen. Bestimmte Produkte dürfen künftig ohne spezielle Kennzeichnung in Supermärkten verkauft werden. Und auch die bisher vorgeschriebene Umweltprüfung vor der Zulassung fällt weg. Befürworter erhoffen sich dadurch neue Sorten, die besser mit Dürren zurechtkommen oder weniger Dünger brauchen. Champions League erreicht, Umbruch gemeistert. Obwohl Ole Werner alle Ziele mit Fußball-Bundesligist Leipzig erreicht hat, trennt sich RB nach nur einem Jahr von ihm als Chefcoach. Intern soll es schon länger Zweifel an ihm gegeben haben. Nachfolger soll nach übereinstimmenden Medienberichten der Argentinier Martin De Michelis werden.
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4: Mit Tanja Scholl. Mehr Räder, mehr Ziele, mehr Sommermobilität. Das Leihradangebot in Erlangen wächst. Ab sofort gibt es eine neue reguläre VAG-Radstation in der Lachnerstraße in Tennenlohe. Dazu kommen in den Sommermonaten zwei virtuelle Stationen. An der Wörmühle und am Dexendorfer Weiher. Sie sind nur mit einer Stele markiert. Die Räder lassen sich dort innerhalb eines festgelegten Bereichs per App Nürnberg Mobil ausleihen und abstellen. Die Stadt reagiert damit auf die steigende Nachfrage nach klimafreundlicher Mobilität. Gleichzeitig sollen beliebte Ziele im Stadtgebiet besser ans Radnetz angebunden werden. Weitere Infos gibt's online bei VAG Rad.
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1: So könnt ihr mit einer Schatzsuche ganze 20.000 Euro gewinnen. Hi, Lea hier für euch. Keine Sorge, ist kein Scam. In Finnland startet gerade wirklich eine riesige Schatzsuche. Im Skigebiet Levi in Lappland wurde ein echter Goldbarren versteckt, und zwar im Wert von 20.000 Euro. Ab jetzt gibt's Hinweise und theoretisch kann der Schatz schon nach dem ersten Rätsel gefunden werden. Mit jedem neuen Tipp wird's dann aber einfacher. Boah, ich muss sagen, ich liebe sowas. Ist ein bisschen wie früher. Als Kind haben wir auch immer Schatzsucher gespielt. Am liebsten würde ich jetzt einfach direkt hinfliegen und mitmachen. Das Krasse, in Finnland könnt ihr sogar den ganzen Tag suchen, weil aktuell

0: Ist da oben nämlich gar nicht dunkel. Die Sonne scheint einfach 24 Stunden am Stück. Also falls jetzt alle bekannten Kollegen und Freunde von euch nach Finnland fliegen und da Urlaub machen, dann wahrscheinlich deswegen.
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1: Jennifer Lopez und David Guetta.

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2: In zwei neuen Filmen in unseren fränkischen Kinos geht es um einen geheimen Geheimbund und eine gruselige Gruselpuppe. Vorhang auf für Manipulation und Dolly. Chase und seine Freundin Macy wandern zu Beginn von Dolly in einem Wald. Dabei entdecken sie plötzlich eine Sammlung von Puppen an und neben den Bäumen.
3: Eine Art Kunstprojekt?
4: Ein Kunstprojekt? So weit draußen?
3: Können wir jetzt weiter?
4: Die sind süß, ich will sie einpacken.
3: Ich hätte gern, dass du sie nicht einpackst und wieder zurücklegst.
4: Willst du sie nicht küssen?
3: Ich will das nicht anfassen.
4: Na toll.
2: Und dann kommt da ein als Puppe verkleideter Mensch um die Ecke. Chase wird zerhackt und Macy in das Haus der grausamen Puppe verschleppt. Aber sie kann fliehen und trifft auf einen Park Ranger.
5: Hat dein Bär dich angegriffen?
4: Eine Frau!
5: Eine, bitte was?
4: Mit einer Porzellan-Puppen-Maske.
5: Oh, shit.
4: Sie kommt gleich, wir müssen weg sein, bevor sie hier
5: ist. Okay, ich steig ins Auto und der Erste-Hilfe-Kasten ist hinten drin. Hol den und ich komm gleich.
4: Okay.
5: Ich regle das hier.
2: Für Fans blutiger Slasher-Filme ist Dolly genau das Richtige und deshalb auch erst ab 18 Jahren freigegeben. Seit er ein Kind ist, gehört Matteo in Manipulation einer mächtigen Geheimgesellschaft an. Jetzt, da er älter ist, wird er befördert und soll den Pater Vitus von seinem Geheimbund überzeugen.
6: In unseren Reihen haben wir sehr einflussreiche Persönlichkeiten, die die Macht und die Ressourcen haben, eure Interessen zu schützen.
7: Wissen Sie, Matteo, für mich persönlich sind Werte nicht durch Geld zu ersetzen oder durch Macht.
6: Aber es ist doch leichter, seine Ziele von einer mächtigeren Position durchzusetzen, oder?
2: Den widerspenstigen Pater spielt Heino Ferch.

0: Manipulation ist der erste große Spielfilm des erst 26-jährigen Regisseurs David Balda. Die Idee dazu kam ihm durch Recherchen über Kirchen und Geheimorganisationen während der Corona-Pandemie. Stefan Grundler, Hitradio N1 Kinoredaktion.
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2: Ich bin Moritz Einzel. Große Überraschung bei der Fußball-WM. Portugal hat zum Auftakt einen Sieg verpasst. Gegen die Demokratische Republik Kongo kam das Team um Cristiano Ronaldo nicht über ein 1:1 hinaus. In diesen Minuten steigt die englische Nationalmannschaft ins Turnier ein. Die Mannschaft mit Bayern-Stürmer Harry Kane trifft auf Kroatien. Außerdem spielen Ghana gegen Panama ab 1 Uhr und Usbekistan gegen Kolumbien ab 4 Uhr früh. Deutschland soll bis 2029 besser gegen hybride Bedrohungen und Drohnenangriffe gewappnet sein. Mit diesem Ziel sind die Innenminister von Bund und Ländern heute in Hamburg in ihre Frühjahrskonferenz gestartet. Um das zu erreichen, soll ein Plan erarbeitet werden. Darin geht es unter anderem um den Schutz der Bevölkerung oder die Unterstützung der Bundeswehr im Verteidigungsfall. Auch die Gewalt rund um Fußballspiele sowie die Zukunft syrischer Geflüchteter in Deutschland wird Thema sein. Mit 40 Streifenwagen und einem Hubschrauber hat die Polizei in München zwei Tatverdächtige verfolgt und festgenommen, die davor ein Juweliergeschäft überfallen hatten. Dort hatten die Männer laut Polizei Schmuck im Wert von mehreren 100.000 Euro erbeutet. Ein dritter Mann wurde ebenfalls festgenommen. Seine Tatbeteiligung muss aber noch geprüft werden.
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3: Mit Tanja Scholl. Jahrzehntelang ist gestritten worden. Jetzt werden die Nürnberger am 28. Juni entscheiden, ob der Frankenschnellweg kreuzungsfrei ausgebaut wird oder nicht. Es geht um den Bereich zwischen Stadtgrenze Nürnberg-Fürth und Südring, der sehr stauanfällig ist. Wer Ja ankreuzt, stimmt für den Stopp der Pläne, wie ihn die Gegner fordern. Wer Nein ankreuzt, stimmt für den Ausbau, wie ihn der Stadtrat mit der Mehrheit von CSU und SPD beschlossen hat. Der CSU-Fraktionsvorsitzende Daniel Fank macht nochmal klar.
4: Man muss sich ehrlich machen, ein Ja bedeutet Stillstand für das ganze Projekt, bedeutet letztendlich, dass wir als Stadt Nürnberg sehr viel Geld ausgeben müssen, um überhaupt den Ist-Zustand zu erhalten. Die Brücken sind sanierungsbedürftig und es würde uns über 100 Millionen Euro kosten und wir würden kein einziges Problem damit lösen.
3: Vor dem Bürgerentscheid wird nochmal fleißig plakatiert. Die Gegner halten die Ausbaupläne für zu teuer und nicht mehr zeitgemäß. Bislang haben bereits rund 100.000 Wahlberechtigte per Briefwahl abgestimmt.
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5: Bis heute Nacht bleibt es bewölkt, aber trocken und die Temperaturen, die gehen dann runter auf 13 Grad. Der N1-Wettertrend für die nächsten Tage, es geht nochmal richtig ab morgen. Es wird deutlich sonniger und dann auch richtig heiß. 32 Grad sind morgen drin. Richtige Sommer-Vibes und übermorgen setzt sich das Ganze dann auch fort und es wird noch heißer. 35 Grad dann in der Spitze.
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1: Spätestens seit Shirin Davids Sommerhit Eist Matcha Latte zu spät beim Pilates ist Deutschland komplett in diesem Matcha-Hype gefangen. Was ist überhaupt Matcha nochmal? Es ist ein sehr feines Pulver, leicht grünlich und kommt aus Japan und ist so eine Art Grüntee. Hat ein paar gesundheitliche Benefits und es ist vor allem absolut im Trend. Deswegen haben sich viele Influencer gedacht, die machen jetzt irgendwelche Fanartikel, die man im Laden kaufen kann. Wie zum Beispiel Matcha-Schokolade, Matcha-Getränkepulver, Matcha-Teebeutel, alles Matcha. Aber wie viel Matcha ist denn da überhaupt drin? Tatsächlich ist rausgekommen, dass da eher viele Aromen und vor allem eine Menge Zucker drin ist. Also geht dieses Gesunde und Matcha-ige eher verloren. Und es ist auch noch on top sehr, sehr teuer. Deswegen ist dieser Trend ein bisschen zu hinterfragen. Fragen. Wenn ihr also Matcha-Produkte kauft, dann guckt nochmal genau hin, ob auch wirklich Matcha drin ist.
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2: Ich bin Moritz Einzel. Große Überraschung bei der Fußball-WM. Portugal hat zum Auftakt einen Sieg verpasst. Gegen die Demokratische Republik Kongo kam das Team um Cristiano Ronaldo nicht über ein 1:1 hinaus. In diesen Minuten steigt die englische Nationalmannschaft ins Turnier ein. Die Mannschaft mit Bayern-Stürmer Harry Kane trifft auf Kroatien. Außerdem spielen Ghana gegen Panama ab 1 Uhr und Usbekistan gegen Kolumbien ab 4 Uhr früh. Deutschland soll bis 2029 besser gegen hybride Bedrohungen und Drohnenangriffe gewappnet sein. Mit diesem Ziel sind die Innenminister von Bund und Ländern heute in Hamburg in ihre Frühjahrskonferenz gestartet. Um das zu erreichen, soll ein Plan erarbeitet werden. Darin geht es unter anderem um den Schutz der Bevölkerung oder die Unterstützung der Bundeswehr im Verteidigungsfall. Auch die Gewalt rund um Fußballspiele sowie die Zukunft syrischer Geflüchteter in Deutschland wird Thema sein. Abgelehnte Asylbewerber sollen künftig in Rückkehrzentren in Drittstaaten untergebracht werden können. Diesem Vorhaben hat das Europaparlament zugestimmt. Tine Klimach erklärt das Ziel hinter diesen Return Hubs.
3: In die geplanten Abschiebezentren außerhalb der EU sollen Ausreisepflichtige kommen, die nicht in ihre Herkunftsländer zurückgebracht werden können, etwa weil das Heimatland sich weigert, sie zurückzunehmen. Unbegleitete Minderjährige sollen dahin nicht abgeschoben werden, Familien mit Kindern dagegen schon. Noch ist unklar, welche Länder bereit wären, diese Zentren einzurichten. Laut Bundesinnenminister Dobrindt sollen noch in diesem Jahr Vereinbarungen getroffen werden.
2: Mit 40 Streifenwagen und einem Hubschrauber hat die Polizei in München zwei Tatverdächtige verfolgt und festgenommen, die davor ein Juweliergeschäft überfallen hatten. Dort hatten die Männer laut Polizei Schmuck im Wert von mehreren 100.000 Euro erbeutet. Ein dritter Mann wurde ebenfalls festgenommen. Seine Tatbeteiligung muss aber noch geprüft werden.
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4: Mit Tanja Scholl. Sie hatten mit Bannern, Plakaten und Pyrotechnik auf dem Hof von Bayerns Bauernpräsident Günter Felsner protestiert. Deshalb hat das Amtsgericht Hersbruck 5 Angeklagte wegen Hausfriedensbruchs verurteilt. Sie müssen Geldstrafen zwischen 1.200 und 2.000 Euro zahlen. Ein Beschuldigter wurde freigesprochen. Gegen eine weitere Angeklagte ist das Verfahren abgetrennt worden. Die Aktion hatte im März 2025 auf Felsners Hof in Lauf an der Pegnitz stattgefunden. Aktivisten von Animal Rebellion demonstrierten damals unter anderem gegen eine mögliche Ernennung Felsners zum Bundesagrarminister. Verhandelt wurde aus Platzgründen im Nürnberger Justizgebäude. Das Urteil ist noch nicht rechtskräftig.
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1: Zwei bekannte Filmnamen gibt es seit letzter Woche in unseren fränkischen Kinos. Masters of the Universe und der sechste Scary Movie Spaß.
2: Wir sind wieder da.
1: Nach 13 Jahren kann jetzt in Scary Movie 6 wieder über Horror und Grusel gelacht werden. Blutrünstige Mörder, Monster und übernatürliche Kreaturen machen erneut Jagd auf Cindy und Brenda, was aber keinen so recht interessiert.
3: Ich brauche hier Hilfe! Hilfe!
4: Bitch, wir machen gerade Pause! Ich esse meine Falafel und meine Schweineschwarten. Bitch!
1: Die drei Wayans-Brüder ziehen in Scary Movie 6 die großen Horrorhits der letzten Jahre durch den Kakao. Darunter Scream, Get Out oder auch Nope. Vor 15 Jahren musste Prince Adam in Masters of the Universe von seinem Heimatplaneten fliehen. Er landete auf der Erde und arbeitet seitdem in einer Personalabteilung. Aber Adam hat seinen Heimatplaneten immer noch im Kopf.
5: Sprechende Tiger, Raumschiffe und magische Schwerter, die einen Menschen so mächtig machen können wie ein Gott. Da, wo ich herkomme, sind diese Dinge real.
6: Diese Neigung zu Nerdzeug und schwertartigen Dingen kommt bei der Personalabteilung gar nicht gut an.
1: Doch er findet einen Weg zurück zu seinem Heimatplaneten und landet dort als spärlich bekleideter Held, um seine Welt wieder zurückzuerobern.
7: Wie fühlt sich so an, der mächtige Krieger zu sein?
8: Ganz ehrlich, also ich fühle mich echt gut. Allerdings frage ich mich, wo mein Hemd geblieben ist. Oder meine Hose. Sind die nachher wieder da oder muss ich die jedes Mal neu kaufen?
1: Fast 40 Jahre nach dem ersten Kinofilm ist die Neuauflage von Masters of the Universe fetziger und auch witziger geworden. Und für die Ohren gibt es starke Musik von Queen-Gitarrist Brian May. Stefan Grundler, Hitradio N1 Kinoredaktion.
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0: Leute, da muss ich weinen, ey. Hi, der Moritz hier. Und nicht, weil der Ed Sheeran Song so schön ist, sondern er hat einfach gerade bekannt gegeben, dass er sich eine Auszeit gönnt. Warum? Warum tut er uns das an? Ja, im Ernst, also er ist ja Vater von zwei Töchtern und er will sich jetzt einfach Zeit für die Familie nehmen. Na, aktuell ist er noch auf Nordamerika-Tour und auch insgesamt ganz schön viel unterwegs. Und klar, da bleibt für die Familie am Ende wenig Zeit. Und ganz ehrlich, Leute, ich als Familienvater, ich kann das voll verstehen. Unterstütze ihn da, obwohl es mir im Herzen wehtut als Fan. Ein sehr mutiger Schritt von dir, Ed Sheeran. Und solange du in der Auszeit bist, dann nennen wir dich einfach Break Sheeran.
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2: Ich bin Moritz Einzel. Mit Favorit Portugal hat in seinem ersten Spiel bei der Fußball-WM überraschend gepatzt. Das Team um Superstar Cristiano Ronaldo kam gegen die Mannschaft aus dem Kongo nicht über ein 1:1 hinaus. Nach dem Spiel England gegen Kroatien spielt heute Nacht noch Ghana gegen Panama. Anstoß ist um 1 Uhr. Und ab 4 Uhr morgens spielt Usbekistan gegen Kolumbien um Bayern-Spieler Luis Diaz. Ungefähr 25 Jahre ist es her, dass ein Mann seinen Geldbeutel in Niederbayern verloren hat. Jetzt ist er wieder aufgetaucht. Ein Finder hatte das Portemonnaie beim Mähen im hohen Gras in der Nähe von Passau entdeckt und zur Polizei gebracht. Im Geldbeutel ein abgelaufener Führerschein von 1996 und 10 D-Mark in bar. Meistermatchball für die Basketballer des FC Bayern. Sie haben das dritte Spiel der Finalserie auswärts gegen Alba Berlin mit 91:83 gewonnen. Damit führen die Münchner in der Serie jetzt mit 2:1. Und am Freitagabend können die Bayern mit einem weiteren Sieg die Meisterschaft perfekt machen.
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3: Mit Tanja Scholl. Mehr Räder, mehr Ziele, mehr Sommermobilität. Das Leihradangebot in Erlangen wächst. Ab sofort gibt es eine neue reguläre VAG-Radstation in der Lachner Straße in Tennenlohe. Dazu kommen in den Sommermonaten zwei virtuelle Stationen. An der Wörrmühle und am Dexendorfer Weiher. Sie sind nur mit einer Stele markiert. Die Räder lassen sich dort innerhalb eines festgelegten Bereichs per App Nürnberg Mobil ausleihen und abstellen. Die Stadt reagiert damit auf die steigende Nachfrage nach klimafreundlicher Mobilität. Gleichzeitig sollen beliebte Ziele im Stadtgebiet besser ans Radnetz angebunden werden. Weitere Infos gibt's online bei VAG Rad.
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1: Sämtliche Ed Sheeran-Fans sind wirklich, wirklich traurig. Hier kommt der Grund für euch. Felix, guten Morgen. Ed Sheeran hat eine Auszeit angekündigt. Er ist ja Vater von zwei Töchtern und er will sich jetzt einfach mehr Zeit für Familie nehmen. Aktuell ist er ja auf Nordamerika-Tour und da ist natürlich ganz schön was los. Er ist viel unterwegs. Logisch, dass wenig Zeit für Familie übrig bleibt. Aber ganz ehrlich, kann ich total gut verstehen. Ja, also mutiger Schritt zu sagen, Fans, I'm sorry, aber ich muss mal eine Pause machen. Aber ich glaube, er kann sich's leisten. Er kann, glaube ich, von seinen Reserven eine Zeit lang leben. Und wenn er zurückkommen wird, dann glaube ich, wird das ein fulminantes Comeback. Aber solange er in seiner Pause ist, nenne ich ihn nur noch Break Sheeran.
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2: One Republic.

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2: Ich bin Moritz Einzel. Mit Favorit Portugal hat in seinem ersten Spiel bei der Fußball-WM überraschend gepatzt. Das Team um Superstar Cristiano Ronaldo kam gegen die Mannschaft aus dem Kongo nicht über ein 1:1 hinaus. Nach dem Spiel England gegen Kroatien spielt heute Nacht noch Ghana gegen Panama. Anstoß ist um 1 Uhr. Und ab 4 Uhr morgens spielt Usbekistan gegen Kolumbien um Bayern-Spieler Luis Diaz. Im französischen Evian ist der G7-Gipfel zu Ende gegangen. Bundeskanzler Merz zeigte sich zufrieden. Es sei das erste Mal seit dem Amtsantritt von US-Präsident Trump, dass man eine gemeinsame Sprache zu den großen außen- und sicherheitspolitischen Fragen gefunden habe.
3: Die Unterstützung der Ukraine ist aus diesem Kreis heraus so stark wie selten zuvor. Alle G7-Partner werden ihren militärischen und ihren finanziellen Beitrag für die Ukraine verstärken. Und ebenso deutlich ist die Botschaft an Russland.

0: Alle G7-Partner werden den Druck auf Moskau erhöhen, auch durch Sanktionen.
1: Auch Frankreichs Präsident Macron lobte die Übereinstimmung der G7. Es sei das erste Mal, dass man so klare Schlussfolgerungen ziehe. Ungefähr 25 Jahre ist es her, dass ein Mann seinen Geldbeutel in Niederbayern verloren hat. Jetzt ist er wieder aufgetaucht. Ein Finder hatte das Portemonnaie beim Mähen im hohen Gras in der Nähe von Passau entdeckt und zur Polizei gebracht. Im Geldbeutel ein abgelaufener Führerschein von 1996 und

0: Ball für die Basketballer des FC Bayern. Sie haben das dritte Spiel der Finalserie auswärts gegen Alba Berlin mit 91-83 gewonnen. Damit führen die Münchner in der Serie jetzt mit 2-1. Und am Freitagabend können die Bayern mit einem weiteren Sieg die Meisterschaft perfekt machen.
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2: Mit Tanja Scholl. Jahrzehntelang ist gestritten worden. Jetzt werden die Nürnberger am 28. Juni entscheiden, ob der Franken-Schnellweg kreuzungsfrei ausgebaut wird oder nicht. Es geht um den Bereich zwischen Stadtgrenze Nürnberg-Fürth und Südring, der sehr stauanfällig ist. Wer Ja ankreuzt, stimmt für den Stopp der Pläne, wie ihn die Gegner fordern. Wer Nein ankreuzt, stimmt für den Ausbau, wie ihn der Stadtrat mit der Mehrheit von CSU und SPD beschlossen hat. Der CSU-Fraktionsvorsitzende Daniel Frank macht nochmal klar.
3: Man muss sich ehrlich machen, ein Ja bedeutet Stillstand für das ganze Projekt, bedeutet letztendlich, dass wir als Stadt Nürnberg sehr viel Geld ausgeben müssen, um überhaupt den Ist-Zustand zu erhalten. Die Brücken sind sanierungsbedürftig und es würde uns über 100 Millionen Euro kosten und wir würden kein einziges Problem damit lösen.
2: Vor dem Bürgerentscheid wird nochmal fleißig plakatiert. Die Gegner halten die Ausbaupläne für zu teuer und nicht mehr zeitgemäß. Bislang haben bereits rund 100.000 Wahlberechtigte per Briefwahl abgestimmt.
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1: So könnt ihr mit einer Schatzsuche ganze 20.000 Euro gewinnen. Hi, Lea hier für euch. Keine Sorge, ist kein Scam. In Finnland startet gerade wirklich eine riesige Schatzsuche. Im Skigebiet Levi in Lappland wurde ein echter Goldbarren versteckt und zwar im Wert von 20.000 Euro. Ab jetzt gibt's Hinweise und theoretisch kann der Schatz schon nach dem ersten Rätsel gefunden werden. Mit jedem neuen Tipp wird's dann aber einfacher. Boah, ich muss sagen, ich liebe sowas. Ist ein bisschen wie früher. Als Kind haben wir auch immer Schatzsuche gespielt. Am liebsten würde ich jetzt einfach direkt hinfliegen und mitmachen. Das Krasse, in Finnland könnt ihr sogar den ganzen Tag suchen, weil aktuell wird es da oben nämlich gar nicht dunkel. Die Sonne scheint einfach 24 Stunden am Stück. Also falls jetzt alle Bekannten, Kollegen und Freunde von euch nach Finnland fliegen und da Urlaub machen, dann wahrscheinlich deswegen.
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2: Felix Jähn und Cascada. Boy, you turn me.

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1: Disclosure Day will be science fiction for some people, and Disclosure Day will be science reality for others.
2: Meisterregisseur Steven Spielberg sagt, dass sein neuer Film für einige Science Fiction und für andere wissenschaftliche Realität sein wird. Denn Disclosure Day, der Tag der Wahrheit, handelt von außerirdischem Leben auf unserer Erde.
3: Die Menschen stellen Fragen, stoßen auf Unbekanntes. Sie verlangen nach der Wahrheit. Diese 79-jährige Vertuschung muss aufhören.
2: Denn offenbar ist schon lange bekannt, dass Außerirdische bei uns sind. Der Aktivist Daniel und seine Freundin Jane wollen das Geheimnis aufklären.
4: Wenn sie rausfinden würden, dass wir nicht allein sind, wenn es ihnen jemand zeigen, es beweisen würde, würde ihnen das Angst machen?
5: Die Menschen haben ein Recht auf die Wahrheit. Sie gehört allen Milliarden Menschen. Du würdest mir nicht glauben, wenn ich es dir sage. Deshalb zeige ich es dir.
4: Was wirst du tun?
5: Ich enthülle es. Vor der ganzen Welt. Und zwar alles. Die Menschen haben ein Recht auf die Wahrheit. Sie gehört allen Milliarden Menschen.
2: Ja, aber werden die Menschen auch glauben, dass Außerirdische unter ihnen sind? Mit dieser Frage beschäftigt sich Steven Spielberg ganz besonders. Er sagt, dass wenn die Wahrheit herauskommt, es viel Desinformation geben wird, sodass die eine Hälfte der Menschen glaubt, dass sie hier sind und die andere nicht.
1: Even if the truth came out, there would be a lot of disinformation about that and you would still have a divided populace. Half who believe they're here and the other half will believe no they're not. And even with a verifiable truth, the question will remain, but is it the truth?
2: Diese Gedanken sind es, die Disclosure Day, der Tag der Wahrheit, zu einem besonderen Science-Fiction-Film machen. Und weil er von Steven Spielberg ist, gibt es dazu noch Spannung und tolle Bilder. Einfach großes Kino. Stefan Grundler, Hitradio N1, Kinoredaktion.
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2: Ich bin Moritz Einzel. Portugal hat bei der Fußball-WM in den USA, Mexiko und Kanada überraschend einen Auftaktsieg verpasst. Das Team rund um Superstar Cristiano Ronaldo kam gegen die Demokratische Republik Kongo nicht über ein 1:1 hinaus. Nach der Partie England gegen Kroatien treffen um 1 Uhr nachts noch Ghana und Panama aufeinander. Um 4 Uhr früh ist Anstoß zur Partie Usbekistan gegen Kolumbien. Danach haben dann alle 48 teilnehmenden Mannschaften einmal gespielt. Nach einem Überfall auf ein Juweliergeschäft in der Münchner Innenstadt hat die Polizei mit etwa 40 Streifenwagen und einem Hubschrauber die Verfolgung der flüchtigen Räuber aufgenommen. Die Polizei geht von mindestens 2 Tätern aus. Sie haben mit einem Fahrzeug die Flucht ergriffen und sollen bewaffnet sein. Eine Gefahr für die Bevölkerung bestehe aber nach bisherigen Erkenntnissen nicht. Die Basketballer des FC Bayern haben sich den ersten Matchball zur Meisterschaft geholt. Die Münchner gewannen das 3. Spiel der Finalserie bei Alba Berlin mit 91:83. In der Best-of-5-Serie führen die Bayern nun mit 2:1 und können am Freitag mit einem weiteren Erfolg in Berlin die 3. Meisterschaft in Serie perfekt machen.
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3: Mit Tanja Scholl. Sie hat mit Bannern, Plakaten und Pyrotechnik auf dem Hof von Bayerns Bauernpräsident Günter Felsner protestiert. Deshalb hat das Amtsgericht Hersbruck 5 Angeklagte wegen Hausfriedensbruchs verurteilt. Sie müssen Geldstrafen zwischen 1.200 und 2.000 Euro zahlen. Ein Beschuldigter wurde freigesprochen. Gegen eine weitere Angeklagte ist das Verfahren abgetrennt worden. Die Aktion hatte im März 2025 auf Felsners Hof in Lauf an der Pegnitz stattgefunden. Aktivisten von Animal Rebellion demonstrierten damals unter anderem gegen eine mögliche Ernennung Felsners zum Bundesagrarminister. Verhandelt wurde aus Platzgründen im Nürnberger Justizgebäude. Das Urteil ist noch nicht rechtskräftig.
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1: Felix hier, guten Morgen und guten Morgen, Dippi.
3: Guten Morgen.
1: Denn jeden Mittwoch zockt man eine Runde Produkte raten. Eine Produktbewertung gibt es dazu aus dem lieben alten Internet. Und nur anhand dieser einen Information soll ich rausfinden, um welches Produkt es sich handelt. Spoiler, ich werde es glaube ich sowieso nicht wissen, deswegen brauchen wir eure Hilfe. Dippi, welche Bewertung haben wir denn heute?
3: Es ist zumindest was, was man die letzten Tage hat gut gebrauchen können. Jetzt wird es ja wieder wärmer. Dreht sich um Folgendes. An einem kalten Morgen ein Traum, insgesamt 4 Stufen. Beim ersten Mal wurde er allerdings so heiß, dass ich dachte, dass technisch etwas schiefgelaufen ist, musste an einer Ampel sogar kurz anhalten und runterriegeln.
1: Ich habe ja an eine beheizbare Mütze gedacht. Ich fahre ja gerne Fahrrad in der Arbeit in der Früh und da ist es doch noch relativ frisch, manchmal sogar unter 10 Grad. Also eine beheizte Mütze ist es aber.
3: Ich sag mal so, du bist nicht gänzlich falsch, aber die Mütze ist es dann leider nicht. Mal wieder. Okay.
1: Dann für alle noch einmal die Bewertung.
3: An einem kalten Morgen ein Traum, insgesamt 4 Stufen. Beim ersten Mal wurde er allerdings so heiß, dass ich dachte, dass technisch etwas schiefgelaufen ist. Eher die Mütze, verstehst du? Nee. Egal, musste an einer Ampel sogar kurz anhalten und runterregeln. Merkst du selbst, ne?
1: So, was könnte das für ein Produkt sein? Unbedingt mitmachen, kostenlos unter 0800 92 9 092 9. Der Daniel hat was.
4: Sitzwärmer.
1: Ein Sitzwärmer fürs Auto. Wie kommst du da drauf?
4: Naja, weil 4 Stunden, es wurde zu heiß und er musste an der Ampel halten, also hat es auch irgendwas mit dem Auto zu tun.
3: Nicht wirklich richtig.
1: Okay, trotzdem lieben Dank dir, Daniel.
3: Ja, sehr schön.
1: Tim hat sich gemeldet.
5: Ja. An einem kalten Morgen im Traum denke ich so auf dem Weg zur Arbeit, auch mit der Ampel. Und deshalb glaube ich sehr stark an so einen beheizten Fahrradsattel, falls es sowas überhaupt geben sollte.
3: Ja, sowas gibt es, ist nämlich richtig. Oh! Yeah, wir haben es gelöst.
1: Oh, herzlichen Glückwunsch, Tim. Du hast nichts gewonnen, aber wir haben zusammen ein cooles Spiel gezockt und du hast mir ein bisschen den Arsch gerettet. Ich bin nicht drauf gekommen. Vielen Dank an alle fürs Mitmachen und Einschalten. Danke dir auch, Dippi.
3: Gerne.
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2: Time Impala und Jenny. Dracula.

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9: Ich bin Moritz Einzel. Portugal hat bei der Fußball-WM in den USA, Mexiko und Kanada überraschend einen Auftaktsieg verpasst. Das Team rund um Superstar Cristiano Ronaldo kam gegen die Demokratische Republik Kongo nicht über ein 1:1 hinaus. Nach der Partie England gegen Kroatien treffen um 1 Uhr nachts noch Ghana und Paraguay.

0: Trump, dass wir bei einem G7-Gipfel eine gemeinsame Erklärung abgeben und eine gemeinsame Sprache finden zu den großen außen- und sicherheitspolitischen Fragen unserer Zeit. Das finde ich ist wirklich ein Erfolg.
1: Vereinbart wurden neue Sanktionen gegen Russland und neue Waffenlieferungen an die Ukraine. Nach einem Überfall auf ein Juweliergeschäft in der Münchner Innenstadt hat die Polizei mit etwa 40 Streifenwagen und einem Hubschrauber die Verfolgung der flüchtigen Räuber aufgenommen. Die Polizei geht von mindestens 2 Tätern aus. Sie haben mit einem Fahrzeug die Flucht ergriffen und sollen bewaffnet sein. Eine Gefahr für die Bevölkerung bestehe aber nach bisherigen Erkenntnissen nicht. Die Basketballer des FC Bayern haben sich den ersten Matchball zur Meisterschaft geholt. Die Münchner gewannen das 3. Spiel der Finalserie bei Alba Berlin mit 91-83. In der Best-of-5-Serie führen die Bayern nun mit 2-1 und können am Freitag mit einem weiteren Erfolg in Berlin die 3. Meisterschaft in Serie perfekt machen.
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3: Mit Tanja Scholl. Mehr Räder, mehr Ziele, mehr Sommermobilität. Das Leihradangebot in Erlangen wächst. Ab sofort gibt es eine neue reguläre VAG-Radstation in der Lachnerstraße in Tennenlohe. Dazu kommen in den Sommermonaten 2 virtuelle Stationen. An der Wörmühle und am Dexendorfer Weiher. Sie sind nur mit einer Stele markiert. Die Räder lassen sich dort innerhalb eines festgelegten Bereichs per App Nürnberg Mobil ausleihen und abstellen. Die Stadt reagiert damit auf die steigende Nachfrage nach klimafreundlicher Mobilität. Gleichzeitig sollen beliebte Ziele im Stadtgebiet besser ans Radnetz angebunden werden. Weitere Infos gibt's online bei VAG Rad.
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0: da muss ich weinen, ey. Hi, der Moritz hier. Und nicht, weil der Ed Sheeran Song so schön ist, sondern er hat einfach gerade bekannt gegeben, dass er sich eine Auszeit gönnt. Warum? Warum tut er uns das an? Ja, im Ernst, also er ist ja Vater von 2 Töchtern und er will sich jetzt einfach Zeit für die Familie nehmen. Na, aktuell ist er noch auf Nordamerika-Tour und auch insgesamt ganz schön viel unterwegs. Und klar, da bleibt für die Familie am Ende wenig Zeit. Und ganz ehrlich, Leute, ich als Familienvater, ich kann das voll verstehen. Unterstütze ihn da, obwohl es mir im Herzen wehtut als Fan. Ein sehr mutiger Schritt von dir, Ed Sheeran. Und solange du in der Auszeit bist, dann nennen wir dich einfach Break Sheeran.
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1: Soll ich euch ein Geheimnis verraten? Die Menschen reden über Robin Hood, erzählen sich Geschichten, Lügengeschichten. Er war kein Held, er war ein Räuber und Mörder.
2: Und er muss es wissen. Schließlich erzählt Robin Hood in The Death of Robin Hood von sich selbst. Er ist mittlerweile schon alt, schwach und schwer verletzt, als Robin in einem Wald von einer geheimnisvollen Frau gefunden wird.
3: Ich muss euch um Entschuldigung bitten. Ihr habt mich angefleht, euch sterben zu lassen. Wie heißt ihr?
1: Ich bin der Geächtete. Robin Hood.
2: Das überrascht. Ist nicht Robin Hood der gute Held, der den Schwachen geholfen hat? Nun, die Frau erfährt von Robin, dass es sich eigentlich ganz anders zugetragen hat.
1: Ich habe so viele getötet, ich könnte euch keine Zahl nennen. Es ist ein Fluch. Es gibt böse Menschen da draußen. Ich fürchte, unsere Blutschuld wird sie verfolgen. Die Menschen sprechen von Robin Hood, erzählen seine Geschichten. Es sind alles Lügen. Lügen, die ich vor langer Zeit erzählt habe, damit die Narren mir in die Dunkelheit folgen.
2: Einer davon war Little John. Als dessen Ehefrau und Tochter in Gefahr geraten, hilft Robin Hood seinem treuen Gefährten bei einer fast aussichtslosen Befreiungsmission. Die Robin Hood-Geschichte wurde schon oft im Kino erzählt, aber diesmal ist es anders. Hauptdarsteller Hugh Jackman sagt, dass sich die Geschichte über die Jahrhunderte je nach Zeitalter veränderte und dass The Death of Robin Hood eine andere, genauere Sicht der Legende erzählt.
4: The story of Robin Hood changed over the centuries, depending on the era that it was told. In The Death of Robin Hood, people will really take a second look at the Robin Hood legend.
2: Und diese Legende wird in The Death of Robin Hood heftiger und blutiger erzählt. Aber womöglich war es halt damals wirklich so. Stefan Grundler, Hitradio N1 Kinoredaktion.
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13: Ich bin Moritz Einzel. Bei der Fußball-WM in den USA, Mexiko und Kanada hat England sein erstes Gruppenspiel gewonnen. Gegen Kroatien gab es einen 4:2 Erfolg. Zwei Tore erzielte Bayern-Stürmer Harry Kane, eins davon per Kopf nach einer Ecke, und sein kroatischer Bayern-Teamkollege Josip Stanišić hatte es schon kommen sehen. Stanišić im ZDF.
14: Vor der Ecke, als er das Tor gemacht hat, habe ich gesagt, einer soll einfach nur Harry nehmen, und weil ich wusste genau, so wie sie sich aufgestellt haben, dass drei Leute mich versuchen werden zu blocken und er halt frei zum Kopfball kommen wird, und die Flanke kommt halt aber auch punktgenau und er macht ihn natürlich überragend.
13: Schon früher am Abend kam Portugal überraschend gegen die Demokratische Republik Kongo nicht über ein 1:1 hinaus. In diesen Minuten startet das Spiel Ghana gegen Panama und um 4 Uhr früh ist Anstoß der Partie Usbekistan gegen Kolumbien. Die G7-Staaten wollen Kinder und Jugendliche im Internet besser schützen. Darauf haben sich die Staats- und Regierungschefs bei ihrem Treffen im französischen Evian verständigt. In der Erklärung dazu fordern sie von Plattformbetreibern wirksamere Alterskontrollen und ein konsequentes Vorgehen gegen sexuellen Missbrauch und Deepfakes. Auch suchtfördernde Funktionen sollen eingeschränkt werden. Das Bayerische Landessozialgericht hat entschieden, Krankenkassen dürfen Versicherten die Gesundheitskarte nicht wegnehmen, wenn diese ihre Beiträge nicht zahlen. Grundsätzlich gibt es für viele Behandlungen keinen Anspruch, wenn Beiträge für 2 Monate oder länger nicht gezahlt wurden. Ausnahmen sind etwa akute Erkrankungen oder Schmerzen, aber eine Rechtsgrundlage, die Karte wegzunehmen, gäbe es nicht.
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15: Mit Tanja Scholl. Jahrzehntelang ist gestritten worden. Jetzt werden die Nürnberger am 28. Juni entscheiden, ob der Franken-Schnellweg kreuzungsfrei ausgebaut wird oder nicht. Es geht um den Bereich zwischen Stadtgrenze Nürnberg-Fürth und Südring, der sehr stauanfällig ist. Wer Ja ankreuzt, stimmt für den Stopp der Pläne, wie ihn die Gegner fordern. Wer Nein ankreuzt, stimmt für den Ausbau, wie ihn der Stadt Stadtrat mit der Mehrheit von CSU und SPD beschlossen hat. Der CSU-Fraktionsvorsitzende Daniel Frank macht nochmal klar:
8: Man muss sich ehrlich machen, ein Ja bedeutet Stillstand für das ganze Projekt, bedeutet letztendlich, dass wir als Stadt Nürnberg sehr viel Geld ausgeben müssen, um überhaupt den Ist-Zustand zu erhalten. Die Brücken sind sanierungsbedürftig und es würde uns über 100 Millionen Euro kosten und wir würden kein einziges Problem damit lösen.
15: Vor dem Bürgerentscheid wird nochmal fleißig plakatiert. Die Gegner halten die Ausbaupläne für zu teuer und nicht mehr zeitgemäß. Bislang haben bereits rund 100.000 Wahlberechtigte per Briefwahl abgestimmt.
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1: Spätestens seit Shirin Davids Sommerhit Eist Matcha Latte zu spät beim Pilates ist Deutschland komplett in diesem Matcha-Hype gefangen. Was ist überhaupt Matcha nochmal? Es ist ein sehr feines Pulver, leicht grünlich und kommt aus Japan und ist so eine Art Grüntee. Hat ein paar gesundheitliche Benefits und es ist vor allem absolut im Trend. Deswegen haben sich viele Influencer gedacht, die machen jetzt irgendwelche Fanartikel, die man im Laden kaufen kann. Wie zum Beispiel Matcha-Schokolade, Matcha-Getränkepulver, Matcha-Teebeutel, alles Matcha. Aber wie viel Matcha ist denn da überhaupt drin? Tatsächlich ist rausgekommen, dass da eher viele Aromen und vor allem eine Menge Zucker drin ist. Also geht dieses Gesunde und Matcha-ige eher verloren. Und es ist auch noch on top sehr, sehr teuer. Deswegen ist dieser Trend ein bisschen zu hinterfragen. Wenn ihr also Matcha-Produkte kauft, dann guckt nochmal genau hin, ob auch wirklich Matcha drin ist.
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10: Ich bin Moritz Einzel. Bei der Fußball-WM in den USA, Mexiko und Kanada hat England sein erstes Gruppenspiel gewonnen. Gegen Kroatien gab es einen 4:2-Erfolg. 2 Tore erzielte Bayern-Stürmer Harry Kane, eins davon per Kopf nach einer Ecke. Und sein kroatischer Bayern-Teamkollege Josip Stanišić hatte es schon kommen sehen. Stanišić im ZDF.
11: Vor der Ecke, als er das Tor gemacht hat, habe ich gesagt, einer soll einfach nur Harry nehmen. Und weil ich wusste genauso, wie sie sich aufgestellt haben, dass 3 Leute mich versuchen werden zu blocken und er halt frei zum Kopfball kommen wird. Und die Flanke kommt halt aber auch punktgenau und er macht ihn natürlich überragend.
10: Schon früher am Abend kam Portugal überraschend gegen die Demokratische Republik Kongo nicht über ein 1:1 hinaus. In diesen Minuten startet das Spiel Ghana gegen Panama und um 4 Uhr früh ist Anstoß der Partie Usbekistan gegen Kolumbien. Die G7-Staaten wollen Kinder und Jugendliche im Internet besser schützen. Darauf haben sich die Staats- und Regierungschefs bei ihrem Treffen im französischen Evian verständigt. In der Erklärung dazu fordern sie von Plattformbetreibern wirksamere Alterskontrollen und ein konsequentes Vorgehen gegen sexuellen Missbrauch und Deepfakes. Auch suchtfördernde Funktionen sollen eingeschränkt werden. Die Zahl der antisemitischen Vorfälle in Deutschland bleibt weiter hoch. Laut der Meldestelle RIAS wurden letztes Jahr rund 8.700 solcher Fälle registriert. Mehr als 3-mal so viele wie vor dem Hamas-Terrorangriff auf Israel vom 7. Oktober 2023. Erfasst wurden körperliche Angriffe, aber auch Bedrohungen, Beleidigungen und Sachbeschädigungen. Das Bayerische Landessozialgericht hat entschieden, Krankenkassen dürfen

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1: Mit Tanja Scholl. Sie hatten mit Bannern, Plakaten und Pyrotechnik auf dem Hof von Bayerns Bauernpräsident Günter Felsner protestiert. Deshalb hat das Amtsgericht Hersbruck 5 Angeklagte wegen Hausfriedensbruchs verurteilt. Sie müssen Geldstrafen zwischen 1.200 und 2.000 Euro zahlen. Ein Beschuldigter wurde freigesprochen. Gegen eine weitere Angeklagte ist das Verfahren abgetrennt worden. Die Aktion hatte im März 2025 auf Felsners Hof in Lauf an der Pegnitz stattgefunden. Aktivisten von Animal Rebellion demonstrierten damals unter anderem gegen eine mögliche Ernennung Felsners zum Bundesagrarminister. Verhandelt wurde aus Platzgründen im Nürnberger Justizgebäude. Das Urteil ist noch nicht rechtskräftig.
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1: So könnt ihr mit einer Schatzsuche ganze 20.000 Euro gewinnen. Hi, Lea hier für euch. Keine Sorge, ist kein Scam. In Finnland startet gerade wirklich eine riesige Schatzsuche. Im Skigebiet Levi in Lappland wurde ein echter Goldbarren versteckt, und zwar im Wert von 20.000 Euro. Ab jetzt gibt's Hinweise und theoretisch kann der Schatz schon nach dem ersten Rätsel gefunden werden. Mit jedem neuen Tipp wird's dann aber einfacher. Boah, ich muss sagen, ich liebe sowas. Ist ein bisschen wie früher. Als Kind haben wir auch immer Schatzsucher gespielt. Am liebsten würde ich jetzt einfach direkt hinfliegen und mitmachen. Das Krasse, in Finnland könnt ihr sogar den ganzen Tag suchen, weil aktuell wird es da oben nämlich gar nicht dunkel. Die Sonne scheint einfach 24 Stunden am Stück. Also falls jetzt alle Bekannten, Kollegen und Freunde von euch nach Finnland fliegen und da Urlaub machen, dann wahrscheinlich deswegen.
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1: In zwei neuen Filmen in unseren fränkischen Kinos geht es um den Tod und einen gruseligen Ort. Vorhang auf für Sechs Wochen Amt und Backrooms.
2: Ich habe was gefunden.
3: Okay, was hast du gefunden?
2: Einen Ort.
1: Und den hat Clark in Backrooms im Untergeschoss eines schmuddeligen Möbelhauses entdeckt. Er überredet andere dazu, ihm dorthin zu folgen.
4: Es ist also eine Art leeres Bürogebäude?
5: Hier drin? Klar. Aber es ist, als hätten es einen Haufen Bauarbeiter auf Acid gebaut. Es gibt sogar einen Pool.
6: Einen Pool?
5: Ja, was Ähnliches zumindest. Folgt mir.
1: Der Ort entpuppt sich als endloses Labyrinth aus gleichförmigen Räumen mit gelbstichigen Wänden.
2: Es geht immer weiter und weiter. All diese Räume, dieser Ort erschafft sie. Oder anders gesagt, erinnert sich an sie. Und je öfter er sich an etwas erinnert, desto weniger tut er es.
1: Die Geschichte basiert auf der erfolgreichen YouTube-Reihe. Auch wer Backrooms nicht kennt und sich gerne gruselt, wird an dem optisch toll gemachten Horrorstreifen seine Freude haben. Für die 25-jährige Lore bricht in Sechs Wochen Amt die Welt zusammen. Denn gerade ist ihre Mutter gestorben. Und Lores Schwester ist nicht da, aber immerhin per Videocall erreichbar.
7: Wann kommst du eigentlich?
8: Ich bin in der Probezeit. Ich kann mir keinen Urlaub nehmen.
7: Mama ist tot.
8: Es geht gerade nicht. Weißt du eigentlich schon, was die Anzeige kosten soll?
7: 400 oder sowas, wahrscheinlich mehr, wenn wir es farbig machen wollen.
8: 400 für eine Zeitungsanzeige?
7: Natürlich braucht's die. Es kann dir doch egal sein, du tust doch sowieso nichts dazu.
1: Und so muss Lore sich allein um den Nachlass und die Beerdigung der Mutter kümmern. Das zeigt Sechs Wochen Amt in ruhigen Bildern und mit einer großartig spielenden Hauptdarstellerin Magdalena Laubisch. Stefan Grundler, Hitradio N1 Kinoredaktion.
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21: Ich bin Moritz Einzel. Englands Fußballer haben bei der WM ihr erstes Gruppenspiel gewonnen. Gegen Kroatien gab es einen 4:2-Erfolg. Der Kroate Josip Stanišić vom FC Bayern nannte im ZDF Gründe für die Niederlage seines Teams.
22: Ganz einfach. Ich glaube, vorne haben sie einfach eine Riesenqualität und haben unsere Fehler heute ausgenutzt.
21: Schon am frühen Abend kam Portugal gegen die Demokratische Republik Kongo überraschend nicht über ein 1:1 hinaus. Nach dem Spiel Ghana gegen Panama trifft um 4 Uhr noch Usbekistan auf Kolumbien. Mit einem bewegenden Gottesdienst haben Vertreter aus Politik, Kirche und Wissenschaft in der Münchner Frauenkirche Abschied von Hans Mayer genommen. Der frühere bayerische Kultusminister war am 8. Juni gestorben. Der frühere Bundesfinanzminister Theo Weigel sagte in seiner Traueransprache:
23: Mit intellektueller Brillanz gelang es ihm, die umstrittene Kultur- und Schulpolitik zu gestalten, mit der Opposition fair umzugehen, mit den Lehrerverbänden zu kooperieren und die Wissenschaft in Bayern zur Blüte zu bringen. Die 16 Jahre seiner Amtszeit sind ein Glanzstück bayerischer Bildungs- und Wissenschaftspolitik.
21: Hans Mayer war von 1970 bis 1986 Kultusminister. Er wäre heute 95 Jahre alt geworden. Die Basketballer des FC Bayern haben das dritte Playoff-Spiel in der BBL bei Alba Berlin mit 91:83 gewonnen. Damit führen die Münchner in der Serie jetzt mit 2:1. Ein weiterer Sieg am Freitagabend und die Meisterschaft wäre perfekt.
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